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1: Ich bin Ursula Winkler. Kanzler Merz geht davon aus, dass der Bundestag unmittelbar vor der parlamentarischen Sommerpause im Juli über das Mandat für einen möglichen Bundeswehreinsatz in der Straße von Hormuz entscheiden wird. Die Bundesregierung sei bereit, eine Feuerpause oder einen Waffenstillstand abzusichern, sagte Merz am Rande des G7-Gipfels.
2: Deutschland wird helfen. Es liegt in unserem Interesse, dass der Frieden hält. Wir brauchen einen stabilen Nahen und Mittleren Osten. Wir brauchen freie Seewege. Wir brauchen stabile Energiepreise. Unsere Hilfe kann auch ein militärisches Engagement vor Hormuz beinhalten. Ein entsprechendes Mandat wird die Bundesregierung dem Bundestag vorschlagen, wenn und sobald die entsprechenden Voraussetzungen gegeben sind.
1: Kanzler Merz in Evian. Die Bundesregierung hat zugesagt, bei einem Kriegsende ein Minenjagdboot und ein Versorgungsschiff zur Sicherung der Handelsroute zur Verfügung zu stellen. Beide Schiffe sind bereits im östlichen Mittelmeer. Ist der Staat beim Bürgergeld zu großzügig? Die Koalition hat lange darüber gestritten. Ab dem 1. Juli gelten nun neue Regeln. Innenminister Dobrindt sieht die Chance auf Milliardeneinsparungen. Kritik kam von der SPD und aus der Opposition.
3: Kürzungen bei der Grundsicherung würden weder erhebliche Einsparungen bringen, noch die Wirtschaft wieder in Schwung. Davon ist Bernd Rützel von der SPD überzeugt. Er ist der Vorsitzende des Sozialausschusses im Bundestag. Den Vorschlag des Innenministers hält er für realitätsfern, genauso wie die Grünen im Bundestag. Dobrindts Politik sei unseriös. Auch der Sozialverband Deutschland blickt kritisch auf die Einsparpläne. Kürzungen bei der Grundsicherung würden das Existenzminimum angreifen, das verfassungsmäßig garantiert ist. Außerdem würde das Betroffene noch ärmer machen und die Gesellschaft weiter spalten. Fiona Reinhardt, Nachrichtenredaktion.
1: Das in Schorndorf bei Stuttgart leblos in einem Auto entdeckte Kleinkind ist nach ersten Ermittlungen der Polizei von seiner Mutter im Fahrzeug vergessen worden. Die 44-Jährige fand das etwa 20 Monate alte Mädchen erst nach mehreren Stunden am Nachmittag wieder im Auto. Die alarmierten Rettungskräfte konnten das Kind aber nicht mehr wiederbeleben. Zum Fußball. Superstürmer Harry Kane hat England einen perfekten Start in die WM-Titelmission beschert. Der Kapitän war mit einem Doppelpack der entscheidende Mann beim 4:2-Sieg im ersten Gruppenspiel gegen Kroatien. Zuvor hatte Portugal mit Topstar Cristiano Ronaldo gegen den Außenseiter Demokratische Republik Kongo nur ein 1:1 Unentschieden erreicht.
4: Das Wetter.
5: Nur wenige Wolken unterwegs, gerade kein Regen, dazu 18 bis 13 Grad in der Nacht und in den frühen Morgenstunden. Der Tag heute wird dann richtig heiß, bis zu 33 Grad sind drin, dazu gegen Nachmittag auch mal vereinzelt Schauer oder Gewitter. Am Freitag dann bis zu 32 Grad, dazu erst heiter, dann im Tagesverlauf auch mal Schauer oder Gewitter möglich.
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7: Zurzeit liegen uns keine Meldungen vor, wir wünschen allen unterwegs gute Fahrt.
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5: Jetzt ist es noch aushaltbar draußen, herrlich schön kühl. Ihr habt es gerade bei mir im Wetter gehört, das wird sich heute noch ändern, 33 Grad. Gibt's eigentlich auch hitzefrei für den Job? Und wenn nein, warum denn eigentlich nicht? Ich frage für einen Freund.

0: Leute, Finger weg von Rockys Körper. Mann!
1: Die Tourismusbehörde von Pennsylvania in den USA, die hat jetzt eine Warnung rausgeschickt und sagt, hallo WM-Fans, willkommen bei uns, wir freuen uns auf euch, aber lasst unsere Rocky-Statue gefälligst in Ruhe. In Philadelphia dort steht

0: Überstülpen, dann gibt es eine Niederlage in der NFL, also hier der Football-Liga ist das dreimal passiert und jetzt eben auch im Fußball bei der WM. Ecuador-Fans haben der Statue eben ihr gelbes Trikot angezogen, zack, 0-1 verloren.
1: Aber Glaube ist halt schon ein Riesending im Fußball, ne?
0: Absolut. Glücksbringer und Rituale, die geben Halt und stärken das Selbstvertrauen, was wiederum die Konzentration erhöht und Stress und Ängste abbaut. Deswegen ist es ja zum Beispiel auch bei Kindern wichtig, so vor dem Schlafen gehen und so bestimmte Rituale zu haben und die auch einzuhalten.
1: Jetzt sind die Spieler bei der WM aber keine Kinder, wobei, naja, manch einer vielleicht schon. Aber egal, das ist ein anderes Thema.
0: Ja, absolut. Aber eben diese Fußballstars, die haben auch ausgefallene Glücksbringer und Rituale sehr verbreitet. Ist es, kennst du bestimmt auch, immer mit demselben Fuß auf das Spielfeld zu gehen. Die hüpfen manchmal auch so einbeinig. Oder bei der WM 2006 soll der Italiener Gattuso bei jedem Training einen Pulli getragen haben, trotz Hitze. Und er hat immer vor dem Spiel seinen Koffer gepackt und eine mögliche Weiterreise beim Turnier sich darauf vorbereitet.
1: Und am Ende, muss man sagen, gab es den Pokal.
0: Ganz genau. Gleiche WM, etwas verrückterer Aberglaube. Der französische Trainer stellte 2006 sein Team nach Sternzeichen auf. Ja. Skorpione blieben teilweise draußen, auch wenn sie gute Spieler waren, weil er Skorpione nicht mochte.
1: Zum Glück bin ich Löwe.
0: Ja. Und ich bin Meerschweinchen. Hier noch ein schönes Beispiel. Giovanni Trapattoni schüttete bei der WM 2002 vor und während der Spiele auf Rasen und Bank Weihwasser.
1: Okay.
0: Ein argentinischer Torwart ging 1990 noch mal ein bisschen weiter. Er pinkelte vor jedem Elfmeterschießen auf den Rasen, abgeschirmt von Spielern.
1: Unangenehm.
0: Ja, wirklich etwas eklig. Hier noch was Süßes zum Abschluss. Bei der WM 1998 küsste der Abwehrchef von Frankreich bei jedem Spiel die Glatze des Torhüters.
1: Das findest du süß?
0: Ich finde das knuffig.
1: Die schwitzige Pläte?
0: Ja,
1: ich weiß ja nicht.
0: Männerliebe.
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0: Das Wetter.
1: Ihr bekommt jetzt in der Nacht keinen Regen ab, es kann aber neblig werden zum Teil. Dazu 18 bis 13 Grad. Tagsüber werden es dann bis zu 33 Grad, dazu erst sonnig. Im Tagesverlauf kommen dann aber mehr Wolken dazu und die können auch mal Schauer oder Gewitter bringen. Und der Freitag, der startet auch heiter. Dann auch hier im Tagesverlauf Schauer oder Gewitter möglich bis 32 Grad.
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2: A2 Hannover-Oberhausen zwischen Lünen Süd und Dortmund Menge D, 1 Kilometer Stau. Wir wünschen allen unterwegs gute Fahrt.
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1: Gut, man könnte jetzt sagen, 33 Grad heute, bah, viel zu heiß. Aber ehrlich gesagt, ich freue mich auch irgendwie. Ich habe die letzten Tage irgendwann so gefroren, es war so frisch draußen. Ich bin in meinen Herbstklamotten rumgelaufen und das kann ja auch nicht sein im Juni. Also wir freuen uns auf die sommerlichen Temperaturen auch, wenn es schweineheiß wird. Aber wir genießen auch ein bisschen, dass es jetzt gerade noch kühl ist, oder?

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1: Ich bin Ursula Winkler. Das Rahmenabkommen zwischen den USA und dem Iran zur Beendigung des Kriegs ist von den Präsidenten beider Länder digital unterzeichnet worden. Das sagte ein Sprecher des iranischen Außenministeriums Staatsmedien zufolge. Das Abkommen sei offiziell in Kraft getreten. Auch ein US-Beamter bestätigte eine Unterschrift des Abkommens. Die Vereinbarung zielt auf ein sofortiges und dauerhaftes Ende der militärischen Einsätze ab, einschließlich im Libanon. Mit modernen Gentechnikverfahren veränderte Lebensmittel dürfen in der EU künftig ohne spezielle Kennzeichnung im Supermarkt verkauft werden. Das Europäische Parlament stimmte mehrheitlich dafür, entsprechende Züchtungen von bisher strengen EU-Gentechnikregeln auszunehmen. Die Änderungen sollen voraussichtlich ab Mitte 2028 angewendet werden.
2: Künftig gibt es zwei Kategorien für gentechnisch veränderte Lebensmittel. Dort, wo weniger gravierende Eingriffe vorgenommen wurden, dürfen sie ohne besondere Prüfung und ohne Kennzeichnung verkauft werden. Bei größeren Eingriffen in das Erbgut gelten strengere Regeln für die Kontrolle und für die Kennzeichnung. Im Bioanbau sind keine solchen Pflanzen erlaubt. Neue gentechnische Verfahren machen es in einigen Fällen fast unmöglich, eine veränderte Pflanze von einer unveränderten zu unterscheiden. Dieter Ebeling, Brüssel.
1: Die schwerkranke norwegische Kronprinzessin Mette-Marit hat eine neue Lunge bekommen. Das teilte das norwegische Königshaus mit. Die Lungentransplantation sei erfolgreich verlaufen. Die Kronprinzessin werde jetzt aber für mehrere Wochen im Krankenhaus bleiben müssen, hieß es.
3: Der Eingriff wurde seit Monaten vorbereitet. Aber dass es jetzt auf einmal so schnell ging, damit hatte doch niemand gerechnet. Erst Anfang Juni kam Mette-Marit auf die Warteliste für eine neue Lunge. Jetzt hat sie schon bekommen und die OP scheint geglückt zu sein. Ohne das Spenderorgan hätte die Norwegerin noch rund ein Jahr zu leben gehabt. Nun stehen ihre Chancen deutlich besser. Das nächste Update dazu, wie es ihr geht, gibt es aber erst zur Entlassung aus dem Krankenhaus. Aus Skandinavien, Julia Weschenbach.
1: Zum Fußball. Superstürmer Harry Kane hat England einen perfekten WM-Start beschert. Kane war mit einem Doppelpack der entscheidende Mann beim 4:2-Sieg gegen Kroatien. Zuvor hatte Portugal mit Topstar Cristiano Ronaldo gegen den Außenseiter Demokratische Republik Kongo nur ein 1:1 Unentschieden erreicht.
4: Das Wetter.
5: In der Nacht zum Donnerstag ist es bewölkt, regnen soll es aber nicht. Örtlich kann es mal Nebel geben. Die Werte gehen auf 18 bis 13 Grad runter. Am Tag wird es dann sommerlich und heiß mit bis zu 33 Grad.
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6: Zurzeit liegen uns keine Meldungen vor. Wir wünschen allen unterwegs gute Fahrt.
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5: Hallo, hallo. Eine ganz schöne Nacht zusammen. Haltet durch. Ich bin bei euch, Johanna Tänzer ist hier. Und dieser legendäre Song ist von Elton John. Das ist Circle of Life.

0: Hallo, einen schönen frühen Donnerstagmorgen. Mit nur einem Song kann sich schon das ganze Leben verändern. Das kennen Lucas Graham sehr, sehr gut. Mit ihrem Mega-Hit Seven Years hat die Band damals den Durchbruch gefeiert. Knapp 10 Jahre ist das jetzt schon her. Und in so einer Zeit, da passiert natürlich ordentlich was, ne? Und genau das haben die Jungs jetzt in ihrem neuen Song Second Chance verpackt. Frontmann Lucas, der war bei mir zu Gast in der Sendung und hat uns erzählt, worum es in dem Song geht.
1: Second Chance? Second Chance ist eher einer der etwas treibenderen, schnelleren Songs auf dem Album. Und es geht im Grunde darum, sich selbst eine zweite Chance zu geben. Also sich eigene Fehler einzugestehen, daran zu wachsen und stärker zurückzukommen als vorher.
0: Und dieser Song ist diesmal ziemlich folklastig. Das passt voll, weil Lucas ja mit Folk aufgewachsen ist. Also warum genau diese Richtung?
1: Ich glaube, ich bin jetzt einfach an diesem Punkt in meinem Leben angekommen. Ich habe Kinder, ich bin seit 15 Jahren in der ganzen Welt unterwegs und ich hatte irgendwann das Bedürfnis, wieder zu der Musik zurückzugehen, mit der ich aufgewachsen bin. Zu der Musik also, die mich inspiriert hat und die dieses Album geprägt hat. Und ich habe dafür auch viele Freunde mit ins Boot geholt, die ich über meinen Vater kenne, Leute, die ich teilweise seit 5 oder sogar 10 Jahren nicht mehr gesehen hatte.
0: Ja, und nicht nur dieser Song, sondern wirklich auch das ganze Album, das am 14. August rauskommt, klingt so ein bisschen wie sein Zuhause und total

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0: Das Wetter.
1: Die Nacht ist bewölkt, es bleibt aber trocken. Vereinzelt kann Nebel auftreten. Die Tiefstwerte, die liegen so zwischen 13 und 18 Grad. Am Tag wird es dann richtig heiß mit bis zu 33 Grad und einem Mix aus Sonne und Wolken.
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2: Zurzeit liegen uns keine Meldungen vor. Wir wünschen allen unterwegs gute Fahrt.
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3: Hallo zusammen. Einen wunderschönen, sehr frühen Donnerstagmorgen. Schön, dass ihr dabei seid. Ich bin Johanna Tänzer. Gleich gibt's hier die neue Single von J.Lo und David Guetta. Vorher diese wunderschöne Nummer von Hertz. Das ist Stay.

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0: Taylor Swift mit Open Light. Hey, einen schönen guten Morgen. Freut euch bitte jetzt ganz doll auf die neue Single von den Rolling Stones.
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1: Ich bin Ursula Winkler. Das Rahmenabkommen zwischen den USA und dem Iran tritt nach erfolgter Unterzeichnung mit sofortiger Wirkung in Kraft. Das gab der pakistanische Ministerpräsident Sharif auf der Plattform X bekannt. Teheran werde die Straße von Hormuz unverzüglich wieder öffnen und die USA würden die Seeblockade iranischer Häfen umgehend aufheben. Dass US-Präsident Trump und der iranische Präsident Pezeshkian die Vereinbarung unterzeichnet hätten, hatten zuvor auch Teheran und Washington bestätigt. Auch die Staats- und Regierungschefs der EU werden ab heute Abend unter anderem über das Abkommen zum Ende des Iran-Kriegs sprechen. Ein weiteres Thema in Brüssel, die Lage in der Ukraine und die Beziehungen zu China.
2: Es gibt verschiedene große Themen bei dem EU-Gipfel. Ganz sicher werden die Teilnehmer des gerade beendeten G7-Gipfels über die US-Sicht auf den Krieg mit dem Iran berichten. Und natürlich ist das zunehmende wirtschaftliche Gewicht Chinas ein Thema. Keine Konfrontation, heißt es in Brüssel, aber beispielsweise weniger Abhängigkeit von chinesischen Rohstoffen. Und ganz sicher wird man auch jetzt wieder über die EU-Haushaltsplanung bis 2034 sprechen. Knapp 1,8 Billionen Euro will die Kommission ausgeben. Darüber gibt es jede Menge Streit. Dieter Ebeling, Brüssel.
1: Die Menschen in Deutschland haben im vergangenen Jahr ihre täglichen Einkäufe häufiger bargeldlos bezahlt. Das zeigt eine repräsentative Studie der Bundesbank.
3: Der Trend zum Zahlen mit Karte, Smartphone und Co. setzt sich fort, heißt es von der Bundesbank. Zum ersten Mal lagen bargeldlose Bezahlmethoden im vergangenen Jahr insgesamt vorne. Am häufigsten kam dabei die Debitkarte zum Einsatz, vor allem die Girocard. Aber auch mobiles Zahlen mit Smartphone oder Smartwatch wird immer beliebter. In 45% aller Zahlungen griffen die Menschen aber immer noch zum Bargeld. Und das sollte auch weiter möglich bleiben, findet ein Großteil der Befragten, unabhängig von den persönlichen Vorlieben. Fiona Reinhardt, Nachrichtenredaktion.
1: Zum Fußball. Superstürmer Harry Kane hat England einen perfekten Start in die WM beschert. Kane war mit einem Doppelpack der entscheidende Mann beim 4:2-Sieg gegen Kroatien. Zuvor hatte Portugal mit Superstar Cristiano Ronaldo gegen den Außenseiter Demokratische Republik Kongo nur ein 1:1 Unentschieden erreicht. Ghana besiegte Panama in der Nachspielzeit mit 1:0.
4: Das Wetter.
5: Es ist bewölkt und trocken. Örtlich kann ein bisschen Nebel auftreten. Die Temperaturen gehen runter auf 18 bis 13 Grad. Am Tag wird's dann sommerlich heiß mit bis zu 33 Grad.
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6: A2 Hannover-Dortmund. Zwischen Kamen, Bergkamen und Dortmund-Nordost. 1 Kilometer Stau. Wir wünschen allen unterwegs gute Fahrt.
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7: Hallo, hallo, herzlich willkommen hier in der Nacht mit mir, Johanna Tänzer. Ich bin bei euch. Haltet bitte durch. Es macht ein bisschen was mit mir. Ich muss euch jetzt einen Song spielen, also ich möchte. Der heißt 5 AM. Wir haben aber erst 4 AM. Machen wir ihn jetzt. Ihn trotzdem spielen. You love me.

0: Mark Atlas, You Against My Love.
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0: Das Wetter.
1: In der Nacht zum Donnerstag ist es bewölkt, regnen soll es aber nicht. Örtlich kann es mal Nebel geben. Die Werte gehen auf 18 bis 13 Grad runter. Am Tag wird es dann sommerlich und heiß mit bis zu 33 Grad.
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2: Zurzeit liegen uns keine Meldungen vor. Wir wünschen allen unterwegs gute Fahrt.
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1: Hallo zusammen, herzlich willkommen im sehr frühen Donnerstag. Johanna Tänzer ist hier und dieses legendäre Intro, muss man schon sagen. Der Song ist ja schon fast kleiner Dinosaurier im Radio. Das ist Adam Lambert mit What Do You Want From Me?

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0: Also bitte lasst unsere Sehenswürdigkeiten in Ruhe.
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0: Leute, was besucht ihr in einer fremden Stadt? Genau, die Sehenswürdigkeiten, deswegen heißen die ja auch so. Die Tourismusbehörde von Pennsylvania in den USA, die warnt jetzt aber vor dem Fluch der Rocky-Statue, weil in Philadelphia, da steht ja die Statue des fiktiven Boxers und Kollege Sascha Fassbender ist da und auf dieser Statue liegt nämlich offenbar ein Fluch.
2: Ja, der Aberglaube wird da bestätigt. Wenn Fans der Rocky-Statue vor einem Spiel ein Trikot dieser Statue überstülpen, gab es immer bedeutende Niederlagen. In der NFL ist das allein dreimal passiert und jetzt eben auch im Fußball. Ecuador-Fans haben der Statue ihr gelbes Trikot angezogen, zack, 0-1 verloren.
0: Nein!
2: Ja.
0: Aberglaube ist schon so ein Ding im Fußball, ne?
2: Absolut. Glücksbringer und Rituale, die geben Halt und stärken das Selbstvertrauen, was wiederum die Konzentration erhöht und Stress und Ängste abbaut. Deswegen ist es ja auch bei Kindern zum Beispiel mega wichtig, so vor dem Schlafengehen bestimmte Rituale zu haben und die aber eben auch einzuhalten.
0: Ja, Sascha, jetzt sind die Millionäre bei der WM, aber keine Kinder.
2: Nee, genau. Trotzdem haben die ausgefallene Glücksbringer und Rituale, sehr verbreitet ist, immer mit demselben Fuß das Spielfeld betreten oder die hüpfen auf das Spielfeld.
0: Ja, das hat man schon mal gesehen.
2: Ja, absolut, genau. Und bei der WM 2006 soll sogar der Italiener Gattuso bei jedem Training einen Pulli getragen haben, trotz großer Hitze. Und vor jedem Spiel packte er sogar seinen Koffer für eine mögliche Abreise.
0: Aber am Ende gab es einen Pokal.
2: Genau, genau. Gleiche WM, noch ein bisschen verrücktere Aberglaube, wie ich finde. Der französische Trainer stellte 2006 sein Team nach Sternzeichen auf. Skorpione blieben teilweise draußen auf der Bank, auch wenn sie gute Spieler waren.
0: Krass. Weißt du, der liest auch die Horoskope in der Prisma und ja, glaubt da dran.
2: Und sagt dann, nee, du darfst jetzt hier nicht spielen. Zum Glück bin ich Steinbock.
0: So.
2: Und hier wusste ich gar nicht, dass es erlaubt ist. Giovanni Trapattoni schüttete bei der WM 2002 vor und während der Spiele auf Rasen und Bank Weihwasser.
0: Was?
2: Ja. Krass. Ein argentinischer Torwart ging 1990 noch mal ein bisschen weiter. Er pinkelte vor jedem Elfmeterschießen auf den Rasen, abgeschirmt von seinen Spielern.
0: Ob das noch was mit so Ritualen zu tun hat oder ob das einfach nur eklig ist.
2: Ich finde es ziemlich eklig. Deswegen jetzt hier was ganz Knuffiges. Bei der WM 1998 küsste der Abwehrchef von Frankreich vor jedem Spiel die Glatze seines Torhüters.
0: Das ist süß. Und alles ist besser, als auf den Rasen zu pinkeln.
2: Richtig.
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0: Madonna und Sabrina Carpenter. Bring Your Love.
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0: Ich bin Ursula Winkler. Das Rahmenabkommen zwischen den USA und dem Iran tritt nach erfolgter Unterzeichnung mit sofortiger Wirkung in Kraft. Das gab der pakistanische Ministerpräsident Sharif auf der Plattform X bekannt. Teheran werde die Straße von Hormuz unverzüglich wieder öffnen und die USA würden die Seeblockade iranischer Häfen umgehend aufheben. Dass US-Präsident Trump und der iranische Präsident Pezeshkian die Vereinbarung unterzeichnet hätten, hatten zuvor auch Teheran und Washington bestätigt. Das Europaparlament hat dem Vorhaben der umstrittenen Rückkehrzentren für abgelehnte Asylbewerber in Drittstaaten zugestimmt. Die EU-Staaten müssen noch final zustimmen, das gilt aber als Formalie.
1: In die geplanten Abschiebezentren außerhalb der EU sollen Ausreisepflichtige kommen, die nicht in ihre Herkunftsländer zurückgebracht werden können, etwa weil das Heimatland sich weigert, sie zurückzunehmen. Unbegleitete Minderjährige sollen dahin nicht abgeschoben werden, Familien mit Kindern dagegen schon. Daran gibt es Kritik von Flüchtlingsverbänden. Ebenso daran, welche Deals mit den jeweiligen Drittstaaten dann gemacht werden und zu welchem Preis. Noch ist unklar, welche Länder bereit wären, diese Zentren einzurichten. Laut Bundesinnenminister Dobrindt sollen noch in diesem Jahr Vereinbarungen getroffen werden. Tine Klimach, Nachrichtenredaktion.
0: Kampf gegen das Liegestuhlchaos. Griechenland will bei der Kontrolle von Stränden künftig verstärkt auf Drohnen und Satellitenbilder setzen. Dem Parlament in Athen liegt ein entsprechender Gesetzentwurf vor.
2: Für Strandbarbesitzer in Griechenland heißt es künftig, nicht nur die Gäste im Blick behalten, sondern auch den Luftraum. Drohnen sollen kontrollieren, ob zu viele Liegestühle und Sonnenschirme aufgestellt werden, wer seinen Strandabschnitt etwas zu großzügig möbliert. Könnte statt voller Kasse bald eine saftige Rechnung vom Staat bekommen. Und während die Urlauber irgendwann unter dem Sonnenschirm einschlafen, macht die Drohne keine Siesta. Takis Athen.
0: Zum Fußball. Superstürmer Harry Kane hat England einen perfekten Start in die WM beschert. Kane war mit einem Doppelpack der entscheidende Mann beim 4:2-Sieg gegen Kroatien. Zuvor hatte Portugal mit Superstar Cristiano Ronaldo gegen den Außenseiter Demokratische Republik Kongo nur ein 1:1 Unentschieden erreicht. Ghana besiegte Panama in der Nachspielzeit mit 1:0.
3: Das Wetter.
4: Die Nacht ist bewölkt, es bleibt aber trocken. Vereinzelt kann Nebel auftreten. Die Tiefstwerte, die liegen so zwischen 13 und 18 Grad. Am Tag wird es dann richtig heiß mit bis zu 33 Grad und einem Mix aus Sonne und Wolken.
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6: Zurzeit liegen uns keine Meldungen vor. Wir wünschen allen unterwegs gute Fahrt.
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7: Hallo zusammen, guten Morgen. Johanna Tänzer ist hier, wünsche euch einen wunderschönen frühen Donnerstag und spiele euch jetzt hier Miles Smith mit Stargazing.

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1: BTS mit Swim, der Song zum 30-Grad-Wetter heute.
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1: Ja, was ist wichtig? Es ist auf jeden Fall wichtig, dass es sehr mucklig warm draußen ist. Ja. Kollege Robert Janz ist da.
3: Hallo.
1: Auch jetzt schon, ne? Wir stehen hier im T-Shirt.
3: Ja, also gestern war es ja schon richtig nett und vor allem auch sommerlich warm. Heute beginnt Meteorologen zufolge jetzt eine richtige Hitzewelle, die uns schon auch einige Tage im Griff haben wird. Also wir dürfen uns wirklich auf Temperaturen deutlich über 30 Grad freuen.
1: Ja, also ja. Liebe Freunde, sage ich an der Stelle, bewahrt euch mal bitte einen kühlen Kopf. Den brauchen wir nämlich, vor allen Dingen unsere Jungs bei der WM.
3: Ja, ganz genau. Also die WM haben wir natürlich auch heute wieder für euch im Blick. In so ungefähr 15 Minuten gehen in unserem WM-Studio die Lampen an und dann werden die Kollegen euch wieder Analysen und Zusammenfassungen und natürlich auch Ausblicke ready machen. Und heute ist übrigens auch ein ganz besonderer Tag für Bundestrainer Julian Nagelsmann, denn der Bundestrainer ist jetzt genau 1000 Tage im Amt, habe ich, ja, ich nachgezählt,
1: so.
3: Immer mit Kreuzen im Kalender.
1: Genau.
3: Und er kann bei seiner ersten WM auch tatsächlich auch Großes erreichen, theoretisch zumindest noch. Nach dem 7:1 zum Auftakt träumen die Fans jetzt natürlich vom Titel. Am Samstag wartet erst einmal die Elfenbeinküste.
1: Dann gibt's das nächste 7:1.
3: Mit Sicherheit.

0: Das Wetter.
1: Es ist bewölkt und trocken. Örtlich kann ein bisschen Nebel auftreten. Die Temperaturen gehen runter auf 18 bis 13 Grad. Am Tag wird es dann sommerlich heiß mit bis zu 33 Grad.
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2: A42 Dortmund-Kamp-Lindfort zwischen Oberhausen-Zentrum und Oberhausen-Buschhausen. 1 Kilometer Stau. Wir wünschen allen unterwegs gute Fahrt.
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1: Hallo, guten Morgen zusammen. Johanna Tänzer hier, wünsche euch einen schönen frühen Donnerstagmorgen. So, und wie startet man am besten in so einen Tag? Genau, mit einem richtig geilen 90er. Hier sind

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0: Simons mit Open Up. Hallo, guten Morgen zusammen.
1: Augenblick mal.
2: Also ich habe zum Anfang einfach ausprobiert, weil das so ein bisschen meine Eintrittskarte war in die Mannschaft von meinem Bruder. Da hat nämlich der Torwart auch gehört und ich gesagt, ich könnte das doch machen.
3: Beim Bruder in der Mannschaft angefangen als Torhüterin und mittlerweile ist sie Profi. Maria Luisa, kurz Mala Groß. Sie kommt aus Münster, Fußballstation unter anderem beim VfL Bochum und bis jetzt bei Bayern München. Doch neben dem erfolgreichen Fußball gab es auch das. Vor anderthalb Jahren bekam sie die Diagnose Krebs.
2: Klar war das ein Schock. Also in erster Linie ein Schock, weil es mir eigentlich gut ging und man mit so einer Diagnose, die so ein bisschen aus dem Nichts kommt, die aber lebensbedrohlich ist, irgendwie überfordert ist, ist glaube ich auch kein Wunder und auch sehr normal.
3: Doch nach einer erfolgreichen Operation hat sie sich zurückgekämpft. Halt hat ihr dabei vor allem auch ihre Familie gegeben.
2: Ja, ich werde einfach gehalten, fühle mich da 100% wohl und sicher, egal in welchem Zustand und dieses Vertrauen, das ist in mir drin.
3: Aufgewachsen in einem katholischen Umfeld in Münster und als ehemalige Messdienerin hat sie zusammen mit ihrem Bruder bis heute noch ganz enge Beziehungen.
2: Auch die Leiterrunde ist nach wie vor unser engster Freundeskreis. So zu Hause schön, also so einfach so hergelebte Normalität irgendwie.
3: Und zur Normalität gehört natürlich auch Fußball gucken und jetzt den Männern die Daumen drücken.
2: Ich wünsche mir natürlich wirklich eine erfolgreiche WM und ich glaube, das ist auch wirklich möglich. Ich sag mal, Halbfinale ist drin.
3: Mehr über Mala Groß und auch den ganzen Podcast vom Bistum Münster auf augenblickmalonline.de. Stefan Klinkhammer von der katholischen Kirche für

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0: Es ist 6 Uhr.
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0: Mit Patrick Melz. Guten Morgen. Im Kreis Steinfurt pendeln die meisten Menschen zur Arbeit. Dazu gibt es neue Zahlen von der Arbeitsagentur. Steve Ritter aus der Radio RST-Redaktion. Was zeigen diese Zahlen?
2: Die Zahlen zeigen, etwa 130.000 Menschen im Kreis Steinfurt fahren zur Arbeit in einen anderen Ort. Das sind mehr als 3/4 der Beschäftigten. Die meisten pendeln nach Münster, dann kommt Osnabrück, danach Rheine, Ibbenbüren und Greven. Im Gegenzug fahren auch viele von außerhalb zu uns in den Kreis Steinfurt zur Arbeit. Die meisten Einpendler kommen aus Münster, dem Landkreis Osnabrück, dem Emsland und dem Kreis Borken.
0: Das Abkommen zwischen den USA und dem Iran gilt ab sofort. Pakistans Regierungschef hat das auf X veröffentlicht. Der Iran öffnet demnach die Straße von Hormuz sofort. Die USA beenden ihre Seeblockade gegen iranische Häfen. Auch Teheran und Washington bestätigen, US-Präsident Trump und Irans Präsident haben die Vereinbarung unterschrieben. Für uns in der Region bedeutet das, die Spritpreise sind weiter gesunken und auch diese Nachricht heute ist ein gutes Zeichen dafür. Das Europaparlament hat für Rückkehrzentren außerhalb der EU gestimmt. Dorthin kommen Menschen, die zur Ausreise verpflichtet sind und gleichzeitig nicht die Möglichkeit haben, in ihre Herkunftsländer zurückzukehren. Unbegleitete Minderjährige kommen nicht in diese Zentren. Familien mit Kindern dagegen schon. Flüchtlingsverbände kritisieren vor allem zwei Punkte: die Unterbringung von Familien und mögliche Absprachen mit Drittstaaten. Offen ist auch, welche Länder solche Zentren überhaupt aufnehmen. Und noch eine gute Nachricht aus der Region. Ein Azubi-Team aus Lengerich ist in Berlin als Energy Scout ausgezeichnet worden. Die Auszubildenden von Windmöller und Hölscher haben ein Projekt für bessere Mülltrennung im Betrieb entwickelt. Dafür setzen sie auf eine App, die falsch entsorgten Müll erkennt. Abteilungen, die besonders sauber trennen, werden zusätzlich belohnt. Ziel ist es, mehr Wertstoffe wie Holz, Metall und Folien zu recyceln und Kosten im Betrieb zu senken.
1: Das Radio RST Wetter
3: fängt heute früh ganz entspannt an, fühlt sich nach Sommer an. Neben Sonne und ein paar Wolken heute früh bleibt es trocken. Später werden es bis zu 30 Grad, dann viel Sonne. Und das ist ja erst der Anfang. Morgen wird es noch heißer für uns mit bis zu 34 Grad. Jetzt gerade messen wir 18 Grad am Westerbecker Berg in Lienen.
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4: Das sieht alles sehr gut aus. Nichts los, alles frei. Sagt uns Bescheid, wenn ihr etwas seht. 05971 920 90.
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3: Heute ist ein guter Tag für Schatten.
4: Ja, und für alle, die wissen, wo der Beste ist.
3: Deshalb suchen wir heute früh mit euch die schattigsten Plätze in der Region. Schönen Donnerstag.

0: 9:06 sofort. Guten Morgen, Sören und Kathleen hier, Radio RST.
1: Guten Morgen.
0: Als Mama weiß ich, für heiße Tage, die jetzt kommen, braucht es keinen fancy Spielplatz, sondern einfach einen mit Schatten. Gibt es viel zu wenig davon. Mein Tipp deswegen, der Waldspielplatz in Westlattbergen.
1: Sehr gut. Oh, und was machen die Eltern dann da?
0: Ja, im besten Fall sitzen, trinken, auf keinen Fall moderieren.
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3: Fußballpapas kennen wir alle.
4: Mann, Leon, jetzt geht drauf da!
3: Noch häufiger sieht man aber den sogenannten Spielplatzcoach. Das ist der Papa, der sein Kind durchs Klettergerüst coacht.
4: Okay, Sophie, linker Fuß aufs grüne Seil. Nein, Vorsicht, stopp, jetzt kurz festhalten. Ja, der Papa sichert dich.
3: Andere Kinder waren in der Zeit schon oben, wieder unten und sind schon wieder zu Hause. Es gibt aber auch Väter, die kommentieren von der Spielplatzbank aus jede Bewegung des Kindes wie bei der WM.
4: Ja, stark, jetzt Körperspannung halten. Ja, schau mal, da kommt sie oben an der Rutsche an.
3: Und dann gibt's immer noch die ganz Entspannten. Das Kind hängt kopfüber in 10 Metern Höhe im Klettergerüst.
4: Papa! Naja, Finja, wenn du hochgekommen bist, kommst du auch wieder runter. Irgendwie. Sieh mal zu.
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0: Dass ihr dabei seid an diesem Donnerstagmorgen um 14 nach 6. Schön, wenn ihr Wasser dabei habt. Das wird heute super wichtig.
1: Ne? Absolut. Und die gute Nachricht im Radio RST Pendlerservice jetzt. Die Straßen sind frei.
0: Also wer heute Morgen noch denkt, ach, ganz angenehm. Und guck mal, da sind ja ganz dunkle Wolken noch. Nichts mit Sommer und Sonne. Wartet mal bis heute Nachmittag. Wir kratzen an der 30-Grad-Marke. Und es sind auch schon 18 Grad heute früh in der

0: Das hören wir aus Lengerich und Emstetten. Und drittens, Radio RST Trinkpause.
1: Ja, ab heute wird es heiß. Wasser trinken, super, super wichtig.
0: Ja, und vergessen wir immer. Ja, wir beide im Studio jedes Mal.
1: Ja, ich erinnere dich dieses Mal auf jeden Fall. Also, unsere Frage an die Region. Trinkt ihr eigentlich genug? Unter allen, die mitmachen, verlosen wir heute früh Radio RST Stanley Cups.
0: Und zwar die ganz, ganz großen. Yes. Außerdem testen wir für euch die neue Refill-Station in Rheine, also Orte, an denen ihr eure Flasche kostenlos auffüllen könnt.

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0: Es ist 6.30 Uhr.
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0: Mit Patrick Melz. Guten Morgen. In Osnabrück fährt VW in seinem Werk die Produktion runter. Im August wird der Werksurlaub um eine Woche verlängert. Danach gibt es weitere freie Tage in der Produktion. Es wird nur noch an 4 Tagen pro Woche gearbeitet. Weniger Menschen bestellen das T-Roc Cabrio, das in Osnabrück gebaut wird. Der Betriebsrat warnt, die Arbeit im Werk wird früher knapp als gedacht. Für den Standort mit rund 2000 Beschäftigten bleibt die Zukunft offen. VW sucht weiter nach einer Lösung für die Zeit nach 2027. Im Gespräch ist auch eine Nutzung durch Rüstungsfirmen. In Greven hat sich der Schulausschuss mit der Martin-Luther-Schule beschäftigt. Eltern fürchten, dass die Grundschule schließt. Zur Diskussion stehen 3 Wege. Ein Neubau, ein Umbau zu einer kleineren Schule oder das Aus bis 2032. Die Politik hat am Abend noch nichts entschieden. Der Ausschuss hat für einen Workshop Anfang Juli gestimmt. Die Diskussionen gehen also weiter. Zwischen den USA und dem Iran gilt das Abkommen ab sofort. Pakistans Regierungschef hat das auf X veröffentlicht. Der Iran öffnet demnach die Straße von Hormuz auch sofort. Die USA beenden ihre Seeblockade gegen iranische Häfen. Auch Teheran und Washington bestätigen, US-Präsident Trump und Irans Präsident haben die Vereinbarung unterschrieben. Für uns in der Region bedeutet das, die Spritpreise sind weiter gesunken und auch diese Nachricht heute ist ein gutes Zeichen dafür. Und noch eine gute Nachricht aus Ittenbüren. Das Internet funktioniert größtenteils wieder. Das hat Glasfaser Nordwest auf Radio RST-Nachfrage gesagt. Viele Hörer haben sich bei uns gemeldet. Den ganzen Tag gestern gab es eine Störung im Glasfasernetz. Arbeiter hatten ein wichtiges Kabel beschädigt. 3000 Kunden und einige Unternehmen waren betroffen. Heute Vormittag erledigt das Unternehmen noch letzte Restarbeiten.
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2: Also heute kann man den Sommer schon ein bisschen üben, ne? Sonne, ein paar Wolken, vor allen Dingen heute Vormittag und dann später bis zu 30 Grad. Jetzt gerade messen wir 18 Grad an der Windmühle in Laa.
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3: Ihr kommt gut an, ohne Staus jetzt. Meldet euch, wenn ihr etwas seht, per Sprachnachricht zum Beispiel. Diese Nummer hier 05971 920 90.
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2: Heute ist ein guter Tag für Schatten. Und Marco aus Greven schreibt gerade was?
3: Er schreibt, mein Lieblingsplatz bei Hitze, das Büro.
2: Das hört der Chef gerne, ne? Mhm. Schönen guten Morgen.

0: zu RST mit Sören und Kathleen. Guten Morgen, es ist 6.39 Uhr sofort. Mann, gerade jetzt, wenn die Tage wieder länger werden, ist abends auf den Sportplätzen und in den Hallen bei uns wieder richtig was los. Kinder beim Training, Eltern am Rand und irgendwo ruft garantiert schon wieder ein Trainer, kommt mal zusammen.
1: Ja, auf jeden Fall, kenne ich auch noch von früher. 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
0: Beworben hat sich schon Silvia von den Sportfreunden Gellendorf für ihre E-Mädchenmannschaft.
2: Da unsere Mädchen in dem Alter viel zu schnell aus ihren Trikots rauswachsen, wäre es super, wenn sie bald in passenden neuen Trikots auflaufen und glänzen könnten. Im Mädchenfußball gibt es leider immer noch viel zu wenig Unterstützung. Deshalb ist es eine mega tolle Aktion von euch und der LVM. Unsere Mädchen hätten es sich wirklich verdient. Ich wünsche euch noch einen schönen sonnigen Tag.
0: Ja, wir dir auch. Liebe Grüße nach Gellendorf, Silvia. Und wenn eure Mannschaft auch neue Outfits gebrauchen kann, jetzt mitmachen über radio-rst.de. Ihr seid dann alle im Topf. 6.40 Uhr sofort. Moin, moin.

0: Sonne in der Region um 6:45 und jetzt erstmal der Blick auf die Straßen.
1: Im Radio RST Pendlerservice. Wir haben die A43 Recklinghausen Richtung Münster. Zwischen Dülmen und Dülmen Nord ist eine Baustelle. Der rechte Fahrstreifen ist ab 9 Uhr gesperrt bis 15 Uhr. Und auch in der Gegenrichtung A43 Münster Richtung Recklinghausen zwischen Rastplatz Karthaus und Dülmen Nord auch eine Spur gesperrt wegen einer Baustelle von 9 bis 12 Uhr heute.
0: Und wenn ihr schon überlegt, was ihr am Wochenende macht, das sieht sehr nach Sommer aus. Heute bekommen wir bis zu 30 Grad. Morgen wird es ja noch heißer mit über 34 Grad. Und dann steigt auch die Gewittergefahr. Schauen wir morgen natürlich noch mal ganz genau drauf nach den Überschwemmungen in den letzten Wochen. Auch am Samstag bleibt es dann sehr warm zum Deutschlandspiel, bevor es sich am Sonntag Sonne und Wolken abwechseln. Kurz gesagt, Sonnenbrille, Wasserflasche, ab jetzt alles dabei haben.
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0: Mit Patrick Melz. Guten Morgen. In Osnabrück fährt VW in seinem Werk die Produktion runter. Im August wird der Werksurlaub um eine Woche verlängert. Danach gibt es weitere freie Tage in der Produktion. Es wird nur noch an 4 Tagen pro Woche gearbeitet. Weniger Menschen bestellen das T-Roc Cabrio, das in Osnabrück gebaut wird. Der Betriebsrat warnt, die Arbeit im Werk wird früher knapp als geplant. Für den Standort mit rund 2000 Beschäftigten bleibt die Zukunft offen. VW sucht weiter nach einer Lösung für die Zeit nach 2027. Im Gespräch ist auch eine Nutzung durch Rüstungsfirmen. Das Abkommen zwischen den USA und dem Iran gilt ab sofort. Pakistans Regierungschef hat das auf X veröffentlicht. Auch Teheran und Washington bestätigen. US-Präsident Trump und Irans Präsident haben die Vereinbarung unterschrieben. Trump hat sich dazu beim G7-Gipfel in Frankreich geäußert.
2: Der Deal hat alle Ziele erreicht, den Konflikt zu beenden, die Straße von Hormuz öffnen und den Iran davon abhalten, jemals nukleare Waffen zu haben. Darum ist es gegangen.
0: Der Iran öffnet demnach die Straße von Hormuz sofort. Die USA beenden ihre Seeblockade gegen iranische Häfen. Für uns in der Region bedeutet das, die Spritpreise sind weiter gesunken und auch diese Nachricht heute ist ein gutes Zeichen dafür. In Schorndorf bei Stuttgart ist ein kleines Kind in einem Auto gestorben. Die Mutter hatte ihre etwa 20 Monate alte Tochter über Stunden im Auto vergessen. Am Nachmittag fand sie das Kind leblos. Eine Obduktion klärt jetzt, ob Hitze die Ursache war oder ob es andere gesundheitliche Gründe gab. Das Europaparlament hat für Rückkehrzentren außerhalb der EU gestimmt. Dorthin kommen Menschen, die zur Ausreise verpflichtet sind und gleichzeitig nicht die Möglichkeit haben, in ihre Herkunftsländer zurückzukehren. Unbegleitete Minderjährige kommen nicht in diese Zentren. Familien mit Kindern dagegen schon. Flüchtlingsverbände kritisieren vor allem zwei Punkte: die Unterbringung von Familien und mögliche Absprachen mit Drittstaaten. Offen ist auch noch, welche Länder solche Zentren überhaupt aufnehmen. Und zum Schluss eine gute Nachricht aus der Region. Ein Azubi-Team aus Lengerich ist in Berlin als Energy Scout ausgezeichnet worden. Die Auszubildenden von Windmöller und Hölscher haben ein Projekt für bessere Mülltrennung im Betrieb entwickelt. Dafür setzen sie auf eine App, die falsch entsorgten Müll erkennt. Abteilungen, die besonders sauber trennen, werden zusätzlich belohnt. Ziel ist es, mehr Wertstoffe wie Holz, Metall und Folien zu recyceln und Kosten im Betrieb zu senken.
3: Glückwunsch nach Lengerich.
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3: Ja, das wird Sommer ab heute bei uns. Viel Sonne, ein paar Wolken heute, trocken bleibt es auch. Und später wird es richtig sonnig mit bis zu 30 Grad. Aktuell haben wir schon 19 Grad am Rathaus in Altenberge.
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4: Und hier sieht es weiter gut aus. Ihr kommt ohne Staus an. Meldet euch bei uns, wenn ihr etwas seht, zum Beispiel per Sprachnachricht. Und das ist die Nummer 05971 920 90.
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3: Es gibt ja Menschen, die trinken einfach genug Wasser so ganz selbstverständlich, ohne Erinnerung, ohne Spezialflasche, ohne App. Ich frage mich bis heute, wie die das machen. Ja,
4: also
3: Hilfe.
4: Ich kenne keinen davon persönlich.
3: Nee, wir beide nicht. Ich auch nicht. Deshalb wollen wir gleich von euch wissen, was hilft euch wirklich genug zu trinken, gerade jetzt, wenn es bei uns heiß wird in der Region.

0: Morgen.
1: Es gibt ja diese ganz einfachen Dinge im Leben, die plötzlich erstaunlich kompliziert werden. Genug schlafen, genug laufen und genug trinken. Denn offenbar reicht Wasser allein längst nicht mehr. Es braucht die richtige Flasche, ein Strohhalm, ja, Eiswürfel oder wenigstens eine Erinnerung im Handy.
0: Ja, also ich bin schon zufrieden, wenn ich meine Flasche überhaupt dabei habe.
1: So.
0: Also das passiert wohl öfter mal. Und wenn ich sie jetzt noch nutzen würde.
1: Das wäre auch toll.
0: Ja,
1: ne?
0: Das wäre toll.
1: Deshalb unsere Frage heute früh an euch im Kreis Steinfurt von Münster bis Osnabrück. Was hilft euch wirklich genug zu trinken bei diesen Temperaturen? Was ist euer Trick im Alltag?
0: Das ist gerade heute kein ganz schlechtes Thema.
1: Nee.
0: Ne? Also wir kratzen später an die 30 Grad.
1: Ja,
0: das ist
1: eben
0: schon echt krass.
1: Schreibt uns per WhatsApp oder schickt uns eine Sprachnachricht mit etwas Glück. Kommt dabei ein Radio RST Stanley Cup rum. Und warum euer Wasser, euer Körper ziemlich schnell merkt, wenn Wasser fehlt, hört ihr jetzt von Steve.
2: Ihr sitzt am Schreibtisch, ihr seid irgendwie müde, ihr könnt euch nicht richtig konzentrieren und denkt, oh, ich brauche jetzt einen Kaffee. Dabei fehlt manchmal einfach nur Wasser. Schon ein leichter Flüssigkeitsmangel kann dafür sorgen, dass wir uns schlechter konzentrieren oder schneller Kopfschmerzen bekommen. Deshalb empfehlen Experten, regelmäßig trinken, mindestens 1,5 Liter ohne Sport, mit Sport dann natürlich mehr. Und vor allen Dingen nicht erst dann, wenn der Durst kommt.
1: Ja, wer von euch kriegt das hin und wer nicht? Gleich hören wir hier unter anderem von Leuten, die nur mit Eiswürfeln trinken.
0: Und von denen, die erst was schaffen, wenn ein Strohhalm drin ist, so wie Kathleen.
1: Also ja, mit euren Nachrichten. Radio RST Stanley Cups gibt es oben drauf.

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0: Es ist 7.30 Uhr.
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0: Das Morgenbriefing mit Patrick Melz. Guten Morgen. In Osnabrück fährt VW in seinem Werk die Produktion runter. Für rund 2000 Beschäftigte wächst damit die Sorge um ihre Zukunft. Steve Ridder aus der Radio RST-Redaktion. Wie ernst ist die Lage?
2: Ja, ziemlich ernst. Der Betriebsrat sagt, die Arbeit im Werk Osnabrück wird früher knapp als geplant. Immer weniger Menschen kaufen einen T-Roc Cabrio, welches in Osnabrück gebaut wird. VW verlängert im August erst den Werksurlaub um eine Woche und nach der Sommerpause produziert das Werk dann nur noch an 4 Tagen pro Woche. Der Betriebsrat fordert jetzt eine klare Perspektive, und zwar für die Mitarbeiter in Osnabrück.
0: Zur Zukunft des VW-Werks hat jetzt auch Niedersachsens Ministerpräsident Lies was gesagt.
2: Ja, er sieht die Rüstung als Chance für Osnabrück. Im Gespräch ist ja, dass Rüstungsfirmen das VW-Werk in Osnabrück dann nutzen. Lies sieht dabei VW weiter in der Verantwortung. Meine Vorstellung ist nicht, dass Volkswagen den Standort abgibt und andere sich darum kümmern, sondern dass gemeinsam mit neuen Partnern Perspektiven entwickelt werden. Das sagt der SPD-Politiker, der auch im VW Aufsichtsrat ist.
0: Dankeschön, Steve. In Greven hat sich der Schulausschuss mit der Martin-Luther-Schule beschäftigt. Eltern fürchten, dass die Grundschule schließt. Zur Diskussion stehen 3 Wege. Ein Neubau, ein Umbau zu einer kleineren Schule oder das Aus bis 2032. Die Politik hat am Abend noch nichts entschieden. Der Ausschuss hat für einen Workshop Anfang Juli gestimmt. Die Diskussionen gehen also weiter. Und jetzt weitere Nachrichten im Überblick. Das Abkommen zwischen den USA und dem Iran gilt ab sofort. US-Präsident Trump und Irans Präsident haben die Vereinbarung unterschrieben. Der Iran öffnet demnach die Straße von Hormuz auch sofort. In Schorndorf bei Stuttgart ist ein kleines Kind in einem Auto gestorben. Die Polizei sagt, die Mutter hatte ihre etwa 20 Monate alte Tochter über Stunden im Auto vergessen. Eine Obduktion klärt jetzt, ob Hitze die Ursache war oder ob es andere gesundheitliche Gründe gibt. Das Europaparlament hat für Rückkehrzentren außerhalb der EU gestimmt. Dorthin kommen Menschen, die zur Ausreise verpflichtet sind und gleichzeitig nicht die Möglichkeit haben, in ihre Herkunftsländer zurückzukehren. Flüchtlingsverbände kritisieren vor allem 2 Punkte: die Unterbringung von Familien und mögliche Absprachen mit Drittstaaten. Und zum Schluss noch eine gute Nachricht aus Ippenbüren. Das Internet funktioniert größtenteils wieder. Das hat Glasfaser Nordwest auf Radio RST-Nachfrage gesagt. Viele Hörer hatten sich bei uns gemeldet. Den ganzen Tag gestern gab es eine Störung im Glasfasernetz. Arbeiter hatten ein wichtiges Kabel beschädigt. 3000 Kunden und einige Unternehmen waren betroffen. Heute Vormittag erledigt das Unternehmen noch letzte Restarbeiten. 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
3: Sieht ja wohl schon super aus. Fantastisch. Blauer Himmel und Sonne. Heute ist so ein kleiner Vorgeschmack auf Sommer satt. Mit viel Sonne, ein paar Wolken und bis zu 30 Grad später. Trocken bleibt es auch. Aktuell haben wir 18 Grad am Brink in Emstetten.
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0: Mit einer Meldung. Das ist die B481. Reine Richtung Münster zwischen Rheine und Greven. Stop and go. 5 Minuten kommen obendrauf. Seid ihr unterwegs und seht etwas, gibt es per WhatsApp weiter die Nummer 05971 920 90.
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0: Guten Morgen.

0: Sonnen.
1: Oh. Guten Morgen mit Radio RST 7:39 sofort. Während wir hier über Wasserflaschen, Schattenplätze und die Hitze am Wochenende sprechen, sitzen gerade Tausende aus dem Kreis Steinfurt im Auto oder im Zug auf dem Weg zur Arbeit.
2: Ja, und das sind ziemlich viele. Mehr als 3/4 der Leute mit Job arbeiten nämlich gar nicht in ihrer eigenen Stadt oder Gemeinde.
1: Heißt morgens Richtung Münster, Osnabrück oder Gronau. Das gehört für viele einfach zum Alltag. Lotta hat Emma aus Längerich, Jessica aus Gronau und Nils aus Emsdetten am Bahnhof in Münster getroffen. Wie ist Pendeln für euch gerade?
3: Eigentlich nutze ich das Angebot sehr gerne, aber ich muss sagen, die Verspätung, die setzen mir schon manchmal echt zu, gerade wenn ich halt pünktlich zum Unterricht erscheinen muss.
4: Was würde dein Pendeln besser machen? Was wünschst du dir?
3: Vielleicht etwas mehr Option, was den Nahverkehr angeht und was natürlich auch schön wäre, wenn das Deutschlandticket ein bisschen billiger wäre.
4: Pendelst du?
5: Ja, von Emsdetten nach Münster hier für die Arbeit.
4: Wenn alles glatt geht, wie lange brauchst du von Tür zu Tür?
5: So circa eine Stunde.
4: Und was nervt dich beim Pendeln am meisten?
5: Dass der RE7 immer mal regelmäßig ausfällt um 19:15.
4: Werden Auto für dich eine Alternative?
5: Schon, aber gerade der Verkehr hier in Münster Innenstadt ist halt so nervig, da würde ich wahrscheinlich trotzdem eher drauf verzichten und in Kauf nehmen, dass die Bahn ein bisschen ruckeliger ist.
4: Pendelst du?
3: Ja, von Gronau nach Münster.
4: Was nervt dich beim Pendeln am meisten?
3: Dass die Züge so toll fahren? Nämlich gar nicht.
6: Also zu spät eigentlich jeden Tag und ansonsten Ausfälle, ja, die letzten 3 Freitage auf jeden Fall jeden Abend.
4: Was würdest du dir wünschen? Was würde dein Pendeln besser machen?
6: Ich glaube, ich wünsche mir gar nichts mehr, weil ich mache das jetzt nur noch 10 Tage und dann höre ich auf zu pendeln. Arbeite ich in meiner eigenen Stadt wieder. Endlich länger schlafen, mehr Lebenszeit. Ja, freut man sich.
1: Ha, mehr Lebenszeit, das sagt sie da gerade. Also beim Pendeln nervt gar nicht die Strecke.
2: Sondern die Zeit.
1: Ne? Ja, ne? Genau deshalb wird gerade über die S-Bahn Münsterland gesprochen. Da soll sich ja was verbessern. Und das ordnen wir um 8 in den Radio RST-Nachrichten ein. Wir sind

0: und jetzt alle Sören.
1: Ich nicht.
0: So. Sören und Kathleen hier, 14 vor 8, Radio RST. Guten Morgen. Woran sollst du mich erinnern?
1: Trinken.
0: So.
1: Trinken, ja.
0: Das vergesse ich immer wieder. Dabei ist Wasser bei uns zum Glück überall.
1: Ja, und es gibt inzwischen an mehreren Orten kostenlos Nachschub.
0: Rieke hat die Refillstation in Rheine getestet. Das hört ihr um 20 nach 8. Und wir fragen ja auch nach euren Trinktricks. Tina aus Lotte-Versen hat sich gemeldet bei uns.
1: Mit einem Bild von einer Thermoskanne, die ein Glas inkludiert.
0: Mein Gott, das sagst du so schön.
1: Ja, den Deckel abnehmen.
0: Toll.
1: Da hat man eine Tasse. Sie schreibt nur noch, bei dem Wetter brauche ich eigentlich eine größere Flasche. Tanja aus Emsdetten ist ganz krass. Sie hat eine Trink-App, die heißt Water Llama, die sie erinnert, wenn sie eine Stunde nichts getrunken hat.
0: Und es hilft wirklich, ja? Schickt uns eure Tricks, eure Nachrichten oder Sprachnachrichten und mit etwas Glück gibt es dafür von uns einen Radio RST Stanley Cup. Und ich hole jetzt meine Flasche.
1: Ja, unbedingt.
0: Und dann trinke ich was.

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3: Mit Patrick Melz. Guten Morgen. Im Münsterland pendeln rund 400.000 Menschen zur Arbeit. Das ist mehr als die Hälfte aller Beschäftigten. Im Kreis Steinfurt ist der Anteil noch höher. In Zukunft ist geplant, dass die S-Bahn Münsterland mehr Menschen in die Züge lockt. Steve Ritter aus der Radio EST-Redaktion. Was genau ist die S-Bahn Münsterland?
4: Geplant sind mehr Züge, die öfter fahren, vor allem von und nach Münster. Dorthin pendeln die meisten Menschen in der Region. Ziel ist es, dass sich bis 2040 die Zahl der Bahnfahrgäste im Münsterland verdoppelt. Der Nahverkehrsverband Westfalen-Lippe plant dafür mehrere Projekte. Die Strecke zwischen Sendenhorst und Münster geht wieder in Betrieb. Die Verbindung Münster-Steinfurt-Gronau bekommt eine elektrische Oberleitung. Zwischen Nordwalde und Altenberge ist ein zweites Gleis geplant. Und außerdem sind zwei neue Bahnhöfe im Norden und im Süden von Münster vorgesehen.
3: Das Abkommen zwischen den USA und dem Iran gilt ab sofort. Pakistans Regierung hat das auf X veröffentlicht. Auch Teheran und Washington bestätigen, US-Präsident Trump und Irans Präsident haben die Vereinbarung unterschrieben. Gleichzeitig warnt Trump den Iran weiter.
5: Wenn sie sich nicht an die Abmachung halten und an alles, auf das wir uns sonst noch nicht schriftlich verständigt haben, dann werden wir vermutlich wieder anfangen zu bombardieren. Es ist erstaunlich, was Bomben ausrichten können.
6: Until they honor it, you know? It's amazing what bombs can do.
3: Der Iran öffnet demnach die Straße von Hormuz sofort. Die USA beenden ihre Seeblockade gegen iranische Häfen. Für uns in der Region bedeutet das, die Spritpreise sind weiter gesunken und auch diese Nachricht heute ist ein gutes Zeichen dafür. In Osnabrück fährt VW in seinem Werk die Produktion runter. Im August wird der Werksurlaub um eine Woche verlängert. Danach gibt es weitere freie Tage in der Produktion. Es wird nur noch an 4 Tagen pro Woche gearbeitet. Weniger Menschen bestellen das T-Roc Cabrio, das in Osnabrück gebaut wird. Der Betriebsrat warnt, die Arbeit im Werk wird früher knapp als geplant. Für den Standort mit rund 2000 Beschäftigten bleibt die Zukunft offen. VW sucht weiter nach einer Lösung für die Zeit nach 2027. Im Gespräch ist auch eine Nutzung durch Rüstungsfirmen. Und noch eine gute Nachricht aus der Region. Ein Azubi-Team aus Lengerich ist in Berlin als Energy Scout ausgezeichnet worden. Die Auszubildenden von Windmöller und Hölscher haben ein Projekt für bessere Mülltrennung im Betrieb entwickelt. Dafür setzen sie auf eine App, die falsch entsorgten Müll erkennt. Abteilungen, die besonders sauber trennen, werden zusätzlich belohnt. Ziel ist, mehr Wertstoffe wie Holz, Metall und Folien zu recyceln und Kosten im Betrieb zu senken.
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7: Das wird heute einer von den Tagen, an denen man ganz automatisch die schattige Seite nimmt. Dazu gibt es viel Sonne, ein paar Wolken und es bleibt trocken, bis zu 30 Grad heute Nachmittag. Im Moment haben wir 19 Grad am Rathausplatz in Lengerich.
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8: Etwas mehr los mittlerweile. Wir starten mit der B219 eben Büren Richtung Greven zwischen Saarbeck und Greven. Stop and go, 5 Minuten mehr. In Emstetten auf der B475 stockt es zwischen Sinningen und Emstetten, auch hier 5 Minuten plus. B481 Münster Richtung Rheine zwischen Emstetten und Rheine 7 Minuten mehr und in der Gegenrichtung Rheine Richtung Münster zwischen Rheine und Greven kommen 6 Minuten oben drauf. Eure Infos schickt ihr uns an die 05971 920 90.
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0: 10 nach 8. Guten Morgen, Sören und Kathleen hier, Radio RST.
1: Guten Morgen.
0: Als Mama weiß ich, für diese heißen Tage, die jetzt kommen, braucht es keinen fancy Spielplatz, sondern einfach einen mit Schatten. Gibt es viel zu wenig bei uns in der Region. Also mein Tipp, der Waldspielplatz in Westlattbergen-Saarbeck.
1: Dazu haben wir auch ein super schönes Reel per Insta jetzt und sammeln eure Tipps für Spielplätze.
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3: Fußballpapas kennen wir alle.
4: Mann, Leon, jetzt geht drauf da!
3: Noch häufiger sieht man aber den sogenannten Spielplatzcoach. Das ist der Papa, der sein Kind durchs Klettergerüst coacht.
4: Okay, Sophie, linker Fuß aufs grüne Seil. Nein, Vorsicht, stopp, jetzt kurz festhalten. Ja, der Papa sichert dich.
3: Andere Kinder waren in der Zeit schon oben, wieder unten und sind schon wieder zu Hause. Es gibt aber auch Väter, die kommentieren von der Spielplatzbank aus jede Bewegung des Kindes wie bei der WM.
4: Ja, stark, jetzt Körperspannung halten. Ja, schau mal, da kommt sie oben an der Rutsche an.
3: Und dann gibt's immer noch die ganz Entspannten. Das Kind hängt kopfüber in 10 Metern Höhe im Klettergerüst.
4: Papa! Naja, Finja, wenn du hochgekommen bist, kommst du auch wieder runter. Irgendwie. Sieh mal zu.
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0: Mit Radio RST, 18 nach 8. Radio RST, guten Morgen.
1: Guten Morgen.
0: Wenn ihr heute mit Wasserflasche unterwegs seid, Refillstation im Kreis Steinfurt sind dann vielleicht ganz praktisch.
1: Ja, wir haben da eine Übersicht auf radio-rst.de.
0: Ja, und Rieke hat eine in Rheine ausprobiert.
2: Ich bin an meinem Ziel angekommen, an der Stadthalle Rheine.

0: dafür? Nein.
1: Nein, auch so für normalen Bürobedarf. Und wir haben Hunde hier, die kriegen auch daher das Wasser.
0: Das heißt, ihr seid schon ausgestattet und alle, die jetzt wollen, dürfen sich hier kostenlos einmal einen Refill abholen?
1: Ja, gerne doch.
0: Wird das ganz gut angenommen? Wissen die Leute schon davon?
1: Ein paar Personen hatten wir schon, die hier vorbeigekommen sind. Die haben das dann auf ihrer Refill-App gezeigt.
0: Ja, sweet. Und jetzt ich und dann wird das ja vielleicht weitergetragen. Gegen weniger Plastik. So, ich war komplett erfolgreich. Gehe mit einem komplett gefüllten Stanley Cup wieder raus. Johannes hat mir weitergeholfen und der sagte auch nochmal, der Aufkleber ist vorne an der Tür. Da gehe ich jetzt nochmal suchen. Hab ihn gefunden. Direkt im Eingang. Ah, die Tür steht auf. Perfekt. Deswegen habe ich ihn nicht gesehen. Ja, schmeckt.

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0: Mit Patrick Melz. Guten Morgen. In Osnabrück fährt VW in seinem Werk die Produktion runter. Im August wird der Werksurlaub um eine Woche verlängert. Danach gibt es weitere freie Tage in der Produktion. Es wird nur noch an 4 Tagen pro Woche gearbeitet. Weniger Menschen bestellen das T-Roc Cabrio, das in Osnabrück gebaut wird. Der Betriebsrat warnt, die Arbeit im Werk wird früher knapp als gedacht. Für den Standort mit rund 2000 Beschäftigten bleibt die Zukunft offen. VW sucht weiter nach einer Lösung für die Zeit nach 2027. Im Gespräch ist auch eine Nutzung durch Rüstungsfirmen. In Greven hat sich der Schulausschuss mit der Martin-Luther-Schule beschäftigt. Eltern fürchten, dass die Grundschule schließt. Zur Diskussion stehen 3 Wege. Ein Neubau, ein Umbau zu einer kleineren Schule oder das Aus bis 2032. Die Politik hat am Abend noch nichts entschieden. Der Ausschuss hat für einen Workshop Anfang Juli gestimmt. Die Diskussionen gehen also weiter. Zwischen den USA und dem Iran gilt das Abkommen ab sofort. Der Iran öffnet demnach die Straße von Hormuz sofort. Die USA beenden ihre Seeblockade gegen iranische Häfen. Auch Teheran und Washington bestätigen, US-Präsident Trump und Irans Präsident haben die Vereinbarung unterschrieben. Für uns in der Region bedeutet das, die Spritpreise sind weiter gesunken und auch diese Nachricht heute ist ein gutes Zeichen dafür. Und noch eine gute Nachricht aus Ippenbüren. Das Internet funktioniert größtenteils wieder. Das hat Glasfaser Nordwest auf Radio RST Nachfrage gesagt. Viele Hörer haben sich bei uns gemeldet. Den ganzen Tag gab es eine Störung im Glasfasernetz. Arbeiter hatten ein wichtiges Kabel beschädigt. 3000 Kunden und einige Unternehmen waren betroffen. Heute Vormittag erledigt das Unternehmen noch letzte Restarbeiten.
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2: Wir üben heute schon mal ein bisschen Sommer, Sonne, ein paar Wolken und bis zu 30 Grad heute für uns. Jetzt gerade messen wir 19 Grad an der Windmühle in Lahr.
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3: Mit einer Info von der B219 Ippenbüren Richtung Greven zwischen Saarbeck und Greven Stop and Go plus 7 Minuten. Eure Infos zu uns in der Studio 05971 920 90.
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3: Guten Morgen.
2: Und passend zum Wetter, Alex Warren, Fever Dream.

0: 20 vor 9.
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0: Hast du gestern was geguckt?
2: Gestern Abend Portugal. Enttäuschend, Ronaldo.
0: Ronaldo enttäuschend. Mir war das alles zu viel. Ich brauchte jetzt mal Schlaf. 4:2 am Ende hat England gegen Kroatien gemacht. Großer Erfolg für Trainer Tuchel. Niederlage für Kroatien. Und über noch was wird ja heute früh gesprochen.
2: Ja, Harry Kane von den Engländern spielt ja für die Bayern. Hat in der Nacht doppelt getroffen und damit eine Bayern-Statistik verbessert.
0: Statistik. Ralf aus unserem WM-Studio. Was steckt hinter dieser Bayern-Statistik?
3: Hinter dieser Statistik steckt ein einfaches Prinzip. Gezählt werden alle WM-Tore von Spielern, die während des Turniers bei einem bestimmten Verein unter Vertrag stehen. Und weil Harry Kane aktuell beim FC Bayern München spielt, fließen seine Treffer bei dieser Weltmeisterschaft direkt in die Vereinsbilanz der München ein. Genauso wie der Treffer von Jamal Musiala für die deutsche Nationalmannschaft gegen Curaçao oder das Tor von Luis Diaz heute am frühen Morgen deutscher Zeit für Kolumbien gegen Usbekistan. Damit haben Spieler der Bayern bei einer WM jetzt 71 Tore erzielt. So viele wie kein anderer Verein, der seine Spieler für die teilnehmenden Nationalmannschaften abstellt.
0: Und was sagt Lionel Messi zum Thema Statistik? Hast du es gestern in der PK gesehen, in der Pressekonferenz?
2: Tatsächlich habe ich die nicht gesehen.
0: So, wegen seiner vielen, vielen Tore.
2: Ach so, dass er gesagt hat, dass ihm das eigentlich egal ist.
0: Genau,
2: ne?
0: Ja. Das seien nur Zahlen.
1: Ja. 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
0: Mit Patrick Melz. Guten Morgen. Im Kreis Steinfurt pendeln die meisten Menschen zur Arbeit. Dazu gibt es neue Zahlen von der Arbeitsagentur. Steve Ritter aus der Radio RST-Redaktion. Was zeigen diese Zahlen?
2: Die Zahlen zeigen, etwa 130.000 Menschen im Kreis Steinfurt fahren zur Arbeit in einen anderen Ort. Das sind mehr als 3/4 der Beschäftigten. Die meisten pendeln nach Münster, dann kommt Osnabrück, danach Rheine, Ibbenbüren und Greven. Im Gegenzug fahren auch viele von außerhalb zu uns in den Kreis Steinfurt zur Arbeit. Die meisten Einpendler kommen aus Münster, dem Landkreis Osnabrück, dem Emsland und dem Kreis Borken.
0: Das Abkommen zwischen den USA und dem Iran gilt ab sofort. Der Iran öffnet die Straße von Hormuz wieder. Die USA beenden ihre Blockade gegen iranische Häfen. US-Präsident Trump und Irans Präsident haben die Vereinbarung unterschrieben. Die USA sagen, die Schifffahrt durch die Straße von Hormuz ist damit wieder frei. Der Iran baut keine Atomwaffen. Für uns in der Region bedeutet das, die Spritpreise sind weiter gesunken und auch diese Nachricht heute ist ein gutes Zeichen dafür. Bahnreisende aus der Region brauchen bald deutlich länger, um nach Berlin zu kommen. Zwischen Berlin und Hannover wird ab Oktober gebaut. Statt rund 100 Minuten dauert die Fahrt dann bis zu 3 Stunden. Die Bauarbeiten laufen zwischen Oktober und Ende 2027. Das Einfädeln auf die Autobahn ist für viele Autofahrer eine kleine Herausforderung. Viele von ihnen machen dann Fehler. Der Autoclub Europa hat bei Stichproben festgestellt, dass in jedem 5. Fall nicht alles richtig läuft. Am häufigsten fehlte der Blinker. Viele nutzen auch den Beschleunigungsstreifen nicht bis zum Ende. Und eine gute Nachricht noch aus der Region. Ein Azubi-Team aus Lengerich ist in Berlin als Energy Scout ausgezeichnet worden. Die Auszubildenden von Windmöller und Hölscher haben ein Projekt für bessere Mülltrennung im Betrieb entwickelt. Dafür setzen sie auf eine App, die falsch entsorgten Müll erkennt. Abteilungen, die besonders sauber trennen, werden zusätzlich belohnt. Ziel ist es, mehr Wertstoffe wie Holz, Metall und Folien zu recyceln und Kosten im Betrieb zu senken.
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3: Es ist sonnig, es ist warm, es ist praktisch Sommer. Viel Sonne heute für uns, ein paar Wolken. Trocken bleibt es auch. Und später sind bis zu 30 Grad drin. Die haben wir fast schon erreicht. 22 Grad messen wir gerade am Rathaus in Altenberge.
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4: Mit 2 Infos. Einmal von der A43 Recklinghausen-Münster zwischen Nottuln und Kreuzmünster Süd 5 Kilometer Stau plus 20 Minuten. Und auf der B481 Rheine Richtung Münster stockt es zwischen Rheine und Greven bei 5 Minuten obendrauf. Seht ihr mehr auf den Straßen. Unsere Nummer in das Studio ist die 05971 920 90.
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3: Heute ist ein guter Tag für Schatten.
4: Ja, und für alle, die wissen, wo der Beste ist.
3: Auf deinem Sofa vielleicht. Ein Tipp für einen schattigen Spielplatz haben wir bei Insta in Saarbeck nämlich. Und wir suchen da noch mehr Tipps. Ja,

0: Sören und Kathleen hier. Es ist 20 nach 9. Unser Thema immer im Studio. Bitte erinnern, dass wir genug Wasser so was trinken.
1: Hast du heute schon?
0: Ich habe heute schon, als du es mir gesagt hast.
1: Sehr schön.
0: Das mit dem Wasser trinken ist nicht selbstverständlich. Jetzt, wenn es warm wird, sollen wir natürlich ganz viel Wasser trinken. Und wir helfen euch dabei. Wir verschenken heute Radio RSD Stanley Cups. Zum Beispiel an wen?
1: An Tina aus Lotte-Versen. Die hat nämlich ihre Art geschickt, wie sie trinkt. Und das hat mich wirklich fasziniert. Sie macht das über eine App, die sie erinnert.
0: So, und erstmal sagt Tina das.
2: Hey!
0: Yay! So, bei dem Wetter ist Trinken besonders wichtig und easy für Tina, wie gesagt.
2: Ich habe da tatsächlich gar kein Problem mit. Also, ich habe eigentlich immer Durst. und vor allem, wenn man natürlich einen schönen Becher oder sowas neben sich stehen hat, dann trinkt man sowieso mehr.
0: So, und dabei sind wir sehr gerne behilflich.
2: Mega, vor allem ist es ja auch noch ein originaler Stanley Cup und dann so schön mit dieser Gravur da drauf. Finde ich mega. Ich höre sowieso Radio RST.
0: So, Radio RST Stanley Cups gegen eure Tipps für das Trinken. Macht einfach mit 05971 920 90.

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0: Es ist 9.30 Uhr.
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0: Mit Patrick Melz. Guten Morgen. In Osnabrück fährt VW in seinem Werk die Produktion runter. Im August wird der Werksurlaub um eine Woche verlängert. Danach gibt es weitere freie Tage in der Produktion. Es wird nur noch an 4 Tagen pro Woche gearbeitet. Weniger Menschen bestellen das T-Roc Cabrio, das in Osnabrück gebaut wird. Der Betriebsrat warnt, die Arbeit im Werk wird früher knapp als geplant. Für den Standort mit rund 2000 Beschäftigten bleibt die Zukunft offen. VW sucht weiter nach einer Lösung für die Zeit nach 2027. Im Gespräch ist auch eine Nutzung durch Rüstungsfirmen. Bei uns in der Region war die Erdbeersaison bis jetzt zu kalt und zu nass, besonders die letzten 4 Wochen. Erdbeeren reagieren empfindlich auf zu viel Nässe und brauchen mehr Sonne. Bernhard Lastering aus Wettringen ist das egal. Er sagt im Radio RST-Gespräch, bei ihm ist alles überdacht. Deshalb läuft die Ernte völlig normal. Wenn es jetzt so warm wird, wäre das nicht so gut, denn die Erdbeeren werden dann nicht mehr so lange haltbar sein. Bahnreisende aus der Region brauchen bald deutlich länger, um nach Berlin zu kommen. Zwischen Berlin und Hannover wird ab Oktober gebaut. Statt rund 100 Minuten dauert die Fahrt dann bis zu 3 Stunden. Die Bauarbeiten laufen zwischen Oktober und Ende 2027. Und noch eine gute Nachricht aus Ippenbüren. Das Internet funktioniert größtenteils wieder. Das hat Glasfaser Nordwest auf Radio RST-Nachfrage gesagt. Viele Hörer hatten sich bei uns gemeldet. Den ganzen Tag gab es eine Störung im Glasfasernetz. Arbeiter hatten ein wichtiges Kabel beschädigt. 3000 Kunden und einige Unternehmen waren betroffen. Heute Vormittag erledigt das Unternehmen noch letzte Restarbeiten.
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2: Das sieht ja wohl super aus. Blauer Himmel und Sonne satt. Also viel Sonne für uns heute. Ein paar Wolken und bis zu 30 Grad später. Trocken bleibt es auch. Aktuell haben wir 22 Grad am Brink in Emstetten.
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3: Ein kleiner Stau noch auf der A43 Recklinghausen Richtung Münster zwischen Nordhorn und Kreuzmünster Süd. 3 Kilometer Stop and Go plus 5 Minuten. Und der neueste Blitzer kommt von Michi. Er schreibt, in Hopsten auf der Stadener Straße Richtung Halberde steht ein Blitzer bei Tempo 30. Gebt ihr auch weiter, was ihr seht, in unser Studio 05971920090.
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2: Und Sören legt demnächst wieder live auf. Wo?
3: Ja,
2: sag es mal selber.
3: Ochtrup auf dem Lacuna Festival Ende August.
2: Super. Wir sprechen gleich mit Organisator Daniel darüber, was das Festival vor unserer Haustür so besonders macht.

0: Hier ist Radio RST, 9.42 Uhr. Guten Morgen mit einem Event-Tipp für Ende August, der jetzt schon für euch wichtig ist.
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0: Ende August das Lacuna-Festival in Ochtrup. Warum unbedingt vorbeischauen? Was erwartet euch? Organisator Daniel erzählt es uns.
2: Ja, ich würde sagen, eine kleine Mini-Flucht übers Wochenende. Wir sagen ja nicht umsonst The Fairy Tale of Dream. Das heißt, wir bauen da wirklich dann vom 20. bis 23. August einen Ort der Ausflucht. Coole Musik, coole Leute, wahrscheinlich alte Bekannte, neue Freundschaften, die gefunden werden können. All in all eine geile Zeit.
0: Ja, und das mitten in unserer Region. Elektronische Musik das ganze Wochenende. Mit uns seid ihr dabei auf dem Lacuna Festival in Ochtrup. Heute Nachmittag erfahrt ihr bei Radio RST wie, und zwar um kurz nach zwei.
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3: Mit Ralf Bosse. Bei der Fußball-WM beginnt heute der zweite Spieltag der Gruppenphase, unter anderem mit dem Duell Tschechien gegen Südafrika. Beide Teams haben ihr Auftaktspiel verloren. Eine weitere Niederlage würde die Chancen auf das Achtelfinale deutlich schmälern. Tschechiens Trainer Miroslav Kubek spricht deshalb bereits von einem Pflichtsieg. Entscheidend soll dabei Stürmer Patrick Schick von Bayer Leverkusen werden, der nach seiner starken Bundesliga-Saison bisher noch nicht zur Entfaltung kam.
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4: Mit Marc Weiß. Schönen guten Morgen. Der Streit um die Finanzierung von Rettungswageneinsätzen beschäftigt in diesen Minuten auch den NRW-Landtag. In einer Aktuellen Stunde geht es um einen Kompromissvorschlag der Landesregierung, der den Streit zwischen Kommunen und Krankenkassen entschärfen soll. Hintergrund sind die Kosten für sogenannte Fehlfahrten, bei denen Patienten am Ende nicht ins Krankenhaus gebracht werden, weil sie zum Beispiel vor Ort versorgt werden konnten. Die Opposition sieht hier noch viele offene Fragen. Einzelheiten aus dem Landtagsstudio dazu von José Nasiandi.
5: Der Streit läuft seit Monaten. Die Krankenkassen wollen die Kosten für die Leerfahrten künftig nicht mehr übernehmen. Das Land schlägt deshalb jetzt als Kompromiss vor, dass die Kassen in diesem Jahr zumindest die Hälfte der Kosten tragen. Für die Kommunen reicht das nicht aus. Sie befürchten ein Milliardenloch in ihren Haushalten und warnen, dass Patienten am Ende selbst zur Kasse gebeten werden könnten. Wie festgefahren die Fronten zuletzt waren, zeigen diese Sätze von Ministerpräsident Wüst. Noch vor dem jetzigen Kompromiss machte er vor einigen Wochen deutlich:
6: Ich finde diesen Umgang nicht in Ordnung, mit der Angst der Menschen zu spielen. Und die Krankenkassen sollen bloß nicht glauben, dass wir uns von denen erpressen lassen. Das ist nicht in Ordnung.
5: Die SPD kritisiert als Opposition den Vorschlag der Landesregierung als unzureichend und sie macht Druck. Die Übergangsregelung soll nur bis Ende des Jahres gelten. Ab dem nächsten Jahr soll eine bundesweite Reform die Finanzierung des Rettungsdienstes neu ordnen.
4: José Nasiandi mit Infos. Vielen Dank. Und jetzt die weiteren Themen in der Zusammenfassung. Die für einen möglichen Einsatz in der Straße von Hormus vorgesehenen Schiffe der deutschen Marine sind unterwegs ins Rote Meer. Sie sollen dort in der Straße von Hormus stationiert werden, sagte Verteidigungsminister Pistorius. Dabei dürfte es vor allem um das Aufspüren von Minen gehen. Die Handelsroute soll wieder vollständig geöffnet werden. Der Aufwärtstrend im seit Jahren kriselnden Wohnungsbau hält an. Im April wurden rund 20.000 Baugenehmigungen für Wohnungen und Häuser erteilt. Das sind über 9% mehr als vor genau einem Jahr. Genehmigt heißt allerdings noch nicht gebaut. Aktuell fehlen in Deutschland Schätzungen zufolge etwa 1 Million Wohnungen. Der seit dem Abend in Tübingen vermisste 6-Jährige ist wohlbehalten in Stuttgart gefunden worden. Der Junge sei dort am Morgen alleine angetroffen worden, sagte ein Polizeisprecher. Möglicherweise sei er mit dem Zug nach Stuttgart gefahren. Eine beruhigende Meldung zum Sommer. Beim Test von Sonnenschutzmitteln für Kinder hat die Mehrheit der Produkte beim UV-Schutz sehr gut abgeschnitten. Die Testsieger kosten weniger als 3 € pro 100 Milliliter und seien in Supermärkten, Discountern oder Drogeriemärkten erhältlich, meldet die Stiftung Warentest. Und bei den Cremes gilt grob der Trend, je teurer, desto schlechter. Die meisten teuren Produkte haben im Test eher schlecht abgeschnitten. Das teuerste Produkt bekam sogar die Note mangelhaft. Die durchgefallenen Cremes hielten laut Warentest den angegebenen Sonnenschutzfaktor nicht immer ein oder sie hatten keinen ausreichenden UVA-Schutz. Weitere Infos zum Test und alle Ergebnisse gibt es wie immer auf test.de. Und das waren die Nachrichten mit Marc Weiß.
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8: Das wird richtig, richtig, richtig heiß heute. Bis zu 34 Grad sind bei uns in NRW drin. Dazu ist es erst freundlich. Nachmittags können dann ganz vereinzelt auch mal Schauer oder Gewitter dazukommen. Aber wirklich nur vereinzelt. Ansonsten ist es ein richtiger Sommertag. Morgen weiter heiß, bis zu 37 Grad dann sogar. Dazu erst heiter bis wolkig. Und dann steigt aber morgen die Unwettergefahr. Es kann dann gebietsweise Schauer oder Gewitter geben.
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8: Und das sind die Staus ab 9 Minuten Zeitverlust. Die A3 Oberhausen-Arnheim zwischen Oberhausen-Holten und dem Kreuz Oberhausen. Aktuell 3 Kilometer Stau, ihr braucht hier 13 Minuten länger. Die A4 Olpe-Aachen zwischen dem Kreuz Köln-Ost und Köln-Eifeltor, 7 Kilometer Stau, 18 Minuten plus. Die A40 Essen-Dortmund, da steht ihr zwischen Bochum-Werne und Dortmund-Klei im Stau, 3 Kilometer lang, ihr braucht so circa 14 Minuten mehr. Die A45 Hagen-Dortmund zwischen dem Kreuz Hagen und dem Westhofener Kreuz, aktuell 5 Kilometer Stau, 10 Minuten plus. Und die A59 Bonn-Köln zwischen Köln-Lind und dem Flughafen Köln-Bonn, 3 Kilometer Stau, 9 Minuten plus. Gute Fahrt!
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8: Einen schönen guten Tag an diesem Donnerstag. Heiß heute, ihr habt's gehört bei uns im Wetter. Jetzt nochmal schnell Bikini-Figur, das wär's doch, oder? Könnte man sich doch eigentlich die Abnehmspritze organisieren. Einige Promis machen das ja auch und in eurem Bekanntenkreis gibt's vielleicht auch schon so ein, zwei, die damit krass abgenommen haben. Warum eigentlich dann nicht? Das ist unser Thema heute. Die Abnehmspritze. In ein paar Wochen gibt es sie sogar in Tablettenform. Und wir fragen uns in den nächsten 2 Stunden, welche Nebenwirkungen gibt es? Wie ist es finanziell? Worauf müssen wir achten? Und dazu habe ich mir Unterstützung ins Studio geholt. Ich begrüße aus dem Adipositas-Zentrum der Johanniter-Kliniken in Hamm der ärztliche Leiter Dr. Markus Gellenbeck. Hallo.
9: Schönen guten Morgen.
8: Und Jana Hermanski, sie ist Ernährungsberaterin. Hallo.
10: Hallo, guten Morgen.
8: Schön, dass Sie sich die Zeit genommen haben. Wir haben ja in der Vorbereitung zu dieser Sendung auch mit ganz vielen Hörerinnen und Hörern von uns gesprochen. Und da kam bei vielen auch die Reaktion, Abnehmspritze, so ein Unsinn. Man kann doch auch einfach Sport machen und sich gesund ernähren. Was würden Sie beide auf so etwas antworten? Vielleicht fangen wir bei Ihnen an, Dr. Gellenbeck.
9: Das ist ja für uns ein langjähriges Thema und es gibt gespaltene Meinungen dazu. Aber man muss ganz klar sagen, der adipöse Mensch wird durch Sport alleine sein Gewicht nicht reduzieren können.
8: Frau Hermanski?
10: Ja, die Ernährung ist natürlich immer ein wichtiges Thema und bis zu einem gewissen Grad ist dort auch konventionell, also ohne therapeutische Begleitmaßnahmen, viel möglich. Nichtsdestotrotz ist es immer eine wichtige Säule, egal welche Therapie.
8: Uns haben ganz, ganz viele Hörerfragen zum Thema Abnehmspritze aber auch erreicht. Also es gibt einige, die sagen, auf jeden Fall totaler Unsinn und die anderen sagen, boah, das finde ich interessant, ich nehme es vielleicht schon oder ich überlege, das zu nehmen. Und darum wird es heute gehen. Wir gucken ein bisschen auf die Nebenwirkungen, auf die Risiken, aber auch auf die Chancen der Abnehmspritze. Das machen wir heute in unserer Sondersendung. Gleich in einem Viertelstündchen geht's hier bei mir weiter. Mein Name ist Laura Potting. Hallo zusammen.

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1: Um 10.30 Uhr mit Patrick Melz. Guten Tag. Region. Morgen gilt von 11 bis 19 Uhr eine amtliche Warnung vor extremer Hitze. Der Deutsche Wetterdienst erwartet eine starke Wärmebelastung. Dazu kommen am Nachmittag und Abend Schauer und teils kräftige Gewitter. Teilweise sind auch Unwetter möglich. Wichtig ist, genug trinken, direkte Sonne meiden und Innenräume möglichst kühl halten. Welt. Das Abkommen zwischen den USA und dem Iran gilt ab sofort. Der Iran öffnet die Straße von Hormuz wieder. Die USA beenden ihre Blockade gegen iranische Häfen. US-Präsident Trump und Irans Präsident haben die Vereinbarung unterschrieben. Kreis Steinfurt. Mütter sind bei der Geburt ihres ersten Kindes im Schnitt 30,2 Jahre alt. Damit sind die Mütter hier bei uns etwas jünger als im Landesschnitt. Vor 10 Jahren waren Frauen bei der Geburt ihres ersten Kindes knapp ein Jahr jünger. 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
2: Das Wetter.
3: 34 Grad heute, das wird richtig heiß, dazu erstmal heiter, aber am Nachmittag kann es ganz vereinzelt auch mal Schauer oder Gewitter geben. Morgen wird es dann noch heißer stellenweise, bis zu 37 Grad sind drin, dazu vereinzelt Schauer oder Gewitter morgen.
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3: Und das sind die Staus ab 10 Minuten Zeitverlust. Die A1 Köln-Münster zwischen Schwerte und Kamenzentrum 8 Kilometer Stau. Ihr braucht hier 16 Minuten länger. Die A3 Oberhausen-Arnheim zwischen Oberhausen-Holten und Kreuz Oberhausen 2 Kilometer Stau. 10 Minuten plus. Die A4 Olpe-Köln zwischen Reichshofberg-Neustadt und Bielstein. 2 Kilometer Stau. 14 Minuten. Die A4 Köln-Aachen zwischen dem Dreieck Köln-Heumer und dem Kreuz Köln-Süd. 5 Kilometer Stau. Ihr müsst hier 10 Minuten mehr einplanen. Und die A45 Hagen-Dortmund zwischen dem Kreuz Dortmund-West und Dortmund-Hafen 2 Kilometer Stau, 16 Minuten plus. Gute Fahrt!
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3: Hallo zurück zu unserer Sondersendung heute zum Thema Abnehmspritze. Darum dreht es sich heute. Das ist ein Thema, das viele unserer Hörerinnen und Hörer beschäftigt. Deswegen haben wir uns gedacht, ey, wir klären da einfach mal ein paar zentrale Fragen auf. Und das machen wir mit zwei Experten auf diesem Gebiet, nämlich einmal Dr. Markus Gellenbeck und Jana Hermanski. Sie ist Ernährungsberaterin und beide sind aus dem Adipositas-Zentrum der Johanniter-Kliniken im Hamm. Einen wunderschönen guten Tag Ihnen beiden.
4: Einen schönen guten Morgen.
5: Guten Morgen.
3: Würden Sie denn die Abnehmspritze nehmen?
5: Ich denke, es wäre mal interessant zu spüren, was die Wirkweise ja, im Körper, im eigenen Körper so anrichtet, um einfach den Patienten auch besser verstehen zu können. Aber ich denke, wenn ich einen so hohen Leidensdruck hätte, also eine Adipositas hätte, wäre das auf jeden Fall eine Therapieoption, die ich einschlagen würde.
3: Wir sprechen auch diese Stunde natürlich noch ausführlich über die Nebenwirkungen. Dann bitte noch an Sie die Frage auch. Würden Sie das nehmen, Herr Gellenbeck?
4: Frau Hermanski hat es gerade gesagt. Das Entscheidende wird wahrscheinlich sein, wie hoch der Leidensdruck ist. Mhm. Und wir müssen einfach mal uns zurückerinnern, die Adipositas ist eine chronische Erkrankung. Ja. Die werden wir nicht wegoperieren, die werden wir nicht wegspritzen. Und die wird im Prinzip einen Patienten immer wieder das ganze Leben begleiten. Ich glaube schon, wenn der Leidensdruck hoch genug ist, dass man das guten Gewissens machen kann.
3: Herr Dr. Gellenbeck, was sagen Sie Menschen, die das nehmen, obwohl sie eben nicht diese BMI-Grenzen haben?
4: Also wir haben uns genau mit diesem Thema beschäftigt, weil wir ja gemerkt haben, dass die Nachfrage riesengroß ist. Und wir haben ein Konzept an den Johanniter-Kliniken in Hamm jetzt entwickelt, mit dem wir im Prinzip jetzt auch auf den Markt gehen wollen, um dem zu begegnen. Das eine ist, Lifestyle-Behandlung machen wir nicht. Wir machen medizinische Behandlung, die sinnvoll und erforderlich ist. Aber Lifestyle-Behandlung sehen wir nicht vor und ich muss ganz ehrlich sagen, die lehne ich persönlich auch ab.
3: Okay, wir werden gleich natürlich noch weiter unsere Hörerfragen, Hörerinnenfragen hören. Sie sind noch eine ganze Weile hier bei uns. Vielen, vielen Dank, dass Sie sich die Zeit genommen haben. Wir hören jetzt erstmal Musik und in einem Viertelstündchen geht's dann weiter bei uns.

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0: Abnehmen. Ganz einfach. Ohne Diät. Ohne Sport. Das klingt wie ein Traum. Scheint auch jetzt irgendwie möglich zu sein. Offenbar mit der sogenannten Abnehmspritze. In ein paar Wochen gibt es sie dann sogar in Tablettenform und genau darüber sprechen wir heute in unserer Sondersendung. Und ich habe mir dafür zwei sehr, sehr tolle Menschen ins Studio eingeladen, die sich mit diesem Thema sehr gut auskennen. Das ist einmal Jana Hermanski, sie ist Ernährungsberaterin. Hallo.
1: Hallo.
0: Und Adipositas-Experte Dr. Markus Gellenbeck. Hallo.
2: Hallo.
0: Frau Hermanski, wie sollte man während der Einnahme die Ernährung denn umstellen? Also während ich diese Spritze nehme, Ernährung umstellen, um keine Muskelmasse zu verlieren. Können Sie das nochmal, Sie haben das eben schon ein bisschen gemacht, nochmal so vielleicht so einen kleinen Plan geben, was die Leute beachten müssen?
1: Zentral ist es wichtig, dass wenn man gar keinen Appetit hat, trotzdem isst.
0: Okay.
1: Das passiert nämlich schnell, dass die Patienten endlich nicht mehr so die starken Hungergefühle empfinden und der Appetit sich deutlich reduziert, dass manche sagen, ach, endlich habe ich das erreicht und jetzt esse ich einfach auch gar nicht mehr. Die Portionen müssen natürlich geringer ausfallen, ja, weil sonst Nebenwirkungen wie Übelkeit entstehen können. Weil der Magen entleert sich ja viel, viel langsamer. Das heißt, es braucht länger, bis die Nahrung durchgeht. Das heißt, um solche Nebenwirkungen zu reduzieren, die Portionsgrößen anpassen, dann das, was auf dem Teller liegt, sich genauer anschauen. Also wenn man sich so einen Teller vorstellt, die Hälfte sollte auf jeden Fall eine Eiweißportion sein. Tierische, pflanzliche Eiweiße kombinieren, dann Gemüse, Obst und wenn noch bisschen Platz bleibt, die Kohlenhydratmenge, die aber eher unwichtig erscheint, auch während der ganzen Therapie. So kann man einem Muskelabbau etwas entgegenwirken.
0: Das heißt, sagen Sie mal so ein Gericht, was dann optimal wäre?
1: Ja, jetzt klassisch zum Sommer, Hähnchen vom Grill mit dem gebratenen Gemüse und vielleicht noch irgendwie einer Kartoffel dazu.
0: Das klingt, eine Kartoffel.
1: Genau.
0: Aber nicht mehr, bloß nicht mehr. Welche Rolle spielt denn Bewegung dabei bei dieser ganzen Nummer?
1: Eine sehr große, die unterstützt natürlich sehr beim oder gegen den Muskelabbau. Da ist es wirklich wichtig, Muskelaufbautraining zu betreiben.
0: Dr. Markus Gellenbeck, viele Menschen nehmen die Spritze ohne ärztliche Begleitung. Das heißt, da gibt's dann, die gibt's dubiose Online-Plattformen, die stellen dann Rezepte aus, ohne persönliches Gespräch, ohne das Körpergewicht im Zweifel zu prüfen. Welche Risiken gibt es da und wie sehen Sie das?
2: Das, was sich da im Moment auf dem Schwarzmarkt und im Untergrund abspielt, man sieht ja ab und zu mal ein paar Prominente, die sich entsprechend outen, aber die Benutzerzahl im Untergrund ist riesengroß und es ist offensichtlich sehr leicht, mit einem kleinen Fragebogen übers Internet sich diese Medikamente zu besorgen, die einfach selbst anzuwenden, ohne ärztliche Beratung, ohne ökotrophologische Begleitung und dann wird es wirklich gefährlich.
0: Ich weiß ja dann im Zweifel gar nicht, was da wirklich drin ist, oder?
2: So
0: also
2: ist
0: was
2: das.
0: Sind die Risiken?
2: Sind ganz oft auch Attrappen, wo gar kein Wirkstoff drin ist. Man muss das ja einschleichend dosieren und das muss man in Absprache mit dem Arzt machen, mit entsprechenden Nebenwirkungen gucken, was macht Übelkeit, was macht Erbrechen, was macht Kopfschmerzen, Schwindel. Es gibt Gegenanzeigen, wie zum Beispiel Bauchspeicheldrüsenentzündung. Diese Patienten sollten auf gar keinen Fall diese Medikamente nehmen. Und das kann man als Laie nicht alleine überblicken.
0: Frau Hermanski, uns hat eine Sprachnachricht erreicht und zwar von einer Hörerin.
3: Hi, hier ist die Sabine. Ich habe folgende Frage, wie das sich mit dem Jojo-Effekt verhält, da man die Spritze ja nicht sein Leben lang nimmt, wie das dann anschließend ist, wenn man sie wieder nicht mehr nimmt.
1: Der Jojo-Effekt wird kommen. Die Frage ist, wie hoch der ausfällt. Das ist natürlich individuell, also das kann man nicht vorhersehen. Man muss es ausprobieren, wie Dr. Gellenbeck schon gesagt hat, die Dosierung anpassen, ausschleichen lassen. Je effektiver oder je mehr man sich aber mit der Ernährung beschäftigt hat und je weniger Muskelmasse durch die Spritzentherapie verloren gegangen ist, desto größer ist die Wahrscheinlichkeit, dass der Jojo-Effekt dort etwas minimiert werden kann.
0: Dann hat uns noch eine Sprachnachricht von Steffi erreicht.
4: Hallo, ich bin Steffi, 47 Jahre alt und befinde mich gerade in den Wechseljahren. Die Gewichtszunahme belastet mich natürlich sehr, deshalb würde mich interessieren, ob Abnehmspritzen auch Frauen mit normalen BMI verschrieben bekommen, wenn die Beschwerden und die hormonell bedingte Gewichtszunahme die Lebensqualität stark beeinträchtigt.
0: So, und da möchte ich kurz einhaken. Sie haben ja gerade, wir haben gerade schon über den BMI gesprochen, aber hier ist ja jetzt eine Frau, die offensichtlich auch einen deutlichen Leidensdruck hat. Besteht denn da die Möglichkeit, dass man von der Kasse dann die abnimmt? Sie schütteln schon den Kopf.
2: Das ist leider so.
0: Ja, okay.
2: Hat man keine Chance. Und da würde ich aber auch sagen, die Wechseljahrsbeschwerden sind wirklich ernst zu nehmen und sehr unangenehm für die Frauen. da sollte man schon gucken, dass man auf hormonellen Wege sich begleiten lässt, ob man wirklich durch die Spritze in diesem Fall eine bessere Lebensqualität erlangt, weiß ich nicht.
0: Vielen Dank Ihnen beiden bis hierhin. Wir sprechen gleich weiter. Sie bleiben noch ein bisschen. Wir können mal kurz durchatmen, hören ein bisschen Musik und hören uns dann gleich weiter.

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1: Mit Marc Weiß. Schönen guten Tag. Gute Nachricht von den Rohölmärkten. Nach der Unterzeichnung des Rahmenabkommens zur Beendigung des Iran-Krieges ist der Ölpreis noch einmal deutlich gesunken. Das eröffnet zumindest die Chance auf weiter sinkende Spritpreise. Wann das allerdings genau passiert, wissen wir natürlich nicht. Das Abkommen tritt sofort in Kraft. Das heißt auch, die Straße von Hormus wird für den Schiffsverkehr wieder freigegeben. Und hier kommt auch die Bundeswehr ins Spiel. Sie könnte bei der Sicherung der wichtigen Meerenge helfen und unter anderem Minen räumen. Danny Hopper aus dem News-Team, Verteidigungsminister Pistorius, hat vorhin beim NATO-Treffen schon gesagt, dass man für diesen Einsatz bereit sei.
2: Ja, und die Vorbereitungen dafür laufen auch schon. Zwei Schiffe der deutschen Marine sind auf dem Weg ins Rote Meer. Das Minenjagdboot Fulda und das Versorgungsschiff Mosel mit insgesamt rund 140 Soldatinnen und Soldaten an Bord. Die Fulda ist darauf spezialisiert, Gefahren unter Wasser zu entdecken und zu beseitigen. Dabei kommen Über- und Unterwasserdrohnen zum Einsatz, aber auch Minentaucher. Beide Schiffe hätten schon den Suezkanal passiert, sagte Pistorius. Sie steuern demnach einen Hafen im afrikanischen Djibouti an. Dort soll der mögliche Einsatz in der Straße von Hormus dann weiter vorbereitet werden. Ob es wirklich zu dem Einsatz kommt, ist laut Pistorius noch offen. Dazu brauche man noch einen klaren völkerrechtlichen Rahmen und auch der Iran und der Oman müssten der Minenräumung noch zustimmen, sagt Pistorius.
1: Danny Hoppe mit Infos, vielen Dank. Und jetzt die weiteren Themen in der Zusammenfassung. Nach dem Fund eines toten Kleinkindes in einem Auto in Schorndorf bei Stuttgart wird gegen die Mutter wegen fahrlässiger Tötung ermittelt. Das meldet die Stuttgarter Staatsanwaltschaft. Die Frau soll das etwa 20 Monate alte Mädchen gestern über Stunden im Auto vergessen haben. Erst am Nachmittag entdeckte sie ihre leblose Tochter. Deutsche Arbeitnehmer schummeln öfter bei den Kosten auf Dienstreisen als andere. In einer aktuellen Umfrage unter Geschäftsreisenden aus 5 Ländern sagten 26% der Deutschen, dass sie bei ihrer Firma regelmäßig unzulässige Spesen einreichen. Und damit liegen sie vor Frankreich, Spanien, den USA und Großbritannien. Bei der Fußball-WM geht es heute in den zweiten Spieltag der Gruppenphase. Dabei steht für zwei Teams schon viel auf dem Spiel. Tschechien trifft auf Südafrika und für beide geht es schon jetzt ums sportliche Überleben. Infos aus dem WM-Studio von Ralf Bosse.
3: Beide Mannschaften sind mit einer Niederlage in die WM gestartet. Eine weitere Pleite würde die Chancen auf das Achtelfinale deutlich verschlechtern. Tschechiens Trainer Miroslav Kubek spricht deshalb von einem klaren Pflichtsieg und fordert vor allem mehr Durchschlagskraft in der Offensive. Im Fokus steht dabei Stürmer Patrick Schick, der nach seiner starken Bundesliga-Saison für Bayer Leverkusen bislang noch nicht ins Turnier gefunden hat. Gegen Südkorea blieb der Angreifer nahezu wirkungslos. Nun soll er im Spiel gegen Südafrika den Unterschied machen.
1: Infos aus dem WM-Studio von Ralf Bosse. Vielen Dank. Und das waren die Nachrichten mit Marc Weiß.
4: Das Wetter. Heiß, heißer heute. Ja, 34 Grad sind heute drin. Am Nachmittag können sich da ganz vereinzelt auch mal Schauer oder Gewitter dazu mischen, aber wirklich nur vereinzelt. Morgen wird es dann noch heißer, bis zu 37 Grad. Dazu steigt auch die Unwettergefahr morgen. Es kann dann auch stellenweise Schauer oder Gewitter geben.
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4: Und hier kommen die Staus ab 10 Minuten Zeitverlust. Die A1 Köln-Münster zwischen Schwerte und Kamenzentrum, 9 Kilometer Stau. Ihr braucht hier 18 Minuten länger. Die A1 Osnabrück-Münster zwischen dem Kreuz Lotte-Osnabrück und Lattbergen, 3 Kilometer Stau, 10 Minuten plus. Die A3 Oberhausen-Arnheim zwischen Oberhausen-Holten und dem Kreuz Oberhausen, 3 Kilometer Stau, 11 Minuten plus. Die A45 Hagen-Dortmund zwischen Dortmund-Eichlinghofen und Dortmund-Hafen. 2 Kilometer Stau, hier müsst ihr eine Viertelstunde mehr einplanen. Und die A59 Dienstlaken-Duisburg zwischen dem Kreuz Duisburg-Nord und dem Kreuz Duisburg. 2 Kilometer Stau, 14 Minuten plus. Gute Fahrt!
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4: Einen schönen guten Tag. Schön, dass ihr eingeschaltet habt. Wir sprechen heute, ihr habt es vielleicht schon mitbekommen, ganz ausführlich über das Thema Abnehmspritze. Was sind die Risiken, die Nebenwirkungen? Hilft sie vielleicht auch, also hilft sie bei jedem oder gibt es auch Leute, bei denen sie gar nicht hilft? Ihr konntet uns eure Fragen zu dem Thema schicken und die kläre ich dann heute mit zwei Experten aus dem Adipositas-Zentrum der Johanniter-Kliniken in Hamm, Dr. Markus Gellenbeck. Hallo.
5: Schönen guten Morgen.
4: Und Ernährungsberaterin Jana Hermanski. Hi.
6: Hallo.
4: Viele haben ja auch Angst oder Respekt vor dieser Spritze, ne? Ich meine, man muss sie einfach über einen langen Zeitraum nehmen. Was ist denn Ihre Einschätzung? Was ist schlechter, Übergewicht oder diese Abnehmspritze?
5: Das Übergewicht ist dann kritisch, wenn wir entsprechende Begleiterkrankungen haben. Und wenn es dann weitergeht in die Adipositas mit entsprechenden Begleiterkrankungen, die letztlich dazu führen, je nach Stärke und Ausprägung, dass die Lebensqualität sinkt und im Grunde genommen die Lebenszeit um 12 Jahre reduziert wird, wenn man nichts tut.
4: Und bei leichtem Übergewicht, jetzt nicht wirklich schwerem, ist es da, würden Sie da gleich antworten?
5: Nein, da würde ich nicht sagen, dass die Spritze her muss. Da muss nur die Basistherapie machen. Da kann man noch viel ändern, um möglichst diese Dinge zu umgehen.
4: Frau Hermanski, was sagen Sie?
6: Dem stimme ich voll zu.
4: Gut, kurz und knapp. Bleiben wir dabei. Wir sprechen auch diese Stunde weiter über das Thema. Danke, dass Sie beide hier sind. Mein Name ist Laura Potting. Hallo zusammen. Und jetzt gibt es aber erstmal Musik zum Durchpusten. Let Me Love You, DJ Snake featuring Justin Bieber.

0: Ach ja, so 10 Kilo weniger gerade zum Sommer, das wäre doch nett, oder? Vielleicht habt ihr oder vielleicht haben irgendwie Leute in eurem Bekanntenkreis in diesem Zusammenhang auch schon mal über die Abnehmspritze nachgedacht, mit der gerade auch so viele Promis ja quasi spielend einfach abgenommen haben. Aber ist das wirklich so? Welche Risiken gibt's denn? Darüber sprechen wir heute in unserer Sondersendung mit dem Arzt und Adipositas-Experten Dr. Markus Gellenbeck. Hallo.
1: Schönen guten Morgen.
0: Und Jana Hermanski, sie ist Ernährungsberaterin. Hallo.
2: Hallo.
0: Und sie sind beide aus dem Adipositas-Zentrum der Johanniter-Kliniken in haben. Frau Hermanski, Steffi hat uns eine Frage geschickt.
3: Im Internet wird immer über die Nahrungsergänzungsmittel gesprochen. Meine Frage ist jetzt, welche Nahrungsergänzungsmittel machen Sinn und welche sind rausgeschmissenes Geld? Danke.
2: Also allgemeine Empfehlungen gibt es da tatsächlich noch gar nicht. Mhm. Es würde aber Sinn machen, weil die Nährstoffe, die man zuführt durch kleine Portionen, reichen ja nie und nimmer aus. Am besten nimmt man vorher ein paar Laborwerte ab beim Hausarzt und weiß ganz genau, Vitamin D3, da habe ich einen Mangel, dann nehme ich mal was.
0: Dr. Markus Gellenbeck. Die Sandra hat uns eine Frage geschickt, nämlich, ihr ist immer nach der Erhöhung schlecht. Sie fragt, warum das so ist.
1: Ja, das ist ja genau die Wirkweise auch. Verlangsamung der Magen-Darm-Tätigkeit kann natürlich zu Übelkeit, zu Erbrechen. Manchmal kriegen die Leute auch Durchfall führen. Das sind die typischen Nebenwirkungen, die nicht gerade selten sind, aber auch bei jedem unterschiedlich stark ausgeprägt sind. Das ist ja der Grund, dass man mit niedrigen Dosen anfängt und langsam je nach Verträglichkeit und Wirkweise steigert.
0: Welche Nebenwirkungen gibt es noch?
1: Kopfschmerzen, Schwindel, Bauchspeicheldrüsenentzündung. Extrem selten ist mal der Sehnerv betroffen. Da gibt es ja auch so Horrornachrichten. Die Spritze macht dich blind. Ist alles Blödsinn, muss man wirklich relativieren.
0: Ein Risiko ist, man vergisst zu essen, man nimmt zu wenig Nährstoffe auf. Ja. Was sind andere Risiken noch?
1: Also das größte Risiko ist, wenn man alleine macht.
0: Das sage ich dann nochmal in aller Klarheit, weil das haben Sie jetzt auch schon mehrfach betont. Nicht einfach die Abnehmspritze kaufen, sondern immer mit einem Arzt sprechen oder einer Ernährungsberaterin, sich also immer begleiten lassen. Es soll ja bald Tabletten geben. Melanie fragt uns, eine Spritze im Monat, wir haben eben die Kosten schon gesagt, sagen wir mal 200 Euro, wenn wir niedrig dran sind. Wie lange halten denn die Tabletten und würde da denn die Krankenkasse was übernehmen?
1: Nein.
0: Auch nicht.
1: Ist genau das Gleiche.
0: Toll.
1: Im Grunde genommen sind das die gleichen Wirkstoffe, die entsprechend höher dosiert werden müssen, aber im Prinzip das Wirkergebnis gleich ist. Wenn einer wirklich eine Problematik damit hat, weil er lokale Reaktionen auf die Spritze hat, die kriegen Rötungsschwellungen.
0: Das ja, oder eine ja Phobie,
1: auch,
0: ne?
1: Ja, ja, oder hat Angst davor, ja. Dann ist er vielleicht mit der Tablette besser beraten, aber er wird nicht günstiger dabei wegkommen. Da muss man davon ausgehen, dass die Tablette etwa 150 Euro im Monat kostet.
0: Dr. Gellenbeck, welche operativen Alternativen gibt es zur Gewichtsreduzierung und wann machen Sie die? Also, oder ist es zum Beispiel so, dass Sie inzwischen sagen, oh, wir brauchen gar nicht mehr operieren, wir haben ja die Abnehmspritze.
1: Man könnte meinen, dass das vielleicht irgendwann so wird, aber das ist mir gestern auch nochmal ganz klar wiedergespiegelt worden. Wir brauchen weiter die operativen Maßnahmen. In den Übergangsbereichen von den niedrigen BMIs, wir haben gesprochen von 30 bis 35, da ist die Spritze sicherlich gut. Und wenn man in extremen BMI-Bereichen ist, wir operieren ja Patienten ab BMI 40 aufwärts, da muss man sagen, da kann die Abnehmspritze nicht das leisten, was wir operativ leisten. Wir können durch unsere operativen Maßnahmen einen Übergewichtsverlust von 60-70% erreichen.
0: Das heißt, wenn man jetzt zum Beispiel sehr, sehr stark übergewichtig ist, dann sagen Sie erstmal operativ und dann vielleicht mit der Abnehmspritze noch nacharbeiten?
1: Wenn Patienten in einem Gewichtsbereich sind, wo auch eine Operation sehr risikoreich ist, da behandle ich die gerne medikamentös auch mit Spritzen vor, damit sie in ein sicheres Fahrwasser gelangen. Mhm. Und auch unsere Operationen sind ja keine Garantie dafür, dass das Gewicht bleibt. Da gibt es auch Leute, die wieder zunehmen. Und in dem Bereich kann man dann auch mit Spritzen nacharbeiten.
0: Frau Hermanski, wir haben ja gerade gehört, Sie beide raten Leuten, die jetzt nicht stark übergewichtig sind, nicht dazu, diese Abnehmspritze zu nehmen. Jetzt gibt es aber ja Menschen, die haben einfach irgendwie, weiß ich nicht, 5 bis 10 Kilo zu viel und die kriegen die einfach nicht weg. Und die haben alles probiert, die bei jeder Diät nehmen die wieder zu und wieder ab und wieder zu. Das ist so schwierig für diese Menschen, die haben auch einen großen Leidensdruck. Was raten Sie denn diesen Menschen, wenn Sie sagen, Abnehmspritze nein?
2: Im Prinzip ist es wichtig, dass man sich an Fachkräfte anbindet. Das heißt Ernährungstherapeuten, gegebenenfalls ein Verhaltenstherapeuten oder ja ein Programm, zum Beispiel die digitalen Gesundheitsanwendungen, die können von den Hausärzten verordnet werden, weil kein Mensch weiß von klein auf, dass leider nicht ganz so viel Ernährungsbildung in den Schulsektor, im Bildungssektor gibt. Was heißt es denn, wie muss ich meine Ernährung umstellen, damit einfach da auch an der richtigen Stelle abgenommen wird?
1: Ja. 5 bis 10 Kilo sind Bereiche, die jeder schaffen kann.
0: Ja.
1: Aber wir machen uns mal nichts vor. Wir Menschen sind Gewohnheitstiere. Wir sind nicht.
0: Was?
1: Ja, sind wir. Wir sind nicht unbedingt bereit, wirklich dauerhaft was zu ändern. Wir möchten möglichst bequem dieses Ziel erreichen. Und das müssten sich die entsprechenden Betroffenen nochmal vor Augen führen.
0: Ich danke Ihnen beiden. Wir sprechen gleich noch weiter über die Abnehmspritze. Jetzt erstmal Musik.

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1: Um 11.30 Uhr mit Patrick Melz. Guten Tag. Region. Die Erdbeersaison war bis jetzt zu kalt und zu nass, besonders die letzten 4 Wochen. Erdbeeren reagieren empfindlich auf zu viel Nässe und brauchen mehr Sonne. Wenn es jetzt zu warm wird, wäre das auch nicht so gut. Dann sind die Erdbeeren nicht mehr so lange haltbar, heißt es zum Beispiel vom Hof Lastering in Wettringen. Welt. Der Ölpreis ist deutlich gesunken. Hintergrund ist das Abkommen zwischen den USA und Iran. Pakistan meldet, dass es ab sofort gilt. Auch die Straße von Hormuz geht wieder auf. Deutschland hilft nach Angaben von Verteidigungsminister Pistorius im Roten Meer bei der Minenräumung. 2 Schiffe der Marine sind schon unterwegs. Emstetten. Die Stadt rät, vor den Sommerferien seine Ausweise zu checken. Die Stadt Emstetten warnt vor langen Wartezeiten im Bürgerbüro. Ein neuer Reisepass braucht zurzeit etwa 6 Wochen, ein Personalausweis rund 2 Wochen. Kinder brauchen für Auslandsreisen ebenfalls ein eigenes Ausweisdokument. Neue Ausweise und Pässe gibt es im Bürgerbüro Emstetten nur mit Termin und nur persönlich. 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
3: Ihr kriegt heute einen richtigen Sommertag. Es ist heiß, 34 Grad, dazu erstmal freundlich. Am Nachmittag kann es mal regnen oder gewittern, aber nur vereinzelt. Ja, und morgen dann noch heißer, 37 Grad, dazu erst freundlich. Im Tagesverlauf können aber auch Schauer oder Gewitter dazukommen.
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3: Und hier kommen die Staus. Ab 13 Minuten Zeitverlust. Die A1 Köln-Münster zwischen Schwerte und Carmen-Zentrum 6 Kilometer Stau. Ihr braucht hier 13 Minuten länger. Die A3 Oberhausen-Köln zwischen Leverkusen-Opladen und Leverkusen-Zentrum 3 Kilometer Stau, 20 Minuten plus. Die A43 Wuppertal-Recklinghausen zwischen dem Kreuz Bochum und dem Kreuz Herne 5 Kilometer Stau, 13 Minuten. Die A45 Hagen-Dortmund zwischen Dortmund-Eichlinghofen und Dortmund-Hafen 2 Kilometer Stau, 13 Minuten. Und die A59 Dienstlaken-Duisburg zwischen Duisburg-Alt-Hamborn und dem Kreuz Duisburg 2 Kilometer Stau, 21 Minuten plus. Gute Fahrt!
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3: Abnehmen. In der Theorie klingt das ja immer so richtig schön einfach, vor allem wenn man sich irgendwie Videos bei Instagram und Co. anschaut. Ich hab's geschafft und ihr könnt das auch. Ja, in der Praxis ist es aber für viele, viele Menschen extrem schwer, Gewicht abzunehmen. Aber es scheint da ja ein Wundermittel zu geben. Die Abnehmspritze, ihr habt bestimmt schon von gehört, aber ist die eigentlich so gut? Was sind die Risiken? Wie funktioniert sie eigentlich? Wir sprechen drüber mit Arzt und Adipositas-Experte Dr. Markus Gellenbeck. Hallo.
4: Hallo.
3: Und mit Ernährungsberaterin Jana Hermanski. Schön, dass Sie da sind.
5: Hallo.
3: Bei mir ist das so, ich bin jetzt nicht super dünn, ne? Ich bin aber auch nicht stark übergewichtig, ich bin irgendwo dazwischen. Ich habe mal irgendwie ein paar Kilo zu viel, mal habe ich Normalgewicht. Und trotzdem, wenn ich dann so irgendwie bei Instagram, bei Social Media unterwegs bin, denke ich mir auch immer, ich habe auch darüber nachgedacht, diese Abnehmspritze zu nehmen, ne? Einfach um richtig, richtig dünn zu werden. Besteht die Gefahr, dass Leute, dass dadurch, dass es diese Spritze, dieses Wundermittel in Anführungsstrichen jetzt gibt, dass die Leute total unter Druck gesetzt werden, dünn zu sein?
4: Das gibt's in den Medien, ja. Aber ja, wenn wir dauernd Diät machen, dann hat der Körper Sorge, dass er irgendwann verkümmert. Deswegen wird die Spritze auch bei diesen niedrigen Gewichtsverlusten, die man mal eben lifestyle-mäßig erreichen wird, will, auch nicht dauerhaft helfen.
3: Das bedeutet, Sie sagen gerade, also diese Körperkalorienzufuhr, die man braucht, das variiert ja immer von Mensch zu Mensch. Können Sie denn mal so eine grobe Menge nehmen, irgendwie 1500 Kalorien?
4: Das kann man so ungefähr einschätzen, ja.
5: Ja, das ist natürlich geschlechterspezifisch. Ja. Die Größe ist entscheidend und den genauen Grundumsatz kann man nur messen, wenn man wirklich in ein Labor geht und den Mensch anschließt. Es gibt grobe Formeln, die transportieren wir auch bei uns in den Schulungen, sodass die Patienten eine Hausnummer haben und sich daran orientieren, weil das sollte eigentlich Minimum jeden Tag zugeführt werden.
3: Und das ist es ja eigentlich auch, um was es bei jeder Diät geht, egal wie, welchen Namen man dem Ganzen gibt,
5: genau,
3: ein Kaloriendefizit.
5: Genau, und unterschreitet man den Grundumsatz, dann geht es an die Muskelmasse, dann geht es an die Substanz und dann wird es richtig ungesund.
3: Also, ihr habt es gehört, Leute, nicht einfach nur 500 Kalorien am Tag essen, das bringt euch nichts, sondern guckt, dass ihr irgendwie mit einem Ernährungsberater, mit einem Fachmann sprecht, was ist euer eigentlich, was braucht ihr an Kalorien, was braucht ihr, um abzunehmen, und wichtig dabei ist auch immer Muskelaufbau, Muskelaufbau, Muskelaufbau. So, wir sprechen gleich noch weiter. Danke Ihnen beiden. Mein Name ist Laura Potting. Schön, dass ihr zuhört.

0: Hallo zusammen. Wir sprechen heute übers Abnehmen. Das ist ja ein Thema, das wahnsinnig viele Menschen eigentlich ihr ganzes Leben begleitet. Ob sie jetzt wirklich zu dick sind oder es ihnen eingeredet wird durch völlig absurde Schönheitsideale, zum Beispiel bei Social Media und Co. Wir sprechen heute über die Abnehmspritze. Und das machen wir unter anderem mit Ernährungsberaterin Jana Hermanski. Hallo.
1: Hallo.
0: Und mit Arzt und Adipositas-Experte Dr. Markus Gellenbeck. Hallo.
2: Hallo.
0: Uns hat eine Nachricht von Nathalie erreicht.
3: Aufgrund meines ungestillten Sättigungsgefühlen hatte meine Diabetologin empfohlen, mit Wegovy anzufangen. Und tatsächlich hat es geholfen. Das große Problem, die Krankenkasse übernimmt das nicht. Ich habe es wieder abgesetzt, weil ich es mir einfach nicht leisten kann. Meine Frage ist jetzt tatsächlich, was kann ich noch machen? Ich habe meine Ernährung komplett umgestellt auf alles, was meine Diabetologin gesagt hat. Und es funktioniert nicht. Es ist einfach wieder da. Ich habe Hunger ohne Ende.
0: Frau Hermanski.
1: Also es gibt natürlich Ernährungspläne, die die Sättigung erhöhen können. Also da auch wieder Stichwort eiweißreiche Lebensmittel. Ich habe in meiner Praxis aber durchaus ein paar Patienten, die wirklich gar kein Sättigungsgefühl mehr verspüren. Und das ist ja auch eines der, sage ich mal, Begleiterscheinungen bei dem Thema Adipositas.
0: Das kann aber wie soll man denn, wenn man doch kein Sättigung, wie soll das denn dann gehen?
1: Meistens ist es wirklich in einem höheren Bereich, dass Regulationsmechanismen aussetzen, weil der Körper einfach sagt, es ist zu viel von allem. Da an chirurgische Maßnahmen vielleicht zu denken und vielleicht auch die Hoffnung, dass die Tablettenform günstiger wird, dass die Zulassungen in Deutschland irgendwann da sind, weil tatsächlich so rein von der Ernährungstherapie, auch Verhaltenstherapie kann man sicherlich unterstützen, aber das sind biochemische Prozesse, die müssen irgendwo medizinisch unterstützt werden.
0: Die Spritze wirkt ja entgegen von vielen Werbeaussagen tatsächlich nicht bei jedem.
1: Genau, also es gibt ja sogenannte Non-Responser, die nicht oder sehr gering nur auf die Therapie anspringen. Warum das so ist, das hat sicherlich vielleicht genetische Komponenten, Stoffwechselvoraussetzungen und das ist tatsächlich wahr, ja.
0: Herr Dr. Gellenbeck, Jennifer fragt, wie sieht's denn mit Abnehmspritze und Schwangerschaft aus?
2: Schwierig. Es passiert ja leider immer mal wieder, dass Patienten die Abnehmspritze oder Patientinnen, muss man korrekterweise sagen, die Abnehmspritze nehmen und dann schwanger werden und das später merken. Es ist eigentlich dringlich abzusetzen dann. Und eigentlich ist es auch so empfohlen, wenn man die Abnehmspritze benutzt, dann soll man anders verhüten. Oder man soll verhüten, ganz wichtig. Nicht anders, sondern...
0: Das heißt, also es hat jetzt keine Wechselwirkungen zum Beispiel mit der Pille oder so, das ist jetzt nicht, aber...
2: Nein, aber die müssen verhüten, die sollen nicht schwanger werden. Das empfehlen wir unseren operierten Patienten ja auch ganz, ganz dringlich. Wenn man schwanger wird und darunter massiv Gewicht verliert, dann hat man nicht genügend Nährstoffe, um dieses Kind gesund auf die Welt zu bekommen. Das ist schwierig.
0: Frau Hermanski, eine Frage von Edith. Dürfen Leute mit Unverträglichkeiten die Spritze nehmen? Also Zöliakie etc.?
1: Grundsätzlich spricht da nichts gegen. Sollte immer therapeutisch begleitet werden.
0: Das ist Glutenintoleranz, oder? Korrigieren Sie mich, ne?
1: Genau, also okay. Man verträgt Gluten nicht. Das ist im Prinzip eine Autoimmunerkrankung. Die müssen wirklich ganz rigoros darauf achten. Aber bestenfalls sind diese Patienten darauf geschult, was sie essen dürfen, was nicht. Und das wird ja unter der Spritze sozusagen weiter fortgeführt.
0: Herr Dr. Gellenbeck, Edith fragt auch, wie sind die Nebenwirkungen denn, wie wirken die sich auf die Venen und Arterien aus, wenn man Gefäßverengung hat, also bei Gefäßverengung?
2: Eigentlich keinerlei Erkenntnisse bis jetzt darüber.
0: Okay. Wir sind am Ende unserer Sondersendung. Ich würde Sie beide bitten, vielleicht nochmal so eine kleine Botschaft zum Ende, etwas, was Sie zum Thema Abnehmspritze unbedingt loswerden wollen. Das können Sie jetzt machen. Wir fangen Ladies First mit Frau Hermanski an.
1: Ja, also zusammenfassend ist uns wichtig, dass die Patienten sich nicht einfach so auf dem Weg begeben, sich die Abnehmspritze durch nichtmedizinische Begleitung sich besorgen und einfach anfangen, sondern idealerweise sich anbinden an ein Zentrum, an eine hausärztliche Versorgung, die sich vielleicht da so ein bisschen drauf spezialisiert hat, damit die Therapie einfach auch dort ausgeschöpft werden kann, das volle Potenzial. Und immer Hilfe suchen, was das angeht.
0: Herr Dr. Gellenbeck.
2: Wir Menschen sind Individuen, wir sind alle unterschiedlich und ich kann nur dazu aufrufen, lassen Sie sich fachmännisch beraten. Wir machen das ja seit vielen, vielen Jahren in unserem operativen Geschäft. Wir machen das sehr engmaschig und sehr akribisch. Und die Patienten müssen einfach Vertrauen haben, dass sie sich gut aufgehoben fühlen. Und es macht bei Menschen mit einem BMI von 50 nicht viel Sinn, beispielsweise mit der Spritze anzufangen, weil da kann ich eigentlich sagen, können Sie besser Lotto spielen oder aber sich doch bei uns operieren zu lassen.
0: Vielen, vielen Dank Ihnen beiden für Ihre Zeit, dass Sie unsere Fragen beantwortet haben. Und danke auch an unsere Hörerinnen und Hörer. Ihr habt uns so, so viele tolle Fragen geschickt. Danke an euch. Wir hoffen, wir konnten nicht jede Frage unterbringen, das weiß ich, aber wir haben versucht, möglichst viele unterzubringen. Und ich hoffe, es hat euch was gebracht. Danke Ihnen beiden.
2: Vielen Dank.
1: Danke Ihnen auch.
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1: Mit Marc Weiß. Schönen guten Tag. Seit der Nacht steht das Abkommen zwischen dem Iran und den USA. Beide Seiten haben es inzwischen unterschrieben. Und die Folgen spüren wir tatsächlich an den Tankstellen. Diesel kostete gestern nur noch 3 Cent mehr als unmittelbar vor dem Krieg. E10 ist aktuell noch 6 Cent teurer. Grund ist der Ölpreis. Der ist nach der Unterzeichnung nochmal deutlich runtergegangen. Danny Hopper aus dem News-Team. Der Preis für die Nordseesorte Brent zum Beispiel liegt jetzt bei $77 pro Barrel. Das klingt fast normal.
2: Genau, mal zum Vergleich. Im Frühjahr, kurz nach Ausbruch des Krieges, kostete das Barrel der Nordseesorte Brent mehr als $126, also fast $50 mehr als jetzt. Zuletzt hatte sich die Lage an den Ölmärkten ja schon deutlich entspannt. Die Einigung auf das Rahmenabkommen ist jetzt natürlich auch nochmal ein wichtiges Signal. Denn die Straße von Hormuz soll jetzt für den Schiffsverkehr so schnell wie möglich wieder freigegeben werden. Im Gegenzug wollen die USA die Seeblockade iranischer Häfen aufheben. Das heißt, der Weg für das Öl ist wieder frei. Die US-Großbank Goldman Sachs geht deshalb davon aus, dass sich die Ölausfuhren aus der Region am Persischen Golf bis Ende des nächsten Monats wieder normalisieren werden.
1: Nun wird aber der Schiffsverkehr in der Straße von Hormuz wahrscheinlich nicht von jetzt auf gleich anlaufen können.
2: Nein, das hat auch der Verband Deutscher Reeder vorhin gesagt. Aus seiner Sicht wird das noch ein paar Wochen dauern, weil jetzt ja erstmal noch Minen aus der Straße von Hormuz beseitigt werden müssen. Hierbei könnte auch die Bundeswehr helfen. 2 Schiffe der deutschen Marine sind schon auf dem Weg in Richtung Rotes Meer für einen möglichen Einsatz. Aber unabhängig von den Minen gibt es auch noch logistische Gründe, denn wegen der Sperrung stecken noch viele Handelsschiffe im Persischen Golf fest. Die könnten aber nicht alle gleichzeitig die Region verlassen, sagt der Reederverband. Da brauche man erst noch eine internationale Abstimmung.
1: Infos von Danny Hopper aus dem News-Team. Vielen Dank. Jetzt die weiteren Themen in der Zusammenfassung. In der Nähe von Wiesbaden ist ein 13-jähriger E-Scooter-Fahrer auf einer Landstraße von einem Auto erfasst und tödlich verletzt worden. Laut Polizei wollte der Junge von einem Feldweg auf eine Landstraße einbiegen und hatte das Auto übersehen. Es kam zur Kollision. Der 13-jährige starb noch vor Ort. Der 53-jährige Autofahrer erlitt einen schweren Schock und musste medizinisch betreut werden. Der Lotto-Jackpot in Rekordhöhe von 50 Millionen Euro ist wieder nicht geknackt worden. Bei der Ziehung 6 aus 49 hatte gestern ein Spieler aus Niedersachsen zwar 6 richtige, aber nicht die richtige Superzahl. Damit reicht es für ihn allerdings immerhin noch zu rund 900.000 Euro. Es gibt weiter Hoffnung für den extrem angespannten Wohnungsmarkt. Die Zahl der Baugenehmigungen für Wohnungen und Häuser steigt weiter. Im April wurden über 20.000 Genehmigungen erteilt. Das sind 9,2% mehr als vor genau einem Jahr. Experten bewerten diese Zahlen als gutes Zeichen. Gelöst ist das Problem der Wohnungsnot damit aber noch nicht, denn genehmigt heißt nicht gebaut. Vom Hauptverband der deutschen Bauindustrie heißt es, aus Baugenehmigungen müssten jetzt auch konkrete Projekte werden, denn genau daran habe es in letzter Zeit gehapert. Nötig seien klare, investitionsfreundliche und verlässliche Rahmenbedingungen, damit auch wirklich gebaut werde. Aktuell fehlen in Deutschland Schätzungen zufolge etwa 1 Million Wohnungen. Und das waren die Nachrichten mit Marc Weiß.
3: Das Wetter. Das wird richtig, richtig, richtig heiß heute. Bis zu 34 Grad sind bei uns in NRW drin. Dazu ist es erst freundlich. Nachmittags können dann ganz vereinzelt auch mal Schauer oder Gewitter dazukommen. Aber wirklich nur vereinzelt. Ansonsten ist es ein richtiger Sommertag. Morgen weiter heiß, bis zu 37 Grad dann sogar. Dazu erst heiter bis wolkig. Und dann steigt aber morgen die Unwettergefahr. Es kann dann gebietsweise Schauer oder Gewitter geben.
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3: Und das sind die Staus ab 17 Minuten Zeitverlust. Die A1 Köln-Münster zwischen Schwerte und Kamenzentrum 7 Kilometer Stau. Ihr braucht hier 17 Minuten länger. Die A3 Köln-Oberhausen zwischen Solingen und dem Kreuz Hilden 4 Kilometer Stau, 24 Minuten plus. Die A3 Oberhausen-Köln zwischen dem Kreuz Hilden und Leverkusen-Zentrum 4 Kilometer Stau, 24 Minuten. Die A44 Aachen-Mönchengladbach zwischen dem Dreieck Jackerath und dem Kreuz Holz 3 Kilometer Stau, auch hier 24 Minuten plus. Und die A59 Dienstlaken-Duisburg zwischen Duisburg-Alt-Hamborn und dem Kreuz Duisburg 3 Kilometer Stau, 26 Minuten plus. Gute Fahrt!
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3: Ist es heiß da draußen? Wahnsinn! Einen wunderschönen Donnerstag wünsche ich euch. Ich hoffe, ihr zerfließt gerade nicht. 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Mein Name ist Laura Potting. Mögen die Klimaanlagen heute mit euch sein. Baby.

0: Deep Blue Something, Breakfast at Tiffany's, wollte ich sagen. Hallo zusammen an diesem Donnerstag. Leute, wir freuen uns, einen Keks-Comedian Toni Bauer ist dieses Jahr tatsächlich bei der Comedy Camp Tour im Herbst am Start. Toni hat sich ja schon bei Let's Dance in unsere Herzen getanzt und gehört mittlerweile fest zur Comedy-Welt. Normalerweise tritt der Duisburger nicht in seiner Heimatstadt auf, aber für uns kommt er extra am 14. Oktober ins Theater am Marientor. Vielleicht kommen seine Oma und sein Opa ja auch.
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3: Und ich liebe meine Oma und meinen Opa sehr. Ich liebe die wirklich sehr. Die haben mir viel beigebracht. Die haben mir eine Sache beigebracht. Die haben mir beigebracht, man kann 50 Jahre verheiratet sein und man muss sich nicht lieben. Also, ich schwör. Ehrlich. Seit ich die kenne, die haben noch nie Zärtlichkeiten ausgetauscht. Einmal haben die Zärtlichkeiten ausgetauscht. Letztes Mal komme ich von der Tour nach Hause. Ich höre nur so. Ich gucke, im Badezimmer ist da mein Opa. Rasiert sich ordentlich die Koteletten. Ich gucke nochmal. Hat der meinen Rasierer in Hand? Ich sag, Opa, das ist mein Rasierer. Sagt er zu mir, das Teil hat super Klingen, Junge. Ich sag, Opa, den benutze ich nicht für mein Gesicht. Sagt er zu mir, jetzt habe ich angefangen, jetzt kann ich auch Ende machen. Ne? Rasiert sich zu Ende und küsst dann meine Oma auf den Mund.
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1: Um 12.30 Uhr mit Patrick Melz. Guten Tag. Region. Morgen gilt von 11 bis 19 Uhr eine amtliche Warnung vor extremer Hitze. Der Deutsche Wetterdienst erwartet eine starke Wärmebelastung. Dazu kommen am Nachmittag und Abend teils kräftige Schauer oder Gewitter. Teilweise sind auch Unwetter möglich. Wichtig ist, genug trinken, direkte Sonne meiden und Innenräume möglichst kühl halten. Welt. Der Ölpreis ist deutlich gesunken. Hintergrund ist das Abkommen zwischen den USA und Iran. Pakistan meldet, dass es ab sofort gilt. Auch die Straße von Hormuz geht wieder auf. Kreis Steinfurt. Mütter sind bei der Geburt ihres ersten Kindes im Schnitt 30,2 Jahre alt. Damit sind die Mütter hier bei uns etwas jünger als im Landesschnitt. Vor 10 Jahren waren Frauen bei der Geburt ihres ersten Kindes knapp ein Jahr jünger. 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
2: Das Wetter.
3: 34 Grad heute, das wird richtig heiß, dazu erstmal heiter, aber am Nachmittag kann es ganz vereinzelt auch mal Schauer oder Gewitter geben. Morgen wird es dann noch heißer, stellenweise bis zu 37 Grad sind drin, dazu vereinzelt Schauer oder Gewitter morgen.
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3: Und hier kommen die Staus ab einer Viertelstunde Wartezeit. Die A1 Köln-Münster zwischen Schwerte und Kamenzentrum, 8 Kilometer Stau. Ihr braucht hier 16 Minuten länger. Die A3 Oberhausen-Köln zwischen dem Kreuz Hilden und Leverkusen Zentrum, 5 Kilometer Stau, 24 Minuten plus. Die A44 Aachen-Mönchengladbach zwischen dem Dreieck Jackerath und dem Kreuz Holz, 4 Kilometer Stau, 34 Minuten. Die A45 Hagen-Dortmund zwischen Dortmund-Eichlinghofen und Dortmund-Hafen, 2 Kilometer Stau, eine Viertelstunde plus. Und die A59 Dienstlaken-Duisburg zwischen Duisburg-Alt-Hamborn und dem Kreuz Duisburg, 3 Kilometer Stau, 23 Minuten plus. Gute Fahrt!
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3: So, und was sagen wir jetzt zu diesem Wetter?
4: Dieses warme Gefühl, wenn man rausgeht in die warme Abendluft, kommt einem entgegen, fühlt sich immer nett an. Ist befreiend, finde ich.
5: Zu heiß kann auch sein. Ich habe mir extra ein Kühltuch bestellt, dass der Hals dann ein bisschen gekühlt wird.
3: Natürlich, wir sind wie immer bestens vorbereitet. Ich hoffe, ihr habt auch so ein Kühltuch oder eine Klimaanlage auf der Arbeit oder zumindest so einen kleinen Ventilator. Die sind auch ganz praktisch. Kommt gut durch die Hitze heute. Ich bin Laura Potting. Und das hier ist sommerliche Mucke von Kygo. Das ist Firestone.

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0: heiß, heißer NRW in vielerlei Hinsicht. Heute aber vor allem temperaturmäßig. Der Sommer ist so richtig zurück, bis zu 34 Grad sind heute drin. Das sind wir gar nicht mehr gewohnt, oder? Haben wir etwa verlernt, wie wir vernünftig über die Hitze meckern? Das darf ja nicht sein in Deutschland. Wir müssen ja meckern, oder? Kevin Zimmer gibt deswegen nochmal schnell einen Mecker-Auffrischkurs.
1: Ach, da kommen wir schnell wieder rein, ne? Denn wenn wir eins können, sobald es ein bisschen wärmer wird, dann ist es genervt stöhnen.
2: Leute, das ist so warm!
1: Ich hab das mal durchgerechnet, ne? 33 Grad nach Steuern und Abgaben kommen da höchstens 18 Grad bei uns an.
3: Ja, gut.
1: Ja, es gehört halt zur Wahrheit dazu. Die Temperaturen sind ja gar nicht das Schlimme. Das Schlimme ist ja nur, dass uns jetzt alle sagen, dass es heiß ist.
4: Heiß, heißer Deutschland.
1: Pfiffig, ja, merke ich mir. Jetzt vielleicht noch was mit Tieren, schalten wir mal um vom ZDF zu RTL.
5: Wenn die Thermometeranzeige steigt, suchen die großen Katzen, die geselligen Dickhäuter und die flinken Pinguine eine kühle Erfrischung.
1: Ja, da werden die Texte von Inka Bause direkt weitergereicht. Vielen Dank, dass ihr uns ab heute alle nochmal sagen werdet, dass es heiß ist. Wenn es euch nicht geben würde, würde ich vermutlich in Daunenjacke und Moonboots draußen stehen und denken, aber doch heiß. Danke also für die Rettung. Und natürlich werden wir wieder Tipps gegen die Hitze bekommen. Da ist so viel Überraschendes dabei.
6: Ganz viel Wasser trinken.
7: Nicht zu kalte Sachen essen, eher so leichte Kost wie Salat.
1: Aber Vorsicht, auch der könnte kalt sein, zur Sicherheit vielleicht mit Käse überbacken. Und natürlich leichte Klamotten tragen. Ich sehe mich schon in einer beigen Leinenhose und einem weißen Leinenhemd barfuß durch die Straßen laufen. Sehe ich aus wie ein Sektenführer, aber es kühlt ganz schön. Mein Lieblingstipp ist übrigens der hier.
8: An heißen Tagen verschafft man sich Abkühlung, wenn man mit der Wärmflasche ins Bett geht. Allerdings gefüllt mit kaltem Wasser, so der Rat des Bundesinstitut für öffentliche Gesundheit.
1: Bam, die wissen, was zu tun ist. Ohne die würden wir uns 80 Grad heißes Wasser in die Wärmflasche kippen. Reicht jetzt aber auch mit den Tipps.
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1: Mit Sarah Heinz. Guten Tag. Der G7-Gipfel ist vorbei und schon steht das nächste große Treffen an. In Brüssel treffen sich ab heute die Staats- und Regierungschefs der EU zum EU-Gipfel. Es soll unter anderem um die Frage gehen, wie Europa sich wirtschaftlich wieder stärker aufstellen kann. Und auch die Lage in der Ukraine wird ein Thema sein. Thorsten Adolfs aus dem News-Team, was genau ist da denn geplant?
2: Die EU hat ja schon offiziell die ersten Verhandlungen mit Kiew aufgenommen. Und das ist ein großer Schritt, auch wenn so ein Prozess üblicherweise Jahre oder vielleicht sogar Jahrzehnte dauert. Es geht jetzt darum, wie die Ukraine konkret weiter unterstützt werden kann. Kanzler Merz hat als Zwischenlösung eine Art Teilmitgliedschaft vorgeschlagen, damit die Ukraine zum Beispiel bei Treffen des Europäischen Rates dabei sein kann, dann aber ohne Stimmrecht. Andere Länder, vor allem in Nordeuropa, drücken aufs Tempo. Sie wollen den vollen Beitritt so schnell wie möglich. Viele Mitgliedsländer haben sich bis jetzt aber noch gar nicht dazu geäußert. Es bleibt insgesamt ein schwieriges Thema.
1: Und was gibt's Neues beim Thema Wirtschaft und EU-Haushalt?
2: Da stehen uns hitzige Diskussionen bevor, vor allem weil es um das Budget ab dem Jahr 2028 geht. Ein erster Entwurf sieht eine Summe von fast 2 Billionen Euro vor, was bei sogenannten Sparländern wie Deutschland gar nicht gut ankommt. Die fordern deutliche Kürzungen. Auch über China wird beim Gipfel in Brüssel geredet. Die EU will sich gegen unfaire Wettbewerbsvorteile durch staatliche Hilfen schützen. Die Kommission soll dafür neue Instrumente entwickeln, um wirtschaftlich schnell und effizient reagieren zu können. Der chinesische Botschafter hat im Handelsblatt aber schon vor solchen Maßnahmen gewarnt.
1: Danke, Thorsten, für die Infos. Mehr wichtige Meldungen hört ihr jetzt in der Zusammenfassung. Das Rahmenabkommen für ein Ende des Iran-Kriegs ist unterzeichnet. Bis Schiffe wieder durch die Straße von Hormuz fahren dürfen, könnte es aber noch etwas dauern. Laut dem Verband Deutscher Reeder müssen in den kommenden Wochen zum Beispiel noch Minen beseitigt werden. Außerdem würden nicht alle verbliebenen Handelsschiffe gleichzeitig die Gegend verlassen können. US-Verteidigungsminister Hegseth will noch einmal die US-Truppenpräsenz in Europa überprüfen lassen. Bei einem Treffen der NATO-Verteidigungsminister in Brüssel sagte er, die NATO müsse sich schnell in Richtung eines von Europa geführten Bündnisses entwickeln. In Frankreich sollen wegen der Hitzewelle über das Wochenende Dutzende Fernzüge gestrichen werden. So soll möglichen Pannen der Klimaanlagen vorgebeugt werden, hieß es vom Unternehmen. In vielen Teilen des Landes werden in den nächsten Tagen Werte bis 40 Grad erwartet. Bei uns in NRW sollen die Temperaturen bis 37 Grad erreichen. Die hohen Temperaturen machen nicht nur uns zu schaffen, unsere Haustiere leiden oft sogar noch stärker. Deswegen ist es wichtig, den Tieren immer Zugang zu frischem Wasser und einem kühlen Platz im Schatten bereitzustellen. Laut Deutschem Tierschutzbund ist das überlebenswichtig. Lebensgefährlich kann es für ein Tier auch werden, wenn es bei der Hitze im Auto gelassen wird. Bei Hunden erkennt man Hitzesymptome an starkem Hecheln und einem gestreckten Hals. Bei einem glasigen Blick sollte das Tier dann sofort zum Tierarzt gebracht werden. Und das waren die Nachrichten mit Sarah Heinz.
3: Das Wetter. Heiß, heißer heute. Ja, 34 Grad sind heute drin. Am Nachmittag können sich da ganz vereinzelt auch mal Schauer oder Gewitter dazu mischen, aber wirklich nur vereinzelt. Morgen wird es dann noch heißer, bis zu 37 Grad. Dazu steigt auch die Unwettergefahr. Morgen, es kann dann auch stellenweise Schauer oder Gewitter geben.
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3: Und hier kommen die Staus ab 13 Minuten Zeitverlust. Die A1 Köln-Münster zwischen Schwerte und Kamenzentrum 6 Kilometer Stau. Ihr braucht hier 13 Minuten länger. Die A1 Dortmund-Euskirchen zwischen Burscheid und dem Kreuz Köln-Nord 5 Kilometer Stau, eine Viertelstunde plus. Die A30 Rheine-Osnabrück, da hat es einen Unfall gegeben zwischen Hörstel und Langenbeck. 5 Kilometer Stau, ihr braucht eine Stunde länger. Die A44 Aachen-Mönchengladbach zwischen dem Dreieck Jackerath und dem Kreuz Holz. 4 Kilometer Stau, 36 Minuten. Und die A59 Dienstlaken-Duisburg zwischen Duisburg-Althamborn und dem Kreuz Duisburg. 3 Kilometer Stau, 26 Minuten plus. Gute Fahrt!
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3: Hallo zusammen, Laura Potting hier. Ach schön, ich liebe einfach alles daran. In Boston sind die Schotten los. Da gibt es ja das nächste Gruppenspiel von Schottland und es leben auch ganz viele Menschen mit schottischen Wurzeln in Boston. Und ja, die reißen da gerade die Hütte ab. Die ganze Stadt ist inzwischen eine Partymeile und die Schotten haben den Bars, inzwischen auch das komplette Bier, einfach weggetrunken. Und jetzt stell dich mal vor, was los ist, sollten die Schotten am Samstag gegen Marokko den nächsten Sieg einfahren und damit erstmals in ihrer Geschichte die Gruppenphase überstehen. Alter, da geht's da richtig ab. Die Barbesitzer in Boston sind inzwischen aber vorbereitet. Die haben extra deutlich mehr Bier bestellt und extra auch noch Kühlschränke besorgt, um dem schottischen Ansturm gerecht zu werden. Und besonders mag ich das Zitat eines bestimmten Barbesitzers, der sagt,

0: Der Typ geht sowas von steil. Hallo zusammen. Schönen Donnerstag. Alex Warren hören wir gerade überall mit Ordinary oder auch mit Fever Dream. Und er hat auch schon wieder neue Mucke draußen. Es geht darum, in seinem neuen Song immer die zweite Wahl zu sein, beziehungsweise um den Songtitel mal aufzugreifen. Der Song heißt Passenger. Immer Beifahrer im eigenen Leben zu sein. Alex Warren verpackt das aber in so einem spaßigen Feel-Good-Song. Und er will es auch gar nicht so dramatisieren, das Ganze, oder so schlechte Stimmung aufkommen lassen. Und wenn man sich so mal bei Social Media bei ihm umguckt, da macht er auch in den Promo-Videos eigentlich die ganze Zeit den Kasper. Das ist einfach sein Style. Das hat er uns im Interview erzählt.
1: I think it's a character trait of mine, but
2: einfach so. Es gibt in diesem Job so viele ernste und geheimnisvolle Künstler und das bin ich einfach nicht. Ich glaube, die Leute mögen authentische Menschen. Deswegen werde ich nicht so tun, als wäre ich jemand anders.
0: Finde ich sympathisch. Mit Passenger hat er auch direkt sein neues Album angekündigt, das heißt Wild Child und kommt am 28. August raus. Freuen wir uns drauf. Nun hören wir aber jetzt erstmal in seine neue Single rein.
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0: Es ist 13.30 Uhr, die Radio RST Nachrichten mit Jonas Nitsch. Reine kann im neuen Schuljahr den Rechtsanspruch auf einen Ganztagsplatz für alle knapp 1.300 Grundschulkinder erfüllen. Die Stadt, Schulen und Träger haben dafür die Verträge unterschrieben. Rund ein Jahr nach der Vergabe der Trägerschaften haben sie damit auch die inhaltliche Zusammenarbeit besiegelt. Deutschland. Verkehrsexperten fordern ein Tempo-80-Limit auf Landstraßen. Sie seien das Kernproblem bei Unfällen. Nur in Deutschland und Österreich sei auf Landstraßen noch Tempo 100 erlaubt. Alle anderen Länder in der EU hätten schon ein niedrigeres Tempolimit. Emstetten. Die Stadt Emstetten erinnert auf Brötchentüten in Bäckereien im Zentrum an die Regeln für das Radfahren in der Fußgängerzone. Sie gelten schon seit September letzten Jahres und sollen Konflikte in der Innenstadt vermeiden. Zwischen 9 und 19 Uhr müssen Radfahrer absteigen oder den Bereich umfahren. Abends und nachts ist Fahren nur in Schrittgeschwindigkeit erlaubt. 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
1: Das Wetter.
2: Ihr kriegt heute einen richtigen Sommertag. Es ist heiß, 34 Grad, dazu erstmal freundlich. Am Nachmittag kann es mal regnen oder gewittern, aber nur vereinzelt. Ja, und morgen dann noch heißer, 37 Grad, dazu erst freundlich. Im Tagesverlauf können aber auch Schauer oder Gewitter dazukommen.
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2: Die A30 Rheine-Osnabrück ist zwischen Ibbenbüren-West und Ibbenbüren nach einem Unfall mit einem LKW gesperrt. Aktuell voraussichtlich noch bis 18 Uhr. Im Moment 7 Kilometer Stau, ihr braucht eine Stunde länger. Und jetzt die restlichen längeren Staus ab 15 Minuten Zeitverlust. Die A1 Köln-Münster zwischen Schwerte und Kamenzentrum 7 Kilometer Stau, eine Viertelstunde plus. Die A3 Köln-Arnheim zwischen dem Kreuz Oberhausen-West und dem Kreuz Oberhausen 4 Kilometer Stau, 15 Minuten plus. Die A40 Dortmund-Duisburg zwischen Bochum-Wattenscheid-West und Essen-Frillendorf 4 Kilometer Stau, hier kommen 21 Minuten obendrauf. Und die A44 Aachen-Mönchengladbach zwischen dem Dreieck Jakarath und dem Kreuz Holz 4 Kilometer Stau, 17 Minuten plus. Kommt gut durch.
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3: Boah, was eine Hitze. Ist ja nicht zum Aushalten. Die armen Bäume oder gut, dass ich nicht im Dachgeschoss wohne. Ja, es ist heiß, wir nennen sowas Sommer. Ich hoffe, ihr habt schön kühl da, wo ihr seid. Kommt gut durch den Tag. Wir begleiten euch heute durch die Hitze. Mein Name ist Laura Potting und das ist Sophie and the Giants and Purple Disco Machine mit Paradise.

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0: Einen schönen Donnerstagmittag wünsche ich euch.
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0: Die erste Spielrunde bei der Fußball-Weltmeisterschaft ist beendet, sprich jedes Team hat jetzt einmal gespielt und man muss sagen, da waren einige Überraschungen dabei. Ralf Bosser aus unserem WM-Studio ist da, hallo!
2: Moin!
0: Und vor allem, die muss man sagen, die kleineren Teams haben einige Sportgiganten zumindest mal gepiesackt.
2: Oh ja, das kann man so sagen. Katar kämpfte sich zum Auftakt dann 1:1 gegen die Schweiz, überzeugte vor allem durch eine kompakte Defensive. Mhm. Kap Verde, torloses Remis gegen Spanien, überraschender Punkt. Gewinn gegen einen der Turnierfavoriten, Saudi-Arabien, Iran, ebenfalls mit Unentschieden gestartet in die Gruppenphase, viel Einsatzstabilität. Besonders für Aufsehen sorgte die Demokratische Republik Kongo, die mit einem 1:1 gegen Portugal einen historischen Punktgewinn feiern konnte. Aber trotz dieser Punktverluste, meine ich, gehören Portugal, Spanien, Argentinien, England und Deutschland zu den Titelfavoriten.
0: So, jetzt müssen wir aber noch über was sprechen, was da in den Stadien abgeht oder eben nicht abgeht. Gerade beim Fußball, ne, du kennst das ja auch, Ralf, du jubelst, ne, vielleicht fällst du dir in die Arme oder du knutscht eben irgendwie mit der Partnerin, dem Partner. Ja.
2: Ach Gott, auch eine andere Dame, die da steht. Ja.
0: Und einige Medien berichten jetzt, das ist verboten in den Stadien in den USA.
2: Ja und nein, es liegt an der Stadionordnung in den USA, die verbietet sogenanntes Prohibited Behaviors. Das heißt, man darf sich nicht obszön verhalten. Also die Fans dürfen nicht nackt über den Rasen flitzen, Kleidungsstücke ausziehen oder sich anderweitig entblößen.
0: Aha.
2: Das macht ja durchaus Sinn,
0: ja,
2: zumal
0: schon.
2: Will man das sehen oder nicht. Aber das ist jetzt kein Kussverbot, wenn es wirklich beim Küssen bleibt und nicht obszön ausatmet. Die Ordner sind bisher noch nicht in solchen Fällen eingeschritten, die haben das zugelassen. Aber das könnten die, genauso wie beim Fluchen. Also wenn du dich ärgerst, das ist alles okay. Aber lautes, beleidigendes und diffamierendes Schimpfen, das nicht. Das gibt Probleme. Und übrigens, was du auch nicht mitnehmen darf, sind Waffen, Bomben und radioaktive Stoffe. Also da muss man auch erstmal drauf kommen.
0: Verrückt. Das hätte ich ja jetzt nicht gedacht. Ich frage mich jetzt gerade beim Fluchen, Schiri, du hast doofe Ohren. Wäre das so? Ich würde es gerne ausprobieren. Man weiß es nicht, ob das erlaubt ist. Danke, Ralf.
2: Gerne.
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1: Mit Sarah Heinz, guten Tag. Es ist heiß und so geht es die kommenden Tage noch weiter. Der Deutsche Wetterdienst hat für einige Teile NRWs sogar eine amtliche Hitzewarnung rausgegeben. Viele von uns wird es zur Abkühlung deshalb wieder ins Freibad und an Flüsse und Seen ziehen. Die DLRG warnt hier aber nochmal eindringlich vor tödlichen Badeunfällen. Danny Hoppe aus dem News-Team, sie sagt, Pfingsten dürfe sich nicht wiederholen.
2: Ja, das war das letzte richtig sommerliche Wochenende und allein an diesen 3 Tagen waren in ganz Deutschland mindestens 11 Menschen ertrunken. 2 weitere Kinder konnten zum Glück noch gerettet und reanimiert werden. Aber auch im weiteren Wochenverlauf gab es nochmal 7 zusätzliche tödliche Badeunfälle und diese Zahlen seien absolut alarmierend, sagt die DLRG. Sie hat sich diese Badeunfälle nochmal genauer angeschaut und dabei gab es eigentlich immer die gleichen Muster. Sprünge in trübe Gewässer, Schwimmen in Flüssen mit Strömung oder das Überschätzen der eigenen Fähigkeiten.
1: Was bei den Zahlen ja auch auffällt, es sind ja vor allem Männer zwischen 20 und 40 Jahren, die sich scheinbar überschätzen.
2: Ja, die machen eindeutig den Großteil der Badetoten aus. Unter den 18 Ertrunkenen rund um Pfingsten war nur eine Frau. Bei vielen Männern kommt da laut DLRG oft eine gefährliche Mischung zusammen. Hitze, Übermut, Selbstüberschätzung und das Ganze dann oft auch noch in Verbindung mit Alkohol. Deshalb appelliert die DLRG mit Blick auf die nächsten Tage noch einmal, sich an die Grundregeln zu halten. Also zum Beispiel nur an bewachten Badestellen ins Wasser zu gehen, nicht in unbekannte Gewässer zu springen, nicht überhitzt ins Wasser zu gehen, sondern sich vorher abzukühlen und natürlich sollte man auch nicht betrunken oder unter Drogen schwimmen gehen. Und auch an die Eltern appelliert die DLRG noch einmal, Kinder am Wasser nie, wirklich nie unbeaufsichtigt zu lassen.
1: Danke, Danny. Noch mehr wichtige Meldungen sind das im Überblick. Die Annäherung vom Iran und den USA spüren wir auch an den Tankstellen. Diesel hat gestern nur noch 3 Cent mehr als direkt vor dem Krieg gekostet. E10 ist aktuell noch 6 Cent teurer. Grund dafür ist der Ölpreis. Der ist nach der Unterzeichnung des Abkommens noch mal weiter nach unten gegangen. Die Regeln für Arbeitszeiten könnten gelockert werden. Nach einem ersten Entwurf des Bundesarbeitsministeriums könnte in Ausnahmen zum Beispiel eine Wochenarbeitszeit ausgemacht werden, statt nur am üblichen 8-Stunden-Tag festzuhalten. So würde es mehr Spielraum für längere Arbeitstage geben, heißt es. Mehrere Gewerkschaften haben aber davor gewarnt, dass das die Beschäftigten am Ende stärker belasten könnte. Nach dem Fund eines toten Kleinkindes in einem Auto bei Stuttgart wird gegen die Mutter wegen fahrlässiger Tötung ermittelt. Laut Stuttgarter Staatsanwaltschaft soll die Frau das 20 Monate alte Mädchen gestern über Stunden im Auto vergessen haben. Erst am Nachmittag entdeckte sie dann ihre leblose Tochter. Wer morgen noch Möbel oder Dinge für den Haushalt besorgen möchte und dafür eigentlich zu IKEA wollte, sollte vorher schauen, welche Filialen geöffnet haben. Die Gewerkschaft Verdi hat beim schwedischen Möbelhaus für morgen zu Streiks aufgerufen. Betroffen könnte mehr als die Hälfte der bundesweiten Filialen sein. Viele davon befinden sich bei uns in NRW, zum Beispiel in Köln, Duisburg und in Düsseldorf. Gestreikt wird unter anderem für bessere Löhne. Und das waren die Nachrichten mit Sarah Heinz.
3: Radio RST Wetter mit Sonne und wenigen Wolken. Dazu 29 Grad in Tecklenburg, Saarbeck und Emstetten. 29 Grad auch in Mesum, Methelen und Holthausen. Morgen dann sogar eine amtliche Hitzewarnung für die Region und über 30 Grad. Radio RST Verkehr. A30 Rheine-Osnabrück zwischen Rheine und Ibbenbüren-West. 11 Kilometer Stau. Da dauert es mindestens eine Stunde länger, weil es einen Unfall gegeben hat. Die Fahrbahn ist den ganzen Nachmittag wahrscheinlich noch gesperrt. Deshalb staut es sich auch drumherum, zum Beispiel auf der Gravenhorster Straße ab der A30 Abfahrt Ibbenbüren-West. Da sind wohl auch viele LKW unterwegs, sagt Patrick. Dankeschön, Patrick. Und B481 Rheine Richtung Münster zwischen Rheine und Greven. Dichter Verkehr, mindestens 7 Minuten kommen obendrauf. Blitzer, Staus und andere Infos immer gerne direkt hier in das Studio schicken, per WhatsApp an die 059 71 920 90.
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3: Mit Jonas Nitsch jetzt. Und wir starten rein in diesen verdammt heißen Nachmittag im Kreis Steinfurt. Wir stehen das zusammen durch. Wichtigster Tipp, auf jeden Fall viel trinken.

0: 12 Minuten nach 2, einen schönen Nachmittag. Bitte schon mal den Kalender aufmachen. Wir müssen uns was für August vormerken.
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0: gleich 20 nach 2, hier ist Radio RST. Fast 30 Grad heute zwischen Münster und Osnabrück. Abends bleibt es dann natürlich auch länger warm. Perfekt für das nächste Deutschlandspiel bei der WM am Samstag. Da kommt auch wieder dieses Gefühl auf.
1: Flashback Sommer 2014. Deutschland wird in Rio Fußballweltmeister und den Soundtrack dazu liefert damals Andreas Burani.
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1: Alle zwischen Münster und Osnabrück singen diesen Song bei der WM in Brasilien. Und jedes Mal, wenn er heute läuft, kommen sofort Erinnerungen an diesen Sommer hoch. Der Song war damals nicht der offizielle Song zur Weltmeisterschaft. Stattdessen wurde er von der ARD zu einem gemacht. Für uns alle. Es geht um das Feiern, es geht um Freundschaft, es geht um Zusammenhalt. Genau das, was wir jetzt, 12 Jahre später, brauchen, um vielleicht wieder Weltmeister zu werden. Die Radio RST Hit Story, Andreas Burani, auf uns.
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1: Es ist 14.30 Uhr, die Radio RST Nachrichten mit Jonas Nitsch. Osnabrück. Das Klinikum Osnabrück und die Schüchtermann-Klinik in Bad Rothenfelde bekommen Fördergeld für wichtige Umbauten. Das Land Niedersachsen zahlt 22 Millionen Euro, unter anderem für OPs und die Intensivstation in Osnabrück. Bad Rothenfelde bekommt fast 12 Millionen Euro für eine Station und die Intensivversorgung von Herzpatienten. Europa. Jeder zweite junge Nutzer im Netz erlebt Hass im Netz. Das berichtet das Statistikamt Eurostat. Meistens sind politische oder soziale Ansichten der Grund für Hassnachrichten im Internet. Emstetten. Die Stadt rät vor den Sommerferien, Personalausweis und Reisepass zu checken und verweist auf lange Wartezeiten im Bürgerbüro. Ein neuer Reisepass braucht zurzeit etwa 6 Wochen, ein Personalausweis rund 2 Wochen. Neue Ausweise und Pässe gibt es im Bürgerbüro Emstetten nur mit Termin und nur persönlich. 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Radio RST-Wetter, sonnig und sehr warm. 29 Grad gerade in Steinfurt, Oster und Neunkirchen. 29 Grad auch in Lengerich, Lotte und Osnabrück. Für morgen gibt es sogar eine amtliche Hitzewarnung für unsere Region.
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1: Radio RST-Verkehr, A30 Rheine-Osnabrück zwischen Rheine und Laggenbeck. 10 Kilometer Stau, mindestens eine Stunde dauert es länger, weil es da einen Unfall gegeben hat. Die Fahrbahn ist zwischen Ibbenbüren-West und Ibbenbüren den ganzen Nachmittag gesperrt. Deshalb ist es auch drumherum super voll, am besten wirklich weiträumig umfahren. A33 Osnabrück-Bielefeld zwischen Kreuz Osnabrück-Süd und Hadderberg. 1 Kilometer Stau, mindestens 7 Minuten dauert es länger. Und B481 Rheine Richtung Münster zwischen Emstetten und Greven. Dichter Verkehr, mindestens 6 Minuten kommen oben drauf. Blitzer, Staus und andere Infos immer gerne direkt hier in das Studio schicken per WhatsApp an die 059 71 920 90. Danke und gute Fahrt!

0: Donnerstagnachmittag, 20 Minuten vor drei. Hier ist Radio RST mit Jonas Nitsch. Die Akzeptanz für queere Menschen sinkt weltweit. Das zeigt eine neue Ipsos-Studie und das hat auch was mit Politik zu tun, meint Moritz vom Track Jugendzentrum in Greven. Das bietet queere Jugendtreffen auch in Emstetten, Lengerich und Münster an. Viele rechte politische Strömungen würden gezielt gegen queere Menschen arbeiten.
1: Das sehen wir im internationalen Bereich, wenn wir in die USA gucken, wenn wir nach Russland gucken. Das sehen wir im europäischen Bereich, wenn wir nach Polen oder nach Ungarn oder sonst wohin gucken. Das sehen wir aber auch in Deutschland. Auch die AfD hat den Kampf gegen queeres Leben ganz weit oben in ihrer Prioritätenliste.
0: Sieht Heidi aus Borkhorst auch so. Sie hat sich per WhatsApp bei uns gemeldet.
2: Und der Hass wird immer deutlicher. Die Menschen tragen ihren Hass auf queere Menschen öffentlich zur Schau, weil sie sich bestätigt fühlen durch die Queerfeindlichkeit der AfD. Die AfD hetzt gegen die queere Community. Auf jeden Fall wird es dadurch nur noch schlimmer.
0: Heidi gehört auch deshalb zu einer Initiative, die ein AfD-Verbot fordert. Im Wahlprogramm der AfD steht unter anderem, dass sie für die klassische Familie steht und dass das traditionelle Familienbild nicht durch das Gender-Mainstreaming zerstört werden darf. Am Ende geht es für viele queere Menschen nur nicht um Politik, sondern um den Alltag, das normale Leben halt. Und das heißt zum Beispiel, keine Angst mehr zu haben, wenn ein Mann mit seinem Partner händchenhaltend durch die Stadt geht.

0: Donnerstagnachmittag, hier ist Radio RST mit Jonas Nitsch. Endlich wieder richtig warm zwischen Münster und Osnabrück. Endlich heute wieder in kurzer Hose unterwegs. Darauf habe ich mich am meisten gefreut. Und ihr?
1: Dieses warme Gefühl, wenn man rausgeht in die warme Abendluft, kommt einem entgegen. Fühlt sich immer nett an. Ist befreiend, finde ich.
2: Festival am Wochenende, das Hurricane. Und dieses Jahr freue ich mich, dass momentan nur ganz, ganz wenig Regen vorhergesagt ist. Zu heiß kann auch sein. Ich habe mir extra ein Kühltuch bestellt, dass der Hals dann ein bisschen gekühlt wird.
3: Hat einen hauseigenen Pool zum Beispiel im Garten. Den kann man immer wieder nutzen. Wird gegrillt, Freunde eingeladen und dann ein bisschen geschwommen, genau.
0: Sommer, Sonne, Grillwetter. Der Sommer ist zurück in unserer Region. What is love?

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1: Mit Ralf Bossel. Bei der Fußball-WM wird heute Schiedsrichtergeschichte geschrieben. Die US-Amerikanerin Tori Penzo leitet die Partie zwischen Tschechien und Südafrika und ist damit erst die zweite Frau überhaupt, die ein WM-Spiel der Männer pfeift. Die erste war die Französin Stéphanie Frappart bei der WM 2022 in Katar. Für die 39-jährige Penzo ist es ein weiterer Meilenstein ihrer Karriere. Die Amerikanerin leitete bereits das Finale der Frauenweltmeisterschaft 2023.
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2: Mit Sarah Heinz. Guten Tag. Die USA und der Iran haben ein Rahmenabkommen unterschrieben, um ihren Krieg endlich zu beenden. Pakistan hat dabei vermittelt und schon jetzt gibt es erste positive Signale für den Welthandel. Thorsten Adolfs aus dem News-Team, was bedeutet das Abkommen für die aktuelle Lage?
3: Es ist ein echter Lichtblick, denn das Abkommen tritt sofort in Kraft. Die wichtigste Nachricht für den weltweiten Handel ist, der Iran macht die Straße von Hormuz wieder auf, durch die bis jetzt kaum noch Öl oder andere wichtige Güter kamen. Und im Gegenzug heben die USA ihre Seeblockade vor den iranischen Häfen auf. Das Ziel ist jetzt, dass der Krieg an allen Fronten dauerhaft aufhört. Das gilt übrigens auch für den Libanon. In den nächsten 2 Monaten soll in intensiven Gesprächen eine endgültige Lösung gefunden werden.
2: Und wie stehen die Chancen? Bleibt es friedlich oder gibt es noch einen Haken an der Sache?
3: Ja, viele Experten sind skeptisch, einfach weil beide Seiten ein Stück weit unberechenbar sind. US-Präsident Trump zum Beispiel hat dem Iran gestern wieder gedroht, dass es sofort knallen würde, falls sich Teheran nicht an die Regeln halten sollte. Es gibt auch scharfe Kritik aus den USA. Ein ehemaliger Diplomat hat den Deal als strategisches Fiasko bezeichnet und er warnt, dass der Iran jetzt wieder an hunderte Milliarden Dollar kommen könnte, ohne dass die USA wirklich Sicherheiten hätten. Auch beim umstrittenen Atomprogramm ist noch völlig offen, wie es weitergeht. Immerhin, das hoch angereicherte Uran soll jetzt erst einmal unter Aufsicht der Internationalen Atomenergiebehörde verdünnt werden. Morgen wollen sich Vertreter der beteiligten Staaten in der Schweiz treffen, um über die nächsten Schritte zu beraten.
2: Danke, Thorsten. Mehr wichtige Meldungen jetzt kurz und kompakt. Heute beginnt in Brüssel der EU-Gipfel. Staats- und Regierungschefs der EU werden dann unter anderem über die Wirtschaft in Europa sprechen, über die Beziehungen mit China und die Lage in der Ukraine. In Moskau wurde nach einem ukrainischen Drohnenangriff auch eine wichtige Ölraffinerie getroffen. Bewohner mussten evakuiert werden und die Flughäfen vor Ort wurden zeitweise geschlossen. Laut Russland war es einer der größten Drohnenangriffe seit langem. Der ukrainische Präsident Zelensky sagte, es sei eine völlig gerechtfertigte Antwort auf die russischen Angriffe gewesen. Die DLRG hat wegen der Hitze vor tödlichen Badeunfällen gewarnt. Sie hat zum Beispiel dazu aufgerufen, nur an bewachten Badestellen zu schwimmen. Eltern sollten noch mal mehr auf ihre Kinder achten. Außerdem sollte man nicht überhitzt ins Wasser steigen, sondern sich vorher abkühlen. Für die deutsche Wirtschaft sieht es wieder etwas besser aus. Das Münchner IFO-Institut hat seine Wachstumsprognose für dieses Jahr ein bisschen angehoben auf 0,8%. Grund ist unter anderem die hoffentlich bleibende Entspannung im Iran-Krieg und die dadurch sinkenden Energiepreise. Auch die Bundesbank ist optimistisch. Sie geht davon aus, dass es im Herbst wieder nach oben geht. Beide Institutionen rechnen aber auch damit, dass vieles weiterhin teurer wird, zum Beispiel Lebensmittel- und Spritkosten. Der Tankrabatt der Bundesregierung fällt ab Juli nämlich weg. Und das waren die Nachrichten mit Sarah Heinz.
4: Radio RST Wetter, sonnig und sehr warm. 30 Grad gerade in Ibbenbüren, Lien und Lattbergen, 30 Grad in Recke, Hopsten und Hörstel. Morgen wird es noch wärmer, sogar mit einer amtlichen Hitzewarnung bei uns. Radio RST Verkehr, A30 Amsterdam-Osnabrück zwischen Rheine-Nord und Ibbenbüren-West, 9 Kilometer Stau. Da dauert es über 40 Minuten länger, weil es einen Unfall gab. Die Strecke ist zwischen Ibbenbüren-West und Ibbenbüren auch noch den ganzen Nachmittag gesperrt. A33 Bielefeld-Osnabrück zwischen Hilter am Teutoburger Wald und Borkloklosterösede. 3 Kilometer Stau, mindestens 10 Minuten kommen oben drauf. B481 Rheine Richtung Münster zwischen Rheine und Anschlussstelle Greven. Dichter Verkehr plus 10 Minuten auch hier mindestens. Und das gleiche gilt auch in der Gegenrichtung. Und A33 Osnabrück-Bielefeld zwischen Kreuz Osnabrück Süd und Haderberg. 1 Kilometer Stau, 6 Minuten kommen oben drauf. Blitzer, Staus und andere Infos immer gerne direkt hier in das Studio schicken an die 059 71 920 90.
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4: Mit Jonas Nitsch, absolut gar kein Hitzefan. Natürlich jetzt mit kurzer Hose auch mal wieder schön. Nur hier im Studio wird es verdammt warm und die Klimaanlage, die es hier ist, ist verdammt laut. Die macht die ganze Zeit. Deshalb bleibt ihr erstmal aus. Wir stehen das zusammen durch. Die Hitze.

0: 13 Minuten nach 3. Wenn der deutsche WM-Auftakt am Sonntag eine Sache gezeigt hat, dann, dass wir ihn hier wohl noch einige Male bei der WM hören werden.
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0: Peter Schillings Major Tom. Auch bei dieser WM ist der Song wieder die offizielle Torhymne der DFB-Nationalmannschaft. Und es ging direkt gut los am Sonntag. Ganze 7 Mal waren die Fans im Stadion völlig losgelöst. Was das für Peter Schilling bedeutet, hat er uns vorher schon mal kurz erzählt.
2: Es ist natürlich schon toll, wenn ein Tor fällt der deutschen Nationalmannschaft und man weiß, jetzt kommt gleich die Torhymne Major Tom. Und ich gebe zu, daran kann und werde ich mich nie gewöhnen. Das bewegt mich jedes Mal immer wieder und das ist schon ein ganz, ganz toller Vorgang.
0: Am Samstag beim Spiel gegen die Elfenbeinküste werden wir Peter Schilling hoffentlich wieder oft hören. Bei unserer Warm-up-Sendung aus dem Deutschen Fußballmuseum auf jeden Fall, denn da ist Peter Schilling am Samstag von 12 bis 14 Uhr zu Gast. Und falls es auf dem Platz nicht klappt mit den Toren, bei uns gibt es Major Tom garantiert.
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15.21 Uhr, hier ist Radio RST mit Jonas Nitsch. Und wir gucken ganz kurz auf die Straßen in unserer Region, denn Pia hat sich gerade per WhatsApp reingemeldet und schreibt: Hallo, auf der Hauenhorster Straße steht vor der Abfahrt in das Industriegebiet von Rheine kommend Elsa und blitzt. Tempo 50 ist da erlaubt. Der ausführliche Blick auf die Straßen dann gleich nach den News um 12:30.

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2: Es ist 15.30 Uhr, die Radio RST Nachrichten mit Jonas Nitsch. Reine. Alle knapp 1300 Grundschulkinder können im nächsten Schuljahr den offenen Ganztag nutzen. Die Stadt Reine erfüllt den Rechtsanspruch. Die Stadt, Schulen und Träger haben dafür die Verträge unterschrieben. Deutschland. Der 8-Stunden-Arbeitstag soll erstmal bleiben. Das steht in einem Entwurf für ein Gesetz des Bundesarbeitsministeriums. Gleichzeitig soll es für Gewerkschaften und Arbeitgeber einfacher werden, Ausnahmen für eine Wochenarbeitszeit zu vereinbaren. Emstetten. Die Stadt Emstetten erinnert auf Brötchentüten in Bäckereien im Zentrum an die Regeln für das Radfahren in der Fußgängerzone. Sie gelten schon seit September letzten Jahres und sollen Konflikte in der Innenstadt vermeiden. Zwischen 9 und 19 Uhr müssen Radfahrer absteigen oder den Bereich umfahren. Abends und nachts ist Fahren nur in Schrittgeschwindigkeit erlaubt. 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Radio RST Wetter, sehr, sehr warm gerade. 30 Grad in Mettingen, Westerkappeln und Bad Bentheim. 30 Grad auch in Salzbergen, Rheine und Maxhafen. Morgen dann sogar eine amtliche Hitzewarnung, denn dann wird es noch wärmer. Radio RST Verkehr, A30 Rheine-Osnabrück zwischen Rheine und Ibbenbüren-West. 10 Kilometer Stau, mindestens 40 Minuten dauert es länger. Da hat es vorhin einen Unfall gegeben und die Strecke ist zwischen Ibbenbüren-West und Ibbenbüren auch noch den ganzen Nachmittag gesperrt. B481 Rheine Richtung Münster zwischen Rheine-Bendlage und Greven. Dichter Verkehr, mindestens eine Viertelstunde dauert es länger. A33 Bielefeld-Osnabrück zwischen Hilter am Teutoburger Wald und Hadderberg. 2 Kilometer Stau plus 7 Minuten. A33 Osnabrück-Bielefeld zwischen Kreuz Osnabrück Süd und Hadderberg. 1 Kilometer Stau, mindestens 6 Minuten kommen oben drauf. Und es blitzt in Rheine an der Hauenhorster Straße vor der Abfahrt in das Industriegebiet. Tempo 50, Dankeschön Pia. Blitzer, Staus und andere Infos immer gerne direkt hier in das Studio schicken. Per WhatsApp an die 059 71 920 90. Danke und gute Fahrt.

0: 15.41 Uhr, hier ist Radio RST. Keine Raketen mehr, das Sterben soll aufhören. Endlich gute Nachrichten. Die USA und der Iran haben eine Absichtserklärung zum Ende des Kriegs unterschrieben. Patrick Melz aus den Radio RST Nachrichten, was steht drin?
1: Das Wichtigste auf jeden Fall, alle Kämpfe sollen aufhören, die Straße von Hormuz sofort wieder geöffnet werden. Über die Meerenge kommt unter anderem viel Öl nach Europa. Außerdem wollen die USA Geld an den Iran zahlen, damit zerstörte Gebäude wieder aufgebaut werden können. Und der Iran hat gesagt, er will auf Atomwaffen verzichten.
0: Du hast das Öl jetzt schon angesprochen. Heißt das, dass wir diesen Deal auch an den Tankstellen merken werden?
1: Wahrscheinlich ja. Schon in den letzten Tagen, als es immer mehr Entspannung gab, sind die Preise gesunken. Diesel hat gestern im Schnitt nur noch 3 Cent pro Liter mehr als vor dem Iran-Krieg gekostet. Gleichzeitig gilt gerade noch der Tankrabatt. Der läuft am Ende des Monats aus. Da könnten die Preise dann wieder etwas steigen.
0: Dankeschön, Patrick, für die Einordnung. Morgen treffen sich die USA und der Iran in der Schweiz, um weiter zu verhandeln, damit aus der Absichtserklärung ein finales Abkommen wird. Und vielleicht ist das heute erstmal die beste Nachricht des Tages. Es wird wieder geredet, statt geschossen.

0: 11 vor 4, hier ist Radio RST. 7:1 gegen Curaçao. Samstag geht es ran gegen die Elfenbeinküste. Dazu perfektes Wetter für Public Viewing zwischen Münster und Osnabrück. Und den passenden Soundtrack haben wir auch schon hier.
1: Und plötzlich sind wir alle eins. Die Fußball-WM in den USA, Kanada und Mexiko läuft. Und Deutschland ist furios in das Turnier gestartet. 7:1 gegen Curaçao. Und alle drehen schon durch.
2: Wir werden Weltmeister, natürlich werden wir Weltmeister. Hallo.
1: Ob beim Public Viewing in Osnabrück und Münster oder zu Hause im kleinen Kreis mit der Clique. Einer der Songs zur Fußball-WM kommt in diesem Jahr von Vincent Weiss.
3: Ich will, dass diese Zeit
1: Kurz für immer ist schon das zweite Mal, dass Vincent Weiss einen Song zu einem Turnier beisteuert.
4: Ich fühle mich natürlich riesig geehrt, dass ich mit Kurz für immer ein zweites Mal ein Fußballturnier musikalisch begleiten darf. Ich wünsche der Mannschaft viel Erfolg und hoffe, dass wir diesmal sehr, sehr lange am Turnier teilhaben dürfen.
1: Neu entdeckt bei Radio RST. Vincent Weiss, Kurz für immer. Und am Samstag hoffen wir dann alle auf den zweiten deutschen Sieg gegen die Elfenbeinküste dann.

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1: Mit Sarah Heinz, guten Tag. Vor uns liegen heiße Tage. Bis auf 37 Grad soll es in den nächsten Tagen mit den Temperaturen nach oben gehen. Es gibt auch schon amtliche Hitzewarnungen. Da ist es wichtig, sich selbst und die eigenen Haustiere richtig zu schützen. Thorsten Adolfs aus dem News-Team. Welche Warnsignale gibt es denn, wenn die Temperaturen so wie jetzt deutlich über die 30-Grad-Marke steigen?
2: Wenn man sich schlapp fühlt, Kopfschmerzen hat oder wenn einem plötzlich schwindelig wird, dann muss schnell gehandelt werden. Am besten geht man dann erstmal in den Schatten und kühlt den Körper mit feuchten Tüchern oder mit Wasser runter. Bei einem Sonnenstich hilft es außerdem, den Kopf hochzulagern. Sollten die Symptome schlimmer werden, also wenn der Kreislauf wegsackt oder der Nacken plötzlich steif wird, dann sollte man auf jeden Fall schnell zum Arzt. Ansonsten hilft, ich habe schon gesagt, kühlen, kühlen, kühlen, zum Beispiel mit Kühlpacks im Nacken oder an den Gelenken. Und was auch ganz wichtig ist, immer genug trinken.
1: Auch Haustiere leiden ja unter der Hitze. Wie kann man die denn schützen?
2: Ja, sie leiden sogar oft noch stärker als wir, weil viele von ihnen nicht schwitzen können. Laut dem Deutschen Tierschutzbund ist es deshalb überlebenswichtig, dass die Tiere immer Zugang zu frischem Wasser und einem kühlen Platz im Schatten haben. Spaziergänge sollte man unbedingt in die frühen Morgen- oder Abendstunden legen. Und pralle Sonne ist ein absolutes No-Go. Was auch gar nicht geht, ist, Tiere im Auto zu lassen, denn der Innenraum heizt sich innerhalb kürzester Zeit extrem auf und das kann dann zur tödlichen Falle werden. Hitzesymptome bei Hunden sind starkes Hecheln und ein gestreckter Hals. Wenn dann noch ein glasiger Blick dazukommt, dann sollte man das Tier sofort zum Tierarzt bringen.
1: Danke, Thorsten. Mehr wichtige Meldungen hört ihr jetzt in der Zusammenfassung. Nach der Unterzeichnung des Abkommens zum Ende des Iran-Kriegs ist die Internationale Atomenergiebehörde bereit, Schritte zu unternehmen, um die Vereinbarung umzusetzen. Die Behörde will sich dazu mit beiden Parteien treffen. Die Unterzeichnung des Abkommens sorgt auch mit Blick auf die Straße von Hormus wieder für Bewegung. Die deutsche Marine bringt sich aktuell für einen möglichen Minenräumeinsatz in Stellung. Laut Bundesregierung sei man dazu bereit, einen wesentlichen und sichtbaren Beitrag zum Schutz der freien Seefahrt in der Straße von Hormus zu leisten. Wegen möglicher Manipulationsvorwürfe gegen den Fußballnationalspieler Wahi von der Elfenbeinküste will Kanada dem Spieler die Einreise verweigern. Dort findet am Samstag das WM-Spiel der DFB-Elf gegen die Elfenbeinküste statt. Die Regeln für die Arbeitszeiten könnten gelockert werden. Dazu hat das SPD-geführte Arbeitsministerium einen ersten Entwurf vorgelegt. Es könnte demnach in Ausnahmefällen eine maximale Wochenarbeitszeit ausgemacht werden, statt nur am üblichen 8-Stunden-Tag festzuhalten. So würde es dann mehr Spielraum für längere Arbeitstage geben, heißt es. Es gehe außerdem um mehr Flexibilität, zum Beispiel auch um Familie und Job besser miteinander vereinbaren zu können. Verschiedene Gewerkschaften haben davor gewarnt, dass eine solche Regelung die Beschäftigten am Ende aber stärker belasten könnte. Und das waren die Nachrichten mit Sarah Heinz.
3: Radio RST Wetter mit viel Sonne und sehr warmen Temperaturen. 31 Grad gerade in Lette, Saarbeck und Kattenfenne. Und auch in Methelen, Laa und Greven 31 Grad. Morgen wird es noch wärmer mit einer amtlichen Hitzewarnung. Radio RST Verkehr, A30 Rheine-Osnabrück zwischen Rheine-Kanalhafen und Ibbenbüren-West. 6 Kilometer Stau, über eine halbe Stunde dauert es da länger. Da gab es vorhin einen Unfall und die Strecke ist zwischen Ibbenbüren-West und Ibbenbüren noch den ganzen Nachmittag gesperrt. Dadurch sind die Straßen drumherum auch voll. René schreibt zum Beispiel bei WhatsApp, die Ausweichstrecke Dörente-Riesenbeck-Bevergern ist massiv überlastet. Also wirklich weit drumherum fahren am besten. B481, Münster Richtung Rheine, zwischen Münster und Rheine, dichter Verkehr, mindestens 10 Minuten kommen obendrauf. Und es blitzt in Rheine an der Hauenhorster Straße vor der Abfahrt in das Industriegebiet. Tempo 50, Dankeschön Pia. Blitzer, Staus und andere Infos immer gerne direkt hier in das Studio schicken, per WhatsApp an die 059 71 920 90.
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3: Und hier ist Jonas Nitsch, ein bisschen neidisch gerade, weil Frieda aus Greven hat mir hier gerade per WhatsApp ein Bild in das Studio geschickt und schreibt, lecker und erfrischend an einem heißen Sommertag, ein Protein Pink Iced Coffee. Sieht wirklich sehr, sehr lecker aus, Frieda. Hätte ich auch gerne. So kommt man ganz gut durch die Hitze heute Nachmittag.

0: 10 nach 4, hier ist Radio RST mit Jonas Nitsch. Viele Vereine hier zwischen Münster und Osnabrück kennen es. Sportlich top, nur das Outfit Schrott. Alte, teilweise schon löchrige Trikots, die dringend mal ausgetauscht werden müssen. Und wir helfen dabei. Zusammen mit den LVM-Agenturen schenken wir eurer Mannschaft neue Outfits im Wert von 1.000 Euro. Bewerben geht über radio-rst.de, hat Marie-Christine unter anderem schon gemacht. Hi!
1: Hi!
0: Marie, du gehörst zum Lauftreff TV Mettingen und ihr wollt nicht einfach eure alten Outfits upgraden, sondern ihr braucht überhaupt mal einheitliche Outfits.
1: Ja, genau. Vereinzelt gibt es die Ausstattung, die wir uns selbst zulegen. Aber es gibt viele Mitglieder, die einfach noch gar kein Laufshirt oder eine Laufjacke haben.
0: Du hast uns in deiner Bewerbung geschrieben, wir sind eine große, ganz zusammengewürfelte Truppe von jung bis alt, die alle zusammen joggen gehen. Jeder in seinem Tempo, in unterschiedlichen Konstellationen. Nur euch fehlt eben wirklich so dieses Einheitsoutfit, auch mal wenn ein Event richtig ansteht. Warum ist es euch da wichtig, jetzt vielleicht dann mal einheitliche Outfits zu bekommen?
1: Wir starten den Drei-Täler-Lauf. Das ist das erste Mal vom TV Mettingen, dass der durchgeführt wird. Das ist eine Laufveranstaltung, die im September stattfindet. Und das wäre natürlich schön, wenn wir als Läufer und wir als Helfer dann auch schon ausgestattet sind, damit wir uns einheitlich als Team zeigen können.
0: Boostet das dann auch so ein bisschen das Teamgefühl nochmal, wenn ihr euch dann auch alle seht, oh, wir haben alle das gleiche Outfit an, wir gehören zusammen?
1: Auf jeden Fall. Es ist schön, auch bei anderen Teamläufen, die gemacht werden, wenn wirklich alle das gleiche Shirt anhaben. Ja, man fühlt sich zugehöriger und als Team gesehen.
0: Wir bekommen tatsächlich schon sehr, sehr viele Bewerbungen von Vereinen, Teams und Mannschaften hier aus der Region. Warum habt ihr vom Lauftreff TV Mettingen denn unsere Outfits auf jeden Fall am meisten verdient?
1: Weil wir den Drei-Täler-Lauf jetzt aus dem Boden gestampft haben und uns Gedanken gemacht haben für alle Läuferinnen, die Interesse haben. Ja, und damit wir als Team da noch mehr zusammenwachsen, wäre ein einheitliches Trikot total schön. Wir sind alle hilfsbereit, da zu helfen. Wir packen mit an. Ja, das soll ein tolles Team-Event werden, in Teamarbeit, und dazu fehlen die T-Shirts.
0: So, ist alles notiert, Marie. Ihr steht auf unserer Bewerberliste, ihr seid im Lostopf und vielleicht klappt es ja. Und ihr könnt beim Dreitälerlauf dann in tollen neuen Outfits von Radio RST und der LVM auflaufen.
1: Wir würden uns riesig freuen.

0: 19 Minuten nach 4, hier ist Radio RST mit Jonas Nitsch. Wir sprechen diese Woche nachmittags über queeres Leben in der Region, denn immer weniger Menschen akzeptieren das. Nur 44% in Deutschland sagen, dass sie es richtig finden, wenn queere Menschen ihre Sexualität offen leben. Das steht in einer neuen Ipsos-Studie. Und wir bekommen viele Reaktionen darauf. Nicole aus Lieden hat sich zum Beispiel per WhatsApp gemeldet.
1: Ich finde es einfach unmöglich. Ich finde das völlig normal, händchenhaltend. Bei Frauen sagt man, ach, das sieht ja gar nicht so schlimm aus bei Lesbischen. Und bei Männern sagt man, ne. Nein, also ich habe beste Freunde, die sind schwul, zwei Pärchen kenne ich. Und das sind so tolle und liebe Menschen. Also bitte, Leute, denk mal ein bisschen weiter.
0: Und auch Susanne aus Steinbeck hat sich gemeldet und gesagt, ey, ich lebe schon mein halbes Leben lang mit meiner Frau zusammen. Ihre Story erzählt sie uns in knapp 20 Minuten selbst hier bei Radio RST.

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0: Es ist 16.30 Uhr, Radio RST, die Nachrichten mit Christina Strunk. Guten Tag. Für uns alle ist zu viel Hitze anstrengend. Babys und Kleinkinder brauchen dabei besonderen Schutz. Sie geraten schneller in Hitzestress als Erwachsene. Michael Pegel aus der Radio RST Nachrichtenredaktion. Was raten Fachleute den Eltern?
1: Vor allem aufs Trinken, auf Schatten und auf die Tageszeit achten. Darauf weist auch die AOK im Kreis Steinfurt hin. Babys sollten an heißen Tagen öfter gestillt oder mit Milchnahrung versorgt werden. Kleinkinder brauchen bei mehr als 30 Grad oft deutlich mehr Flüssigkeit als sonst, am besten Wasser oder ungesüßten Tee. Dazu gilt, rausgehen eher morgens oder abends, denn direkte Sonne belastet kleine Kinder besonders stark. Kinder unter einem Jahr gehören gar nicht in die pralle Sonne.
0: Danke, Michael. Kleine Kinder kühlen ihren Körper schlechter ab und trocknen schneller aus. Deshalb ist helle, leichte Kleidung, eine Kopfbedeckung und Schatten statt Sonne so wichtig. Warnzeichen für Hitzestress sind unter anderem ein rotes Gesicht, Erschöpfung, Übelkeit oder starke Kopfschmerzen. Wird die Haut heiß und trocken, sollte es schnell in einen kühlen Raum gehen. Im Notfall hilft der Notruf 112. Die ausführlichen Tipps haben wir auf radio-rst.de. Und jetzt weitere Nachrichten im Überblick. Nach dem Inkrafttreten des Iran-Abkommens haben die ersten Öltanker die Straße von Hormuz passiert. Wie die Meerenge in Zukunft abgesichert werden kann, darüber beraten heute auch die NATO-Verteidigungsminister. Laut NATO-Generalsekretär Rütte beteiligen sich etwa 40 Länder an einer entsprechenden Mission. In Rheine können im kommenden Schuljahr alle Grundschulkinder ihren Anspruch auf einen Ganztagsplatz nutzen. Die Stadt, Schulen und Träger haben genug Angebote für die knapp über 1.300 Grundschulkinder geschaffen. Zum Schuljahresbeginn sollen zusätzlich knapp 800 Kinder die zusätzliche Betreuung bis 14 Uhr besuchen. Mit den warmen Tagen im Kreis Steinfurt nisten sich Wespen, Bienen und Hornissen wieder an Dachvorsprüngen, Terrassen und Hauseingängen ein. Der Kreis rät, Nester nur in Ausnahmefällen entfernen zu lassen, weil Hornissen, Hummeln und Wildbienen unter besonderem Schutz stehen. Bei Honigbienen helfen oft Imker. Und zum Schluss noch eine gute Nachricht aus der Region. Das Klinikum Osnabrück und die Schüchtermann-Klinik in Bad Rothenfelde bekommen Fördergeld für wichtige Umbauten. Das Klinikum Osnabrück strukturiert mit dem Geld die OP-Abteilung neu und auch die Intensivstation. Die Klinik in Bad Rothenfelde plant mit fast 12 Millionen Euro Fördergeld vom Land Niedersachsen eine neue Station und nutzt das Geld für bessere Intensivversorgung von Herzpatienten.
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3: Radio RST Wetter mit viel Sonne und es ist heiß. 31 Grad in Greven, Emstetten und Lettbergen, 31 Grad auch in Recke, Hörstel und Wettring. Morgen wird es noch wärmer, dann gibt es auch eine amtliche Hitzewarnung für unsere Region. Radio RST Verkehr, A30 Rheine-Osnabrück zwischen Rheine-Kanalhafen und Ibbenbüren-West, 5 Kilometer Stau, mindestens eine Dreiviertelstunde dauert es länger. Da hat es vorhin einen Unfall gegeben und die Strecke ist zwischen Ibbenbüren-West und Ibbenbüren noch den ganzen Nachmittag gesperrt. Dadurch ist es auch drumherum sehr voll. Christiane ist mittendrin und hat sich per WhatsApp gemeldet.
4: Hallo lieber Jonas, hier spricht Christiane aus Riesenbeck. Bin gerade auf dem Nachhauseweg von Ibbenbüren nach Riesenbeck. Es gibt schon einen Rückstau auf der Münsterstraße bzw. Tecklenburger Straße Richtung Riesenbecker Abzweig an Naturagard vorbei und weiter hoch mit ganz, ganz vielen LKWs. Weiß Bescheid. Bis dahin, alles Liebe, alles Gute.
3: Dankeschön, Christiane. A30, Osnabrück-Bad Oeynhausen zwischen Bissendorf und Melle-West. 2 Kilometer Stau, mindestens 10 Minuten dauert es länger. B481, Rheine Richtung Münster zwischen Emstetten und Greven. Dichter Verkehr, hier kommen ungefähr 5 Minuten obendrauf. Und es blitzt in Rheine an der Hauenhorster Straße vor der Abfahrt in das Industriegebiet. Tempo 50, Dankeschön, Pia. Blitzer, Staus und andere Infos immer gerne direkt hier in das Studio schicken. Per WhatsApp an die 059. 71 920 90. Danke und gute Fahrt.

0: 16.41 Uhr, hier ist Radio RST mit Jonas Nitsch. Nur 44% in Deutschland finden es richtig, wenn queere Menschen ihre Sexualität offen leben. Das steht in einer neuen Ipsos-Studie. Und wir sprechen deshalb die ganze Woche am Nachmittag bei Radio RST über queeres Leben in der Region. Susanne aus Steinbeck hat es gehört und sich gemeldet. Hi.
1: Hi.
0: Susanne, du bist geboren in Ibbenbüren mit kurzen Abstechern nach München und Münster, dann auch irgendwann wieder hier gelandet in Steinbeck. Wie war das für dich? Du bist offen queer, du lebst mit deiner Frau schon dein halbes Leben lang zusammen, hast du uns bei WhatsApp geschrieben. Wie war das für dich, aufzuwachsen hier bei uns in der Region als queere Person?
1: Also ich muss sagen, in der Schulzeit war es am Anfang ein bisschen schwierig, weil da ist man selber vielleicht auch noch unsicher. Als ich dann meine Frau kennengelernt habe und wir zusammen in München gewohnt haben oder in der Nähe von München gewohnt haben, war das irgendwie ein bisschen leichter, weil die Großstadt, da fällst du als Einzelperson halt nicht so auf. Als wir dann wieder hierher gezogen sind, waren ich halt einfach schon gefestigt da in der Beziehung, in der ich jetzt bin, und habe das halt auch direkt nach außen getragen. Also ich sage immer offen, ich gehe damit jetzt nicht hausieren, aber wenn mich einer fragt, dann ist das meine Frau. Also ich mache da kein Geheimnis draus und ich empfinde das auch nicht irgendwie als merkwürdig, wie man früher immer so gesagt hat, sondern für mich ist das einfach ganz normal, das ist meine Frau. Ich muss aber auch sagen, so in meiner Familie und auch meine Nachbarschaft, die gehen da auch alle sehr offen mit um. Also ich bin wirklich sehr froh in der Gegend, in der ich wohne.
0: Wann hast du denn für dich erkannt, ja, ich stehe auch auf Frauen?
1: Ich glaube, da war ich so 16, 17. Da habe ich halt einfach gemerkt, ich finde Frauen einfach attraktiver als Männer. Also ich habe mich, ich sage jetzt mal in Verstrichen, dabei erwischt, wie ich Frauen eher mal hinterher geguckt habe als irgendeinem hübschen Mann.
0: Du hast schon gesagt, in der Schulzeit war das ein bisschen schwierig. Wie hast du denn den Weg für dich gefunden, dass du jetzt sagst, ja, das ist halt einfach meine Frau?
1: Am Anfang ist man sich selber noch nicht so ganz sicher, was das für einen bedeutet. Wenn du auf dem Land groß wächst, da hast du jetzt keine so riesen Berührungspunkte mit Homosexualität. Damals gab es auch wenig Internet. Das heißt, du musst ja selber erstmal rausfinden, was du da fühlst und was das ist. Ich habe für mich in meiner Anime- und Manga-Zeit rausgefunden, dass es völlig normal ist, dass es noch mehr Menschen wie mich gibt. Als ich meine ersten Conventions besucht habe, habe ich festgestellt, dass viele von den Leuten, die zum Beispiel da auch auf den Conventions sind, auch sehr offen mit ihrer Sexualität umgehen. Und das hat mir auch dabei geholfen, auch selber so ein bisschen offener zu werden und zu sagen, ja, ich liebe eine Frau und die ist meine feste Partnerin.
0: Was ein toller Weg, einfach durch Menschen, die dich so akzeptiert haben, wie du bist, sei es auf den Conventions oder auch Familie, Nachbarn, alles gut. Und gleichzeitig sagst du trotzdem, naja, in letzter Zeit möchte ich das in der Öffentlichkeit vielleicht nicht mehr so krass zeigen. Und darüber sprechen wir dann später gegen 20 vor 6 hier bei Radio RST. 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

0: Donnerstagnachmittag, 5:12. Hier ist Radio RST mit Jonas Nitsch. Endlich in kurzer Hose wieder. Und wie kühlen wir uns zwischen Münster und Osnabrück sonst noch bei über 30 Grad heute und morgen ab? Natürlich mit einem schönen, leckeren Eis von der Eisdiele. Nur, wie erkennen wir da direkt, ob das gutes Eis ist, was wir da kaufen? Gibt ein paar Hinweise, sagt Ernährungsexpertin Judith Schrürow von der Verbraucherzentrale.
1: Ja, ein qualitativ hochwertiges Eis ist nicht sehr intensiv gefärbt. Pistazieneis, was zum Beispiel grün gefärbt ist, deutet jetzt eher auf die Verwendung von Farbstoffen hin. Ja, also das ist dann eher kein Qualitätsmerkmal. Auch Eis, welches ein hohes Volumen hat und sehr fluffig ist, da wurde eher mit Zusatzstoffen gearbeitet. Und auch ein Geschmack, der eher etwas künstlich ist als natürlich, deutet eher darauf hin, dass an Kosten gespart wurde und eben dann eher günstige Aromen eingesetzt wurden als teurere Frucht.
0: Also beim Blick auf die Eistheke gerne ein bisschen darauf achten. Unser kleiner Eisservice hier bei Radio RST bei den super warmen Temperaturen. Und die wichtigste Regel bei über 30 Grad auf jeden Fall, nicht zu lange überlegen, sonst schmilzt das Eis noch weg. Und das will doch keiner von uns.

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1: Mit Sarah Heinz, guten Tag. Wer soll künftig die Rettungsdiensteinsätze in NRW bezahlen? Darüber geht die politische Debatte gerade weiter. Zwar hat die Landesregierung einen Kompromiss zwischen Kommunen und Krankenkassen erreicht, aber Opposition und auch viele Kommunen sagen, dass die Lösung nicht ausreicht. Bei dem Streit geht es um sogenannte Fehlfahrten. Das sind Einsätze, bei denen am Ende kein Patient ins Krankenhaus gebracht wird. Mehr dazu hat José Nasjandi aus dem Landtagsstudio.
2: Es wurde monatelang verhandelt. Wirklich zufrieden sind alle Seiten, aber nicht. Die Landesregierung konnte immerhin erreichen, dass die Krankenkassen bei Einsätzen ohne anschließenden Transport in Zukunft zumindest einen Teil der Kosten übernehmen. Die Kommunen befürchten dadurch aber weiter Belastungen in Millionenhöhe. Die Landesregierung spricht von einer Übergangslösung und betont, Patienten müssten keine Gebührenbescheide befürchten. Opposition und Kommunalvertreter sehen das anders. FDP-Politikerin Susanne Schneider kritisiert, dass nach einem halben Jahr Gesprächen nur ein Minimalkompromiss erreicht worden sei.
3: Das vorliegende Angebot der Krankenkassen nochmal ist hier völlig unzureichend.
2: Die SPD wirft der Landesregierung außerdem vor, den Druck der Krankenkassen an die Kommunen einfach weiterzureichen. Eine dauerhafte Lösung soll es nächstes Jahr geben. Dann soll die Notfallversorgung auf Bundesebene reformiert werden.
1: Danke, José, für die Infos. Noch mehr Meldungen jetzt in der Zusammenfassung. Nach der Abkommensunterzeichnung von den USA und dem Iran zu einer Beendigung des Krieges hat sich die Internationale Atomenergiebehörde dazu bereit erklärt, Schritte zu unternehmen, um die gestellten Vereinbarungen umzusetzen. Darin verpflichtet sich der Iran auch dazu, seine Uranvorräte zu reduzieren. Israel will den Kontakt zur EU-Außenbeauftragten Kallas abbrechen. Sie soll das Land mit dem früheren rassistischen Apartheid-Regime in Südafrika verglichen haben. Kallas äußerte sich dazu bisher nicht. Sie schrieb aber auf X, dass die EU und Israel vieles verbinde. Sie schätze den Austausch und sei bereit, ihn respektvoll und konstruktiv fortzusetzen. Wer morgen Möbel oder Dinge für den Haushalt besorgen möchte und dafür eigentlich zu IKEA wollte, sollte vorher schauen, welche Filialen geöffnet haben. Die Gewerkschaft Verdi hat beim schwedischen Möbelhaus für morgen zu Streiks aufgerufen. Betroffen könnten bundesweit mehr als die Hälfte der Filialen sein. Heute und in der Nacht geht die Fußball-Weltmeisterschaft mit mehreren Partien in die nächste Runde. Besonders im Fokus steht dabei das Duell Tschechien gegen Südafrika, in dem beide Teams nach Auftaktniederlagen bereits unter Druck stehen. Auch Kanada ist im Einsatz und will im Heimspiel gegen Katar wichtige Punkte im Kampf um das Weiterkommen sammeln. Spannend wird auch das Aufeinandertreffen zwischen der Schweiz und Bosnien-Herzegowina. Und in der Nacht trifft Mexiko dann auf Südkorea, ein Duell zweier Teams, die um die Tabellenführung kämpfen. Insgesamt stehen damit mehrere Begegnungen auf dem Plan, die die Gruppenphase schon früh deutlich sortieren könnten. Und das waren die Nachrichten mit Sarah Heinz.
4: Radio RST Wetter mit viel Sonne und super, super warmen Temperaturen. 31 Grad in Maxhafen, St. Arnold und Rheine, 31 Grad auch in Mettingen, Lotte und Osnabrück. Morgen wird es dann noch heißer und es gibt auch schon eine amtliche Hitzewarnung. Radio RST Verkehr, A30 Rheine-Osnabrück zwischen Rheine-Kanalhafen und Ibbenbüren-West. 7 Kilometer Stau, mindestens 40 Minuten dauert es länger. Da gab es vorhin einen Unfall und die Strecke ist zwischen Ibbenbüren-West und Ibbenbüren gesperrt. Drumherum ist auch alles voll, schreiben uns viele per WhatsApp. Also bitte weiträumig am besten umfahren. A30 Osnabrück-Bad Oeynhausen zwischen Bissendorf und Melle-West. 4 Kilometer Stau, mindestens eine Viertelstunde dauert es hier länger. B481 Münster Richtung Rheine zwischen Münster und Rheine, dichter Verkehr plus 9 Minuten. A33 Bielefeld-Osnabrück zwischen Hilter am Teutoburger Wald und Borklo-Kloster-Ösede, 2 Kilometer Stau, mindestens 7 Minuten kommen oben drauf. Und A33 Osnabrück-Bielefeld zwischen Kreuz-Osnabrück-Süd und Haderberg, 1 Kilometer Stau, auch hier kommen 7 Minuten mindestens oben drauf. Außerdem blitzt es in Rheine an der Hauenhorster Straße vor der Abfahrt in das Industriegebiet, Tempo 50, Dankeschön Pia. Blitzer, Staus und andere Infos immer gerne hier in das Studio schicken, per WhatsApp an die 059 71 920 90. Danke und gute Fahrt.
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4: Mit Jonas Nitsch hier am Nachmittag. Hi zusammen.

0: Viertel nach fünf gleich, hier ist Radio RST. Über 50 Artists, Camping und eine Community, die zusammenhält. Das ist das Lacuna Festival in Ochtrup. Ende August ist es wieder soweit und Stefan aus Brochterbeck streicht sich das jetzt hoffentlich fett rot im Kalender an. Moin Stefan, hier ist Jonas von Radio RST.
1: Ja, hi.
0: Stefan, du würdest gerne zum Lacuna Festival in Ochtrup?
1: Weniger ich, eher meine Tochter.
0: Oh, deine Tochter. Du hast für deine Tochter bei uns angerufen.
1: Ja, richtig.
0: Warum möchte die denn da unbedingt hin?
1: Ja, weil das ihre Musikrichtung ist.
0: Du kannst damit nicht so viel anfangen.
1: Nee, ich stehe eher auf Schlager.
0: Auf Schlager?
1: Ja.
0: Ja gut, das ist dann vielleicht der falsche Ort. Dann gibt es heute auf jeden Fall den Preis als guten Papa. Denn, Stefan, wir schenken dir und in dem Fall dann jetzt deiner Tochter 2 Tickets für das Lacuna Festival in Ochtrup.
1: Ja, super. Recht herzlichen Dank.
0: Wie groß wird die Freude bei deiner Tochter dann sein?
1: Ja, ich schätze, sie wird sich wohl freuen. Gucken, wen sie mitnimmt. Ich schätze, eine Freundin auch.
0: Sehr gut.
1: Also ich glaube wohl, dass sie begeistert ist.
0: Sehr, sehr gut. Stefan, was steht bei dir heute noch an, außer Arbeit?
1: Geburtstag feiern mit meiner Frau.
0: Oh, Geburtstag feiern bei 29 bis 30 Grad?
1: Ja, richtig. Wir sitzen hier gerade am Tisch und essen Kuchen.
0: Der kühlt auch ein bisschen runter.
1: Ja, richtig.
0: Wie kommt ihr denn die nächsten Tage durch die Hitze? Es sollen ja morgen noch über 30 Grad werden, sogar amtliche Hitzewarnung für unsere Region. Wie verbringt ihr da die Zeit?
1: Ja, wir wissen noch nicht genau. Vielleicht fahren wir auch einfach zum Kanal und chillen da ein bisschen und gucken, was so läuft.
0: Hast du denn vielleicht sonst noch Tipps für unsere Region? Wie kann man sich bei uns in der Region die Hitze ein bisschen schöner machen?
1: Also ich könnte nur das Waldfreibad Tecklenburg könnte ich empfehlen. Alteingesessenes Freibad und ist sehr gut besucht. Und bei schlechtem Wetter ist das Wasser auch erwärmt und man hat hinterher noch die Möglichkeit, in eine Sauna zu gehen.
0: Ja, das sparen wir uns dann morgen vielleicht lieber, ne?
1: Ja, richtig.
0: Stefan, dann feiert noch einen super schönen Geburtstag. Die Tochter wird sich hoffentlich freuen über 2 Tickets für das Lacuna Festival und ich wünsche euch noch einen ganz schönen Nachmittag.
1: Ja, recht herzlichen Dank. Schönen Nachmittag auch. Ciao.

0: 17.22 Uhr, hier ist Radio RST mit Jonas Nitsch und Riesenchaos gerade auf den Straßen bei uns. Vorhin hat es einen Unfall auf der A30 rein Richtung Osnabrück gegeben und seitdem ist zwischen Ibbenbüren West und Ibbenbüren die Strecke dicht und viele melden sich deshalb auch die ganze Zeit rein bei uns bei WhatsApp.
1: Ja, moin Jonas, Jens hier, grüßt euch, hallo liebe Hörer. Ich wollte nur kurz durchgeben, dass ihr aktuell in und um Ibbenbüren auf der A30 maximal viele Nerven benötigt. Die Gartenhorster Straße steht komplett voller LKWs, weil alle natürlich in Ibbenbüren runter müssen möchten. Wer viele schöne verschiedenfarbene LKWs sehen kann, ist hier gerade richtig, erstaut sich. Auch die Gravenhorster Straße und der Innenstadtbereich sind sehr verkehrsreich geballt. Haltet die gut die Nerven zusammen und einen schönen Feierabend allen zusammen.

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0: Es ist 17.30 Uhr.
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0: Mit Christina Strunk. Schönen guten Abend. Auch wenn es morgen heiß wird, haben nicht zwangsläufig alle Schülerinnen und Schüler direkt hitzefrei. Darauf weist die Bezirksregierung Münster hin. Die Entscheidung liegt in Nordrhein-Westfalen bei der jeweiligen Schulleitung. Michael Pegel aus der Radio RST Nachrichtenredaktion. Wann dürfen Schülerinnen und Schüler denn früher nach Hause?
3: Der Richtwert liegt bei 27 Grad im Klassenraum. Steigt die Temperatur darüber, kann die Schulleitung hitzefrei geben, weil der Unterricht beeinträchtigt ist. Verpflichtet ist sie dazu nicht. Unter 25 Grad gibt es in der Regel kein hitzefrei. Grundsätzlich gibt es hitzefrei nur bis zur 10. Klasse. Für jüngere Kinder gilt, sie dürfen nur nach Absprache mit den Eltern früher nach Hause. Schulen müssen auch bei hitzefrei die Betreuung sicherstellen und auch den Heimweg der Kinder im Blick behalten.
0: Danke, Michael. Generell sollte den Lehrkräften bewusst sein, dass die Schülerinnen und Schüler bei hohen Temperaturen weniger leistungsfähig sind, heißt es bei der Bezirksregierung. Darauf sei Rücksicht zu nehmen. Eltern sollten ihren Kindern an warmen Tagen genug zu trinken mitgeben, am besten eine zusätzliche Flasche Wasser. Mehr Tipps zum Umgang mit Hitze gibt es auf radio-rst.de. Und jetzt weitere Nachrichten im Überblick. Moskau hat einen der schwersten Angriffe mit ukrainischen Drohnen seit dem russischen Überfall auf das Nachbarland erlebt. Eine große Raffinerie geriet in Brand, die auch für den russischen Nachschub an der Front wichtig ist. Zuvor hatte die Ukraine nächtliche Angriffe durch Russland auf Kiew und weitere Städte gemeldet. Babys und Kleinkinder brauchen bei Hitze besonderen Schutz, weil sie weniger gut damit klarkommen. Fachleute der AOK raten Eltern jetzt vor allem zu mehr Flüssigkeit, Schatten und Ausflügen am Morgen oder Abend. Kinder unter einem Jahr gehören gar nicht in die pralle Sonne. Mit Infos auf Brötchentüten erinnert die Stadt Emstetten an die Regeln fürs Radfahren in der Fußgängerzone. Sie gelten schon seit September letzten Jahres und sollen Konflikte in der Innenstadt vermeiden. Zwischen 9 und 19 Uhr ist Radfahren tabu, abends und nachts gilt Schrittgeschwindigkeit mit Vorrang für Fußgänger. Und zum Schluss noch eine gute Nachricht aus der Region. Das Klinikum Osnabrück und die Schüchtermann-Klinik in Bad Rothenfelde bekommen Fördergeld für wichtige Umbauten. Das Klinikum Osnabrück strukturiert mit dem Geld die OP-Abteilung neu und auch die Intensivstation. Die Klinik in Bad Rothenfelde plant mit fast 12 Millionen Euro Fördergeld vom Land Niedersachsen eine neue Station und nutzt das Geld für die bessere Intensivversorgung von Herzpatienten.
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4: Radio RST Wetter, super warm mit viel Sonne, 31 Grad gerade in Lengerich, Lienen und Altenberge, 31 Grad auch in Ochtrop, Methelen und Lahr. Morgen wird es dann noch wärmer mit einer amtlichen Hitzewarnung auch. Radio RST Verkehr, A30 Rheine-Osnabrück zwischen Rheine und Ibbenbüren-West, 5 Kilometer Stau, mindestens eine halbe Stunde dauert es länger. Da gab es vorhin einen Unfall und die Strecke ist zwischen Ibbenbüren-West und Ibbenbüren gesperrt. Drumherum ist auch alles voll, schreiben uns viele per WhatsApp, also weiträumig drumherum fahren am besten. Und es hat auf der Strecke nochmal gekracht.
5: Hallo liebes Radio RST Team, auf der A30 Fahrtrichtung Schüttorf Richtung Osnabrück bzw. Rheine ist auch ein Unfall passiert. Zwischen Abfahrt Salzbergen und Abfahrt Rheine-Nord hat es einen Unfall gegeben, PKW und LKW. Da staut es sich auch schon und die Polizei ist gerade hingefahren an die Unfallstelle. Liebe Grüße, Marion.
4: Dankeschön, Marion. A30, Osnabrück, Ort Bad Oeynhausen. Zwischen Bissendorf und Melle-West, 4 Kilometer Stau, mindestens eine Viertelstunde dauert es länger. Und A33, Bielefeld-Osnabrück zwischen Hilter am Teutoburger Wald und Borkloklooster Ösede, 3 Kilometer Stau. Auch hier dauert es eine Viertelstunde länger. Blitzer, Staus und andere Infos immer gerne direkt hier in das Studio schicken, so wie Marion. Einfach eine WhatsApp schicken an die 059 71 920 90. Danke und gute Fahrt.

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0: 17.41 Uhr, hier ist Radio RST mit Jonas Nitsch. Die Akzeptanz für queere Menschen sinkt weltweit und in Deutschland. Das steht in einer neuen Ipsos-Studie. Sprechen wir diese Woche drüber am Nachmittag. Bei Susanne aus Steinbeck ist es zum Glück anders. Hi Susanne.
1: Hallöchen.
0: Susanne, du bist offen, queer, du hast eine Frau, das wissen alle im Freundes- und Bekanntenkreis, im Schützenverein auch und auch in der Tanzschule, in der du bist. Da ist alles super, hast du uns bei WhatsApp geschrieben. Wie dankbar bist du dafür, dass du da einfach so akzeptiert wirst?
1: Ich bin da sehr dankbar für. Ich habe am Anfang gedacht, es gäbe vielleicht gerade so in einem Schützenverein, der ja sehr traditionell ist, vielleicht Stimmen, die dagegen sind. Aber aktuell bin ich Schützenkönigin und es steht auch ganz offen in der Zeitung, dass ich mit meiner Frau zusammen jetzt regiere dieses Jahr. In der Tanzschule, in der ich bin, kann ich auch nur Positives berichten. Obwohl ich hatte vorher nachgefragt, ob es in Ordnung ist, dass da zwei Frauen tanzen oder ob das schwierig ist. Und das hieß sofort, es ist überhaupt gar kein Problem, kommt einfach vorbei.
0: Richtig, richtig toll, dass du das so erlebst. Und gleichzeitig hast du uns auch noch bei WhatsApp geschrieben, naja, in der Öffentlichkeit und in der Stadt nachts, da möchtest du das nicht mehr so offen zeigen oder zumindest weniger als sonst. Warum? Und was hat sich vielleicht verändert?
1: Ja, ich habe jetzt persönlich Gott sei Dank noch nicht so schlimme Erfahrungen gemacht, wie es manche sicherlich schon erlebt haben. Aber man merkt halt schon irgendwie diese Blicke. Und das ist halt, wenn ich in der Öffentlichkeit unterwegs bin, achte ich schon darauf, wie meine Mitmenschen mich wahrnehmen. Das war früher nicht so. Ich habe früher irgendwie unbeschwerter gelebt. Jetzt achte ich darauf, ob mir irgendjemand komische Blicke zuwirft. Lass dann das Händchen halten vielleicht sein. Ich küsse ungern in der Öffentlichkeit, weil ich einfach nicht möchte, dass die Leute mich angucken und irgendwas Komisches denken. Oder wenn man nachts unterwegs ist, es sind weniger Leute da. Und wenn einem da die falsche Person begegnet, ich wäre dann auch jemand, okay, ich entziehe mich dann der Situation und schaue einfach, dass ich weiterkomme. Ich weiß, das klingt total dämlich, aber ich möchte niemanden provozieren, wobei das schon lächerlich an sich ist, dass man mit Händchen halten, mit einem gleichgeschlechtlichen Partner jemanden provozieren kann.
0: Du hast uns auch bei WhatsApp geschrieben, ich finde das sehr schade. Es gab Zeiten, da habe ich mir weniger Gedanken darum gemacht, was die anderen Leute denken. Was glaubst du, hat sich denn in letzter Zeit vielleicht verändert, dass sich das bei dir irgendwie geändert hat?
1: Ich glaube, das sind auch die ganzen Nachrichten aus dem Internet, wenn man liest, dass queere Personen öffentlich verprügelt werden, angegangen werden. Es wird online ja auch immer mehr gehetzt. Man sieht immer mehr Leute, wenn man irgendwo eine Regenbogenfahne hat, die dann sofort aggressiv reagieren. Ja, und ich muss sagen, das macht mir Angst, wenn die das im Internet so schreiben. Wie sind die dann, wenn sie dir persönlich begegnen, wenn sie ein queeres Pärchen sehen? Ist die Aggressivität dann da?
0: Was wäre dann dein Wunsch, damit du vielleicht irgendwann einfach wieder, ohne dir Gedanken zu machen, die Hand deiner Frau in der Öffentlichkeit einfach mal nimmst?
1: Oh, das ist schwierig. Ich denke einfach, dass die Akzeptanz wieder größer werden muss, dass man einfach die Leute leben lässt, wie sie sind. Nicht jeden verurteilt, den man sieht. Nicht jeden anschaut und sich seine Gedanken darüber macht, sondern einfach jeder darf sein Leben leben, wie er es lebt. Es tut ja keinem weh.
0: Sagt Susanne aus Steinbeck. Ein schönes Schlusswort. Vielen Dank, Susanne, dass du dich getraut hast, auch mit uns hier im Radio offen darüber zu sprechen. Ich wünsche noch einen ganz schönen Nachmittag und dann hoffentlich haben wir auch bald wieder mehr Akzeptanz für queere Menschen wie uns beide.
1: Danke, Jonas.

0: 17.47 Uhr, hier ist Radio RST mit Jonas Nitsch. Und morgen wieder zusammen mit Christina Strunk. 24 Orte, ein Kreis. 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
1: Ja, und wir haben richtig viel vor. Direkt um 14 Uhr bin ich schon beim AC Recke und darf Bogenschießen lernen. Oh. Kann ich ehrlicherweise noch gar nicht. Und danach bin ich selbst sehr gespannt, weil ich so ganz genau noch nicht weiß, was dann abgeht. Ich weiß nur, dass ich danach den Fahr- und Reitverein besuche. Und der hat mir gesagt, dass er sich was Schönes ausgedacht hat.
0: Oh, ja, ich tippe mal, hat dann was mit Pferden zu tun.
1: Ja, toll. Ja, auf jeden Fall. Ich bin auch mal gespannt, ob ich dann vielleicht auch live auf einem Pferd sitze. Ich bekomme auf jeden Fall danach auch noch ein kleines bisschen Abkühlung. Bei über 30 Grad wirklich nötig, denn ich hoffe, ich springe auch nochmal in den Kanal in Steinbeck als Teil von so einem Mini-Triathlon. Wir üben schon mal ein bisschen, weil Sonntag ist dann nämlich Steinbecker Triathlon.
0: Ja, guck mal, Christina, du bekommst schön Abkühlung mit Wasser. Mhm. Ich mache hier dann einfach die Klimaanlage an und kommentiere hoffentlich deine sportlichen Höchstleistungen. 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
2: Mit Ralf Bossel. Die Elfenbeinküste muss im WM-Spiel gegen Deutschland am Samstag auf Stürmer Eli Wahi verzichten. Dem 23-Jährigen wurde von den kanadischen Behörden die Einreise verweigert. Nach Medienberichten läuft in Frankreich ein Ermittlungsverfahren gegen den Torjäger im Zusammenhang mit Verdachtsmomenten rund um ein Ligaspiel im Mai. Dabei geht es unter anderem um mögliche Manipulationsvorwürfe. Der Ivorische Fußballverband spricht ihm weiterhin sein Vertrauen aus.
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3: Mit Sarah Heinz. Guten Abend. Ab morgen soll in der Schweiz über eine Friedenslösung zwischen den USA und dem Iran verhandelt werden, zusammen mit Vermittlern aus Katar und Pakistan. Die meisten dürfte auch interessieren, wie es in der für den Welthandel wichtigen Straße von Hormus weitergeht. Thorsten Adolfs aus dem News-Team, wie ist da die aktuelle Lage?
4: Also obwohl der erste Flüssiggastanker unter französischer Flagge die Straße von Hormus sicher durchfahren hat, warnt der Verband deutscher Reeder vor zu viel Optimismus. Eine sofortige Rückkehr zum regulären Betrieb sei noch nicht in Sicht, heißt es. Im Moment sitzen noch etwa 45 deutsche Handelsschiffe in der Region fest. Im nächsten Schritt müssen die Risiken dort beseitigt werden, also zum Beispiel Minen entfernt werden, die der Iran in der Meerenge gelegt hat. Dabei will auch die Bundesmarine helfen. Nur so, sagen die Reeder, kann die Sicherheit der Schiffe und Besatzungen dauerhaft garantiert werden.
3: Ein zweites großes Thema wird bei den Verhandlungen ja auch Irans Atomprogramm sein.
4: Genau, und da hat die Internationale Atomenergiebehörde Unterstützung angeboten. Die IAEA schätzt, dass der Iran zu Beginn der ersten amerikanisch-israelischen Angriffe mehr als 440 Kilo angereichertes Uran hatte. Diese Menge liegt nah an dem, was für den Bau einer Atombombe nötig ist. Die Hoffnung liegt jetzt auf dem gemeinsamen Abkommen. Darin verpflichtet sich Teheran, nicht nach Atomwaffen zu streben und die Vorräte an angereichertem Uran zu verdünnen, damit der Bau von Atomwaffen unmöglich wird. Es bleiben aber Zweifel. Die Atomenergiebehörde spricht von einem sehr komplexen Unterfangen. Der Ausgang hänge jetzt vom politischen Willen beider Seiten ab. Und wir wissen ja, dass weder die USA noch der Iran in dem Konflikt bis jetzt mit zuverlässigen Zusagen geglänzt haben.
3: Danke für die Infos, Thorsten. Noch mehr Meldungen jetzt im Überblick. In Brüssel beginnt heute der nächste EU-Gipfel. Die Staats- und Regierungschefs der EU treffen sich, um unter anderem über die Lage in der Ukraine zu sprechen und darüber, wie man Europa wirtschaftlich wieder robuster machen könnte. Im NRW-Landtag hat das Bündnis gegen Rechts Ministerpräsident Wüst eine Petition mit über 114.000 Unterschriften überreicht. Es geht um ein Parteiverbotsverfahren gegen die AfD. Aktuell wird wieder viel darüber diskutiert. Die Hürden für ein Parteiverbot würden aber hoch liegen. In einem Bus in Berlin soll ein 33-jähriger Mann einen anderen Fahrgast mit Reizgas angegriffen haben. 9 weitere Personen wurden dabei verletzt. Das teilte die Berliner Polizei mit. Grund für den Angriff war offenbar, dass der angegriffene Fahrgast zuvor Blickkontakt mit der Ehefrau des Täters hatte. Ab morgen wird es beim Online-Shopping deutlich einfacher. Verträge im Netz lassen sich dann ganz unkompliziert per Klick widerrufen. Die neue Regelung gilt für fast alle Online-Shops, Streaming-Dienste und Plattformen, bei denen es ein gesetzliches Widerrufsrecht gibt. Im ersten Schritt können Kunden eine Schaltfläche wie Vertrag widerrufen anklicken. Danach müssen die Angaben bestätigt werden. Einen Grund für den Widerruf muss man nicht angeben. Verbraucherschützer sehen in der Neuerung einen Gewinn für die Kunden. Branchenverbände kritisieren dagegen den bürokratischen Aufwand für die Händler. Und das waren die Nachrichten mit Sarah Heinz.
5: Das Wetter. Ja, ich sag mal, also ne, wenn ihr 15 Grad und Nieselregen erwartet, das könnt ihr euch auf jeden Fall abschminken. Es wird noch heißer als heute. Wenn wir heute so bei 30, 32 Grad liegen, liegen wir morgen bei 35 bis 37 Grad. Wahnsinn. Dazu ganz, ganz viel Sonnenschein, ab und zu mal ein paar Wölkchen und immerhin frischer Wind. Danach bleiben die Temperaturen auch ungefähr bei 30 Grad die Tage.
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5: Vorsicht auf der A1 Euskirchen-Dortmund zwischen Kreuz Köln-Nord und Köln-Niel. Da besteht Gefahr durch eine Unfallstelle und Fußgänger auf der Fahrbahn. Denkt bitte an eine Rettungsgasse. A61 Koblenz-Mönchengladbach zwischen Weilerswist und Kreuz Bliesheim. Auch da ein Unfall. Die A3 Köln-Arnheim zwischen Kreuz Oberhausen-West und Kreuz Oberhausen. 4 Kilometer Stau, dauert 20 Minuten länger. A4 Köln-Aachen zwischen Dreieck Köln-Heumer und Kreuz Köln-Süd. 3 Kilometer, eine Viertelstunde plus. Und auf der A30 Rheine-Osnabrück zwischen Hörstel und Ebenbüren-West. 4 Kilometer Stau, da dauert es 40 Minuten länger. Allen unterwegs, kommt gut durch.
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5: Einen wunderschönen guten Abend wünscht euch nicht irgendwer, nein, sondern der aktuelle Tabellenführer bei unserem Redaktions-WM-Tippspiel. Und das erwähne ich auch nur zu 5%, um damit anzugeben. Und zu 95%, um meinen Chef zu ärgern, weil der ist auf Platz 2. Macht's euch schön!

0: Vielleicht habt ihr es gemerkt, aber da müsst ihr wirklich sehr, sehr aufmerksam für sein. Es ist ziemlich heiß geworden bei uns. Ja, gestern schon ziemlich heiß, heute dann plötzlich irgendwie 30 Grad. Die nächsten Tage teilweise um die 35 oder so. Also es geht richtig, die Thermometer, die platzen schon reihenweise. Und das sind wir gar nicht mehr gewohnt bei uns in Deutschland. Aber wenn wir eins gewohnt sind, dann, dass wenn die Hitze da ist, dass wir anfangen zu meckern über die Hitze. Kevin Zimmer, der gibt noch mal einen kurzen Auffrischkurs, wie das richtig geht.
1: Ach, da kommen wir schnell wieder rein, ne? Denn wenn wir eins können, sobald es ein bisschen wärmer wird, dann ist es genervt stöhnen.
2: Leute, das ist so warm!
1: Ich hab das mal durchgerechnet, ne? 33 Grad nach Steuern und Abgaben kommen da höchstens 18 Grad bei uns an.
3: Ja, gut.
1: Ja, es gehört halt zur Wahrheit dazu. Die Temperaturen sind ja gar nicht das Schlimme. Das Schlimme ist ja nur, dass uns jetzt alle sagen, dass es heiß ist.
4: Heiß, heißer Deutschland.
1: Pfiffig, ja, merke ich mir. Jetzt vielleicht noch was mit Tieren, schalten wir mal um vom ZDF zu RTL.
5: Wenn die Thermometeranzeige steigt, suchen die großen Katzen, die geselligen Dickhäuter und die flinken Pinguine eine kühle Erfrischung.
1: Ja, da werden die Texte von Inka Bause direkt weitergereicht. Vielen Dank, dass ihr uns ab heute alle nochmal sagen werdet, dass es heiß ist. Wenn es euch nicht geben würde, würde ich vermutlich in Daunenjacke und Moonboots draußen stehen und denken, aber doch heiß. Danke also für die Rettung. Und natürlich werden wir wieder Tipps gegen die Hitze bekommen. Da ist so viel Überraschendes dabei.
6: Ganz viel Wasser trinken.
7: Nicht zu kalte Sachen essen, eher so leichte Kost wie Salat.
1: Aber Vorsicht, auch der könnte kalt sein, zur Sicherheit vielleicht mit Käse überbacken. Und natürlich leichte Klamotten tragen. Ich sehe mich schon in einer beigen Leinenhose und einem weißen Leinenhemd barfuß durch die Straßen laufen. Sehe ich aus wie ein Sektenführer, aber es kühlt ganz schön. Mein Lieblingstipp ist übrigens der hier.
8: An heißen Tagen verschafft man sich Abkühlung, wenn man mit der Wärmflasche ins Bett geht. Allerdings gefüllt mit kaltem Wasser, so der Rat des Bundesinstitut für öffentliche Gesundheit.
1: Bam, die wissen, was zu tun ist. Ohne die würden wir uns 80 Grad heißes Wasser in die Wärmflasche kippen. Reicht jetzt aber auch mit den Tipps.

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0: Mit Christina Strunk. Schönen guten Abend. Auch wenn es morgen heiß wird, haben nicht zwangsläufig alle Schülerinnen und Schüler direkt hitzefrei. Darauf weist die Bezirksregierung Münster hin. Die Entscheidung liegt in Nordrhein-Westfalen bei der jeweiligen Schulleitung. Michael Pegel aus der Radio RST Nachrichtenredaktion. Wann dürfen Schülerinnen und Schüler denn früher nach Hause?
2: Der Richtwert liegt bei 27 Grad im Klassenraum. Steigt die Temperatur darüber, kann die Schulleitung hitzefrei geben, weil der Unterricht beeinträchtigt ist. Verpflichtet ist sie dazu nicht. Unter 25 Grad gibt es in der Regel kein hitzefrei. Grundsätzlich gibt es hitzefrei nur bis zur 10. Klasse. Für jüngere Kinder gilt, sie dürfen nur nach Absprache mit den Eltern früher nach Hause. Schulen müssen auch bei hitzefrei die Betreuung sicherstellen und auch den Heimweg der Kinder im Blick behalten.
0: Danke, Michael. Generell sollte den Lehrkräften bewusst sein, dass die Schülerinnen und Schüler bei hohen Temperaturen weniger leistungsfähig sind, heißt es bei der Bezirksregierung. Darauf sei Rücksicht zu nehmen. Eltern sollten ihren Kindern an warmen Tagen genug zu trinken mitgeben, am besten eine zusätzliche Flasche Wasser. Mehr Tipps zum Umgang mit Hitze gibt es auf radio-rst.de. Und jetzt weitere Nachrichten im Überblick. Moskau hat einen der schwersten Angriffe mit ukrainischen Drohnen seit dem russischen Überfall auf das Nachbarland erlebt. Eine große Raffinerie geriet in Brand, die auch für den russischen Nachschub an der Front wichtig ist. Zuvor hatte die Ukraine nächtliche Angriffe durch Russland auf Kiew und weitere Städte gemeldet. Babys und Kleinkinder brauchen bei Hitze besonderen Schutz, weil sie weniger gut damit klarkommen. Fachleute der AOK raten Eltern jetzt vor allem zu mehr Flüssigkeit, Schatten und Ausflügen am Morgen oder Abend. Kinder unter einem Jahr gehören gar nicht in die pralle Sonne. Mit Infos auf Brötchentüten erinnert die Stadt Emstetten an die Regeln fürs Radfahren in der Fußgängerzone. Sie gelten schon seit September letzten Jahres und sollen Konflikte in der Innenstadt vermeiden. Zwischen 9 und 19 Uhr ist Radfahren tabu, abends und nachts.

0: gilt Schrittgeschwindigkeit mit Vorrang für Fußgänger. Und zum Schluss noch eine gute Nachricht aus der Region. Das Klinikum Osnabrück und die Schüchtermann-Klinik in Bad Rothenfelde bekommen Fördergeld für wichtige Umbauten. Das Klinikum Osnabrück strukturiert mit dem Geld die OP-Abteilung neu und auch die Intensivstation. Die Klinik in Bad Rothenfelde plant mit fast 12 Millionen Euro Fördergeld vom Land Niedersachsen eine neue Station und nutzt das Geld für die bessere Intensivversorgung von Herzpatienten.
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2: Das Wetter. Sonne.
3: Ah, da ist vielleicht mal auch ein Wölkchen mit dabei morgen. Ansonsten bis zu 35, 37 Grad in der Spitze. Immerhin ein kühler Wind ist mit dabei. Und die nächsten Tage geht's genauso weiter bei über 30 Grad und Sonne satt.
1: NRW Verkehr.
3: Vorsicht auf der A1 Euskirchen-Dortmund zwischen Kreuz Köln-Nord und Köln-Niel. Da besteht Gefahr durch eine Unfallstelle und durch Fußgänger auf der Fahrbahn. A1 Köln-Euskirchen zwischen Hürth und Dreieck-Erftal. Vorsicht, ein kaputtes Auto auf dem linken Fahrstreifen. Und die A61 haben wir noch, Koblenz-Mönchengladbach. Zwischen Weilerswist und Kreuz-Bliesheim hat es gekracht, passt da auf eine Unfallstelle auf. Die längsten Staus haben wir auf der A3 Köln-Oberhausen. Zwischen Duisburg-Wedau und Oberhausen-Lierich dauert es eine Viertelstunde länger. Und die A30 Rheine-Osnabrück zwischen Hörstel und Ibbenbüren-West. Da müsst ihr 30 Minuten mehr einplanen.
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3: Ja, man will ja irgendwie doch auch immer so sein wie berühmte Menschen. Ne? Und guck mal, da freut es mich doch umso sehr, dass ich Sachen kann, die Genesis auch kann. Nein, nicht so geil Musik machen. Sondern hier, I can't dance. Ich auch nicht. Geil, sind wir schon mal zu sechst.

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0: Ja, wer soll denn da überhaupt noch durchblicken? Ja, die letzten Wochen 15 Grad, Nieselregen und jetzt auf einmal 35. Wo kommt diese 20 Grad her? Leute, warum auf einmal jetzt? Hat sich der Sommer geschlafen und sich da gedacht, oh, mein Wecker, der ist ja schon durch. Meine Güte, aber endlich mal wieder draußen unterwegs sein mit kurzer Hose, schön in Flipflops und richtig schön fließt dir der Schweiß hinten den Rücken runter. Toll. Ja, aber worauf freut ihr euch eigentlich am meisten, wenn das Wetter jetzt wieder so geil wird?
1: Dieses warme Gefühl, wenn man rausgeht und die warme Abendluft kommt einem entgegen, fühlt sich immer nett an. Ist befreiend, finde ich.
2: Festival am Wochenende, das Hurricane. Und dieses Jahr freue ich mich, dass momentan nur ganz, ganz wenig Regen vorhergesagt ist.
3: Meinst du nicht, das ist dann sogar ein bisschen zu heiß dann schon?
2: Zu heiß kann auch sein. Ich habe mir extra ein Kühltuch bestellt, dass der Hals dann ein bisschen gekühlt wird.
4: Hat einen hauseigenen Pool zum Beispiel im Garten. Den kann man immer wieder nutzen.
3: Wird der dann eingeweiht oder war der schon mal?
4: Der war schon mal. Der war dieses Jahr schon, ja. Wird gegrillt, Freunde eingeladen und dann ein bisschen geschwommen, genau.
0: Ach ja, schön. Grillen, Freunde einladen, ein bisschen schwimmen zu Hause im Pool. Ich habe gehört, ja, man kann den Sommer auch deutlich schlechter verbringen.
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0: ja nix.
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2: Mit Sarah Heinz, guten Abend. In Brüssel ist der nächste EU-Gipfel gestartet. Die Staats- und Regierungschefs der Länder treffen sich, um gemeinsam über die europäische Wirtschaft zu sprechen. Aber auch die Lage in der Ukraine wird wieder ein Thema sein. Thorsten Adolfs aus dem News-Team, was genau ist da denn geplant?
3: Die EU hat ja schon offiziell die ersten Verhandlungen mit Kiew aufgenommen und das ist ein großer Schritt, auch wenn so ein Prozess üblicherweise Jahre oder vielleicht sogar Jahrzehnte dauert. Es geht jetzt darum, wie die Ukraine konkret weiter unterstützt werden kann. Kanzler Merz hat als Zwischenlösung eine Art Teilmitgliedschaft vorgeschlagen, damit die Ukraine zum Beispiel bei Treffen des Europäischen Rates dabei sein kann, dann aber ohne Stimmrecht. Andere Länder, vor allem in Nordeuropa, drücken aufs Tempo. Sie wollen den vollen Beitritt so schnell wie möglich. Viele Mitgliedsländer haben sich bis jetzt aber noch gar nicht dazu geäußert. Es bleibt insgesamt ein schwieriges Thema.
2: Und was gibt's Neues zu Wirtschaft und EU-Haushalt?
3: Da stehen uns hitzige Diskussionen bevor, vor allem, weil es um das Budget ab dem Jahr 2028 geht. Ein erster Entwurf sieht eine Summe von fast 2 Billionen Euro vor, was bei sogenannten Sparländern wie Deutschland gar nicht gut ankommt. Die fordern deutliche Kürzungen. Auch über China wird beim Gipfel in Brüssel geredet. Die EU will sich gegen unfaire Wettbewerbsvorteile durch staatliche Hilfen schützen. Die Kommission soll dafür neue Instrumente entwickeln, um wirtschaftlich schnell und effizient reagieren zu können. Der chinesische Botschafter hat im Handelsblatt aber schon vor solchen Maßnahmen gewarnt.
2: Danke, Thorsten, für die Infos. Mehr wichtige Meldungen sind das jetzt kurz und kompakt. In der Schweiz soll ab morgen über eine Friedenslösung zwischen den USA und dem Iran verhandelt werden. Als Vermittler sind Vertreter aus Pakistan und Katar dabei. Zentral ist zum Beispiel, wie es mit dem Welthandel und der Straße von Hormus weitergeht, aber auch über Irans Atomprogramm soll gesprochen werden. Im Netz sorgt das Video eines Krefelder CDU-Mitglieds gerade für Entsetzen, vor allem innerhalb der Partei. Im Video äußert er sich menschenfeindlich gegenüber Muslimen und spricht sinngemäß davon, sie vergasen lassen zu wollen. Die CDU hat jetzt ein Ausschlussverfahren angekündigt. In Niedersachsen hatte am Morgen ein Mörder bei einem begleiteten Freigang aus dem Gefängnis die Flucht auf einem Motorrad eingeschlagen. Jetzt wurde er in Italien festgenommen. Der Mann hatte in der Region Venetien einen Unfall und wurde verletzt ins Krankenhaus gebracht, so das LKA Niedersachsen. Die hohen Temperaturen machen nicht nur uns zu schaffen, unsere Haustiere leiden oft sogar noch stärker. Deswegen ist es wichtig, den Tieren immer Zugang zu frischem Wasser und einem kühlen Platz im Schatten bereitzustellen. Laut Deutschem Tierschutzbund ist das überlebenswichtig. Lebensgefährlich kann es für ein Tier auch werden, wenn es bei der Hitze im Auto gelassen wird. Bei Hunden erkennt man Hitzesymptome an starkem Hecheln und einem gestreckten Hals. Bei einem glasigen Blick sollte das Tier dann sofort zum Tierarzt gebracht werden. Und das waren die Nachrichten mit Sarah Heinz.
4: Das Wetter. Wahnsinnig heiß, nicht nur heute, sondern auch morgen. Dann sogar bis zu 35 oder 37 Grad sogar. Immerhin immer mal wieder ein paar Wolken und auch frischer Wind, der aufzieht. Das Ganze bei bis zu 11, 12 Sonnenstunden. Also richtig, richtig viel Sonne. Denkt an die Sonnencreme auch die nächsten Tage danach. Denn die Wolken, die bleiben eher im Hintergrund. Viel, viel Sonnenschein und Temperaturen um 30 Grad. So geht's durchs Wochenende.
1: NRW Verkehr.
4: Vorsicht auf der 30 Rheine-Osnabrück zwischen Ibbenbüren-West und Ibbenbüren. Da hat es gekracht, ein Unfall mit LKW. Die Autobahn ist gesperrt. Das Ganze voraussichtlich noch bis heute Abend um 9 Uhr. Aktuell auf der A30 Rheine-Osnabrück zwischen Hörstel und Ibbenbüren-West auch 4 Kilometer Stau. Da dauert es über eine halbe Stunde länger. Und ansonsten noch die A40 Dortmund-Duisburg zwischen Gelsenkirchen-Süd und Dreieck Essen-Ost 2 Kilometer. Ungefähr eine Viertelstunde obendrauf. Kommt gut durch.
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4: Jetzt ein Song, wenn ihr den richtig volle Kanne laut ballert im Auto, Fenster runter macht und dann an einer roten Ampel stehen bleiben müsst. Ich kann euch garantieren, wer auch immer neben euch steht, er wird euch sehr, sehr komisch angucken. Und ja, ich spreche aus Erfahrung. Ich bin Niklas Lünebach, das sind die Banners. Someone to you. Macht euch einen richtig schönen Donnerstagabend mit uns.

0: Und da gibt es jetzt mehrere Möglichkeiten. Entweder ihr kennt ihn aus der Comedy-Welt, da ist er ja schon eine feste Größe. Oder ihr kennt ihn aus Let's Dance, da hat er sich auch schon in unsere Herzen getanzt. 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
3: Und ich liebe meine Oma und meinen Opa sehr. Ich liebe die wirklich sehr. Die haben mir viel beigebracht. Die haben mir eine Sache beigebracht. Die haben mir beigebracht, man kann 50 Jahre verheiratet sein und man muss sich nicht lieben. Also, ich schwör. Ehrlich. Seit ich die kenne, die haben noch nie Zärtlichkeiten ausgetauscht. Einmal haben die Zärtlichkeiten ausgetauscht. Letztes Mal komme ich von der Tour nach Hause, ich höre nur so. Ich gucke im Badezimmer, ist da mein Opa, rasiert sich ordentlich die Koteletten. Ich guck nochmal, hat der meinen Rasierer in Hand? Ich sag, Opa, das ist mein Rasierer. Sagt er zu mir, das Teil hat super Klingen, Junge. Ich sag, Opa, den benutze ich nicht für mein Gesicht. Sagt er zu mir, jetzt habe ich angefangen, jetzt kann ich auch Ende machen, ne? Rasiert sich zu Ende und küsst dann meine Oma auf den Mund.
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0: Das Wetter.
1: Naja, also seht es mal so, es ist noch nicht das Death Rally, was wir hier haben. Denn immerhin sind ein paar Wolken morgen auch noch vor der Sonne und auch immer mal wieder frischer Wind ist mit dabei. Bei trotzdem wahnsinnig heißen 35 bis 37 Grad in der Spitze. Und es geht so ähnlich weiter. Die Temperaturen gehen zum Glück eher etwas zurück, als dass sie noch steigen. Trotzdem bei um die 30 Grad geht es durchs Wochenende. Viel, viel Sonnenschein und dann auch wenig Wolken.
0: NRW Verkehr.
1: Vorsicht, A1 Köln-Euskirchen. Zwischen Weilerswist West und Euskirchen, da ist aktuell die Autobahn gesperrt. Da staut es sich auch vor der Sperrung auf 1 Kilometer 20 Minuten Dauerlänge. Die längsten Staus ansonsten A1 Osnabrück-Münster. Zwischen Lattbergen und Flughafen Münster-Osnabrück dauert es 10 Minuten länger. A30 Rheine-Osnabrück. Zwischen Hörstel und Ibbenbüren West 20 Minuten plus. Und die 43 Wuppertal-Recklinghausen. Zwischen Sprockhövel und Wittenherbede 2 Kilometer 10 Minuten plus. Kommt gut durch.
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1: Einen wunderschönen Abend wünsche ich euch. Ich bin Niklas Lünebach. Und das hier, das ist Alle Farben. Baby, goodbye.

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0: Wenn es draußen affenheiß wird, dann ist die perfekte Zeit, um sich in einen richtig schönen, großen, klimatisierten Raum zu setzen.
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0: Und dann überlegen wir doch mal, was für Kino-Blockbuster gibt es denn, die keine Superheldenabenteuer sind oder Animationsfilme? Gar nicht mal so viele eigentlich. Aber in diesem Jahr ist das etwas anders. Da lief schon ziemlich erfolgreich Der Astronaut mit Ryan Gosling oder auch die Michael Jackson-Biografie. Und jetzt startet bei uns noch ein weiterer Film, der in den US-Kinos schon richtig abgeräumt hat. Filmexperte Jörg Albrecht, du weißt mehr.
2: Ja, und das ist in diesem Fall noch eindrucksvoller, weil dieser Film nicht mal 10 Millionen Dollar gekostet hat, das ist eine für Hollywood-Verhältnisse lächerliche Summe. Backrooms heißt dieser Film, also Hinterzimmer. Ja, und der Titel, der dürfte einigen bekannt vorkommen. Auf YouTube gibt's nämlich seit gut 4 Jahren eine Reihe mit demselben Namen. Eine Reihe, die sich zu einem regelrechten Internet-Hype entwickelt hat.
0: Was steckt denn genau hinter diesem Internet-Hype bzw. hinter diesen Backrooms?
2: Naja, verbergen ist schon mal ein gutes Stichwort. Die Backrooms, die sind eine nicht reale Zwischenwelt, in die man, so wie jetzt im Film der Möbelhausbesitzer Clark, durch ein Portal gelangt.
3: Ich habe was gefunden. Im Laden.
4: Was haben Sie gefunden?
3: Einen Ort.
2: Dieser Ort sieht aus wie die Räume in einem heruntergekommenen, fensterlosen Bürogebäude. Nimm Lost Place mit eklig gelben Wänden und Neonröhren an der Decke. Ein endloses Labyrinth, von dem Clark seiner Psychotherapeutin erzählt.
3: Ich weiß, wie das klingt, aber Sie müssen verstehen, es ist riesig da drin.
4: Ich sage nicht, dass ich Ihnen nicht glaube.
3: Okay, ich komme wieder. Mit Beweisen. Gut, filmst du? Folgt mir.
5: Clark, was ist das?
3: Genau das will ich herausfinden.
0: Das klingt nach der perfekten Location und auch nach der perfekten Story für einen Horrorfilm.
2: Absolut. Manchmal reichen eben schon leere Räume. Wobei, ohne jetzt zu viel zu verraten, so ganz leer sind sie gar nicht. Backrooms gehört definitiv in die Abteilung Psychohorror. In der Tradition von Shining, es ist beim originalen Internetphänomen, das aber auch als Spielfilm extrem gut funktioniert. Regisseur Kane Parsons übrigens, der sich auch schon die YouTube-Videos ausgedacht hat, ist gerade mal 20 und damit der jüngste Filmemacher, der jemals an der Spitze der US-Kinocharts gestanden hat. Und das dann auch noch mit einem echten Blockbuster.
6: Oh mein Gott!
7: Sieh mich auf! Sieh mich auf! Sieh mich auf!
8: Was hast du gesehen?
0: Nicht schlecht. Klingt auf jeden Fall sehr geil. Gänsehaut ist diese Woche im Kino angesagt mit den Backrooms. Danke, Jörg, für die Infos.
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1: Ich bin David Büchner. Nach dem Abkommen zwischen den USA und dem Iran hat US-Vizepräsident J.D. Vance den offiziellen Beginn der nächsten Verhandlungsphase verkündet. Die im Abkommen vorgesehene Frist von 60 Tagen habe heute offiziell begonnen, sagte Vance. Jetzt werden bisher ungelöste Fragen ausgehandelt. Dazu gehören zentrale Fragen zum iranischen Atomprogramm und der Umgang mit den Beständen hoch angereicherten Urans. Beim umstrittenen Sparpaket für stabile Krankenkassenbeiträge verschafft sich die schwarz-rote Koalition noch etwas mehr Zeit. Der Gesetzentwurf soll nicht schon in der nächsten Woche im Bundestag zur Abstimmung kommen, sondern erst in der letzten Sitzungswoche vor der Sommerpause Anfang Juli.
2: Bei so einer wichtigen Entscheidung gehe Sorgfalt vor Schnelligkeit, heißt es von Union und SPD. Damit bleibt aber auch mehr Zeit für das Gezerre um die Reform, mit der eigentlich niemand zufrieden ist. Die Pharmabranche droht, weniger in Deutschland zu investieren. Ärzte klagen, ihre Arbeit würde sich noch weniger lohnen. Patienten sollen mehr zuzahlen, die Mitversicherung von Ehepartnern soll eingeschränkt werden. Und die Krankenkassen sagen schon, das Sparpaket reiche nicht aus, um beim Thema längerfristig für Ruhe zu sorgen. Aus Berlin, Jan-Henner Reitze.
1: Pendler müssen sich ab Oktober auf bis zu 80 Minuten längere Fahrzeiten im Fernverkehr zwischen Berlin und Hannover einstellen. Grund ist die Generalsanierung der Bahnstrecke.
3: Die 80 Minuten mehr Fahrzeit ab Oktober bedeuten, dass Reisende zwischen Hannover und Berlin rund doppelt so lange brauchen, um an ihr Ziel zu kommen. Aktuell liegt die Fahrzeit, wenn alles glatt läuft, bei 100 Minuten. Die Bauarbeiten bedeuten nicht nur für Pendler und Reisende zwischen Niedersachsen und Berlin Verzögerungen. Betroffen sind auch Fahrten Richtung Nordrhein-Westfalen. Die Strecke zwischen Lehrte bei Hannover und Berlin wird zwischen Oktober und Ende 2027 saniert. Lea Matschula, Nachrichtenredaktion.
1: Der bei einem begleiteten Freigang in Niedersachsen geflohene Mörder ist in Italien festgenommen worden. Die Polizei fand den zu lebenslanger Haft verurteilten Mann in einem Krankenhaus, teilte das Landeskriminalamt Niedersachsen mit. Er war in einen Unfall verwickelt und wurde in der Klinik behandelt. Der Mann war am Dienstag in Peine auf einem Motorrad geflohen.
4: Das Wetter. 35, vielleicht sogar 37 Grad teilweise in der Spitze morgen. Wahnsinn. Also wenn es auf die 40 zugeht, dann ist doch schon ziemlich krass. Glück gehabt, dass morgen noch ein frischer Wind weht. Das heißt, es ist ein bisschen kälter gefühlt. Auch ein paar Wolken sind hier und da mit dabei. Das Ganze bei bis zu 12 Sonnenstunden. Das Wochenende wird bei um die 30 Grad etwas kühler. Der Wind lässt aber nach und die Sonne, die kommt weiter richtig, richtig schön raus.
0: NRW Verkehr.
4: Mit zwei Sperrungen. Einmal auf der A1 Köln-Euskirchen zwischen Weilerswist West und Euskirchen. Da ist gesperrt. Aktuell davor auch 1 Kilometer Stau und eine halbe Stunde Zeitverlust. Dann die A30 Rheine-Osnabrück zwischen Ippenbüren West und Ippenbüren. Auch da gesperrt nach einem Unfall mit einem LKW. Das Ganze noch bis mindestens 23 Uhr heute Abend. Auf der 30 Rheine-Osnabrück zwischen Hörstel und Ippenbüren West. Aktuell auch 2 Kilometer Stau. Seid ihr immerhin in 10 Minuten durch. Und die A2 haben wir noch. Hannover-Dortmund zwischen Kreuzbad Oeynhausen und Flotow-West. 3 Kilometer Stau, 20 Minuten on top, allen unterwegs. Gute Fahrt, kommt sicher an.
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4: Ganz, ganz wichtig bei der Hitze und bei dem Sonnenschein ist natürlich Eincreme, wissen wir alle, vor allem auch unsere Kinder. Zum Glück hat jetzt Stiftung Warentest Sonnencremes getestet. Und wie die abschneiden, das klären wir gleich. Spoiler, tatsächlich relativ gut. Aber erstmal jetzt die Boyband, die vielleicht auch für das ein oder andere Kind verantwortlich ist mit ihren Songs. Das sind die Backstreet Boys. Quit playing games with my heart. Ich bin Niklas Lünebach, ich wünsche euch einen richtig schönen Tag.

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0: Okay, ich gebe zu, es tut mir ein bisschen leid. Nee, eigentlich nicht. Also es tut mir leid. Ich find's doch ganz nice, hier im schön klimatisierten Studio zu sitzen und nicht draußen bei diesen 30 Grad und dieser knallenden Sonne. Aber irgendwann geht's dann doch auch mal raus. Man muss ja das Wetter genießen. Freibad, See oder in den Park oder sonst irgendwas. Ganz, ganz wichtig natürlich, ist ja logisch, Eincremen nicht vergessen. Kollege Robert Jans aus der Redaktion, ne? Gerade für Kinder ist das ja extrem wichtig.
1: Ja, genau. Man sagt ja nicht umsonst, Haut vergisst nicht. Ja, Sonnenbrände in jungen Jahren können später im Alter gefährliche Folgen haben. Und da kommen passend zur Hitzewelle gute Nachrichten von der Stiftung Warentest. Die haben Sonnencremes für Kinder getestet und da haben die meisten Cremes im Test überzeugt und beim UV-Schutz eben sehr gut abgeschnitten. Und das Motto ist da tatsächlich, günstig gewinnt.
0: Ach guck mal, also muss ich gar nicht das teure Zeug dann kaufen?
1: Genau, die Testsieger kosten weniger als 3 Euro und gibt's in Supermärkten, Discountern und Drogeriemärkten. Die beiden günstigsten Produkte sind übrigens auch Testsieger. Einmal das Tabaluga-Sonnenspray und das Kids-Sonnenspray von Lidl. Auch DM und Rossmann sind mit ihren günstigen Cremes vorne im Test mit dabei.
0: Also ich sag mal so, mit so einem Tabaluga-Sonnencreme bist du auch, wenn du nicht gerade ein Kind hast, der King, glaube ich, im Freibad. Das heißt, du cremst dich dann auch gleich damit ein, wenn es jetzt ins Feierabend für dich geht.
1: Boah, nee, ich hasse ja Sonnencreme, aber ich hol mir gleich welche, weil auch für uns Erwachsene gilt natürlich, Sonnencreme ist wichtig und da gibt's auch gar nichts zu diskutieren. Also bei Sonnenschutz gilt, mehr ist mehr und lieber auch den höheren Lichtschutzfaktor als den kleineren. Also lieber einmal mehr eincremen als zu wenig.
0: Ja, da hast du recht, Robert. Insofern holt euch schön Sonnencreme, cremt euch schön ein und dann macht euch ein paar richtig, richtig schöne Sommertage.
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0: Das Wetter.
1: Sonne. Ah, da ist vielleicht mal auch ein Wölkchen mit dabei morgen. Ansonsten bis zu 35, 37 Grad in der Spitze. Immerhin ein kühler Wind ist mit dabei. Und die nächsten Tage geht's genauso weiter bei über 30 Grad und Sonne satt.
0: NRW Verkehr.
1: Mit mehreren Warnmeldungen. Vorsicht auf der A4 Aachen-Köln. Zwischen Köln-Klettenberg und Köln-Eifeltor. Gefahr durch einen kaputten LKW. Ein Fahrstreifen ist da auch aktuell gesperrt. Die A30 Rheine-Osnabrück. Zwischen Ibbenbüren-West und Ibbenbüren. Da ist ein Unfall mit einem LKW gegeben. Die Autobahn ist gesperrt bis voraussichtlich noch heute Abend um 11 Uhr. A31 Gronau-Oberhausen. Zwischen

0: Escher Coesfeld und Borken. Ein brennender LKW, die Autobahn ist aktuell da gesperrt. Das Ganze wird auch noch eine Weile dauern. Auf der 31 Gronau Oberhausen zwischen Schermbeck und Dorsten aktuell auch 1 Kilometer Stau, dauert 20 Minuten länger. Und noch ein Stau auf der A2 Hannover-Dortmund zwischen Kreuzbad Oeynhausen und Flotow West. 2 Kilometer, eine Viertelstunde. Kommt gut an.
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0: Jetzt gibt's Liebestipps und zwar von Holly Humberstone, To Love Somebody. Ob wir aber wirklich so darauf hören sollten? Das ist wiederum eine andere Geschichte, denn direkt die erste Zeile heißt übersetzt: Also du bist in die Wand gekracht und fegst jetzt die Glasscherben zusammen. Ja gut, nicht jede Liebesgeschichte geht gut aus. Da können einige von uns ein Lied von singen. Das hier zum Beispiel.
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0: Tiere sind ja bei Weltmeisterschaften immer irgendwie so ein Ding. Entweder als Orakel, ne, wir kennen zum Beispiel alle Paul, den Kraken, oder gleich direkt als Maskottchen. Wir hatten ja beim Sommermärchen 2006 den Löwen Goleo. Unser Maskottchen war das damals ohne Hose und da ist er auch heute nicht der Einzige.
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0: Jetzt macht nämlich ein inoffizielles Maskottchen die Runde. Es ist wahrscheinlich das süßeste Maskottchen dieser WM und hat auch keine Hose. Kollege Stefan Rejek.
2: Sie ist klein, sie ist süß, sie kann niedlich watscheln und sie trägt nur ein Trikot und süße Söckchen. Bühne frei für Merlin die Ente. Wobei, sie ist ja streng genommen ein Erpel. Und der Name verrät schon, Merlin verzaubert im Moment die Straßen von Mexiko-Stadt. Dort läuft er nämlich im grünen Mexiko-Trikot an der Seite seines Besitzers rum und verbreitet einfach gute Laune. Wo Merlin ist, machen die Leute Bilder mit ihm, ungefähr so, als wäre er Cristiano Ronaldo, nur eben in süß. Eine Ente in Fußballtrikot, ohne Hose, aber mit Socken. So guck ich eigentlich auch immer Fußball.

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1: Ich bin David Büchner. In Brüssel hat der EU-Gipfel der Staats- und Regierungschefs begonnen. Unter anderem soll dabei über das Abkommen zum Ende des Iran-Kriegs gesprochen werden. Ein weiteres Thema sind die Beziehungen zu China.
2: Es gibt verschiedene große Themen bei dem EU-Gipfel. Ganz sicher werden die Teilnehmer des gerade beendeten G7-Gipfels über die US-Sicht auf den Krieg mit dem Iran berichten. Und natürlich ist das zunehmende wirtschaftliche Gewicht Chinas ein Thema. Keine Konfrontation, heißt es in Brüssel, aber beispielsweise weniger Abhängigkeit von chinesischen Rohstoffen. Und ganz sicher wird man auch jetzt wieder über die EU-Haushaltsplanung bis 2034 sprechen. Knapp 1,8 Billionen Euro will die Kommission ausgeben. Darüber gibt es jede Menge Streit. Aus Brüssel, Dieter Ebeling.
1: Nach dem Abkommen zwischen den USA und dem Iran hat US-Vizepräsident J.D. Vance den offiziellen Beginn der nächsten Verhandlungsphase verkündet. Die im Abkommen vorgesehene Frist von 60 Tagen habe heute offiziell begonnen, sagte Vance. Jetzt werden bisher ungelöste Fragen ausgehandelt. Dazu gehören zentrale Fragen zum iranischen Atomprogramm und der Umgang mit den Beständen hoch angereicherten Urans. Der bei einem begleiteten Freigang in Niedersachsen geflohene Mörder ist in Italien festgenommen worden. Die Polizei fand den zu lebenslanger Haft verurteilten Mann in einem Krankenhaus.
3: Es war eine spektakuläre Flucht aus dem Knast und gut organisiert. Rauf auf ein Motorrad und weg über die Grenze. Doch dann nur wenige Tage später der Crash. Ein Unfall hier in Norditalien. Der Mann landete im Krankenhaus. Und die Polizei hier, die bereits Hinweise hatte, nahm den gesuchten Mörder fest. Der hatte eine junge Frau erstochen, war zu einer lebenslangen Haftstrafe verurteilt worden und soll nun zurückgebracht werden nach Deutschland. Aus Italien, Claudia Wächter.
1: Und zum Sport. Ein Handelfmeter sorgte für den späten Ausgleich. Bei der Fußball-WM haben sich Tschechien und Südafrika 1:1 unentschieden getrennt. Dadurch haben beide Teams noch die Chance auf das Weiterkommen. Gepfiffen hat bei dem Spiel zum ersten Mal bei dieser WM eine Frau. Als Schiedsrichterin kam die US-Amerikanerin Tori Penso zum Einsatz.
4: Das Wetter.
5: Ja, ich sag mal, also ne, wenn ihr 15 Grad und Nieselregen erwartet, das könnt ihr euch auf jeden Fall abschminken. Es wird noch heißer als heute. Wenn wir heute so bei 30, 32 Grad liegen, liegen wir morgen bei 35 bis 37 Grad. Wahnsinn. Dazu ganz, ganz viel Sonnenschein, ab und zu mal ein paar Wölkchen und immerhin frischer Wind. Danach bleiben die Temperaturen auch ungefähr bei 30 Grad die Tage.
0: NRW Verkehr.
5: Vorsicht auf der A4 Aachen in Richtung Köln in Höhe Köln-Klettenberg. Da besteht Gefahr durch einen kaputten LKW. Der Fahrstreifen ist aktuell gesperrt und die Autobahnauffahrt auch. Auf der 4 Köln-Aachen zwischen Köln-Klettenberg und Kreuz Köln-West aktuell auch 1 Kilometer Stau, 20 Minuten plus. Nochmal die A4 direkt Köln-Aachen zwischen Kreuz Köln-Gremberg und Kreuz Köln-Süd. Da sind es dann nochmal 2 Kilometer obendrauf, eine Viertelstunde plus. Und Vorsicht auf der A30 Rheine-Osnabrück zwischen Ibbenbüren-West und Ibbenbüren. Da hat es gekracht, ein Unfall mit einem LKW. Hier ist auch die Autobahn gesperrt. Das Ganze voraussichtlich noch bis heute Abend 11 Uhr.
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5: Und jetzt für euch wieder drei Hits am Stück, unter anderem gleich noch mit Phil Collins. Den Anfang macht dabei Leonie, Don't You Worry. Ich bin Niklas Lünebach. Schönen Abend euch.

0: Phil Collins, Don't Lose My Number. Ja, und der Fußballweltverband FIFA, der freut sich, nicht einfach nur über eine gelungene WM, so gelungen. Naja, da kann man ja auch drüber diskutieren, da wird ja auch viel diskutiert. Aber eins ist klar, sie wird auf jeden Fall Milliarden einbringen.
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0: Hauptsache Kohle, alles andere zählt nicht. Willkommen bei der FIFA. Ja, und klar, es spielen so viele Mannschaften mit wie noch nie. Es gibt so viele Spiele wie noch nie, so viel Werbung wie noch nie. Aber die Preise, die sind auch einfach so hoch wie quasi noch nie. Ein riesiger Kritikpunkt bei dieser WM. Ihr habt zum Beispiel von den Ticketpreisen safe auch gehört. Aber nicht nur das, ist richtig, richtig fett teuer. Wir haben deutsche Fans bei der WM gefragt, was sie denn schon blechen mussten, wenn sie denn hingefahren sind.
2: Mit den Preisen bin ich nicht zufrieden.
3: Also bei uns ist ja schon Bier im Stadion. Klar, zahlt man da auch mehr, als wenn man jetzt ein Bier im Supermarkt kauft. Aber $14 für $18, also viel zu teuer für viel zu schlechtes Bier.
4: Was haben wir bezahlt? Für 4 Bier $78. War viel, aber schmeckt trotzdem gut. Ja.
3: Und was ich verrückt finde, hier ist ein Bierwagen von einer Biermarke selber direkt. Und der Wodka ist günstiger als das Bier.
0: Also geil, also das kannst du dir auch teilweise nicht ausdenken. Ein Bier im Stadion für fast €20. Da kriegst du hier beim Public Viewing, keine Ahnung, 2 Kränze für, ist ja Wahnsinn.
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0: Das Wetter.
1: Immerhin ein frischer Wind zieht morgen auf. Das heißt, die 35 bis 37 Grad in der Spitze, die knallen nicht einfach so auf unsere Köpfe herab. Auch die Sonne wird ab und zu mal ein bisschen gebremst durch ein paar Wolken. Trotzdem noch 12 Sonnenstunden morgen. Das Wochenende, da sind dann weniger Wolken unterwegs und die Temperaturen, die bleiben bei um die 30 Grad. Der Wind lässt dann aber etwas nach.
0: NRW Verkehr.
1: A4 Aachen Richtung Köln in Höhe Köln-Klettenberg. Gefahr durch einen kaputten LKW. Der Fahrstreifen da ist auch aktuell gesperrt, genauso wie die Autobahnauffahrt. Wir haben auch einige Staus auf der A4 Köln Richtung Aachen zwischen Kreuz Köln-Gremberg und Kreuz Köln-Süd. 2 Kilometer über eine Viertelstunde plus. A4 Köln-Aachen zwischen Köln-Klettenberg und Kreuz Köln-West. Da sind es 2 Kilometer, fast eine halbe Stunde, die da oben drauf kommt. Und die 46 Wuppertal-Düsseldorf zwischen Wuppertal-Oberbarmen und Wuppertal-Wichlinghausen. 2 Kilometer, 20 Minuten plus.
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1: Einen richtig schönen Abend wünsche ich euch. Ich bin Niklas Lünebach und ich lasse euch jetzt einen Song hier, der vereint zwei Sachen wie kaum ein anderer Song, nämlich Sommer, Sonne und gute Laune. Das ist Vance Joy mit Riptide im Flickflack Remix. Also, wenn ihr einen Flickflack könnt, dann auf geht's.

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0: Es gibt Menschen, die sind einfach nicht aufzuhalten. Zum Beispiel er hier, Alex Warren. Der ist ja, also den hörst du ja überall. Ordinary war riesengroß, überall. Das geht ja nicht mehr aus den Köpfen der Leute raus. Dann hat er noch einen Song rausgebracht, Eternity. Jetzt vor ein paar Monaten hier, ihr kennt den auch, Fever Dream. Ist ja auch direkt zum Hit geworden, spielen wir auch für euch. Und jetzt kommt direkt ein neuer Song, Passenger von Alex Warren. Und der geht soundmäßig in die gute Laune-Richtung. Aber also inhaltlich ist das eher so, naja, es geht darum, zweite Wahl zu sein bei allem, was man tut. Um den Songtitel mal direkt aufzugreifen, immer Beifahrer im eigenen Leben zu sein. Alex Warren verpackt diesen doch eher deepen Inhalt dann aber in einen spaßigen Feel-Good-Song und will das auch gar nicht so dramatisieren oder schlechte Vibes aufkommen lassen. Besonders auch auf Social Media macht er natürlich Promo-Videos, ist ja klar für seine Musik. Und auch da macht er eher den Kasper als jetzt den Schlechte-Laune-Menschen. Hat uns in einem Interview gesagt, das ist auch einfach mehr sein Style.
1: Ich bin einfach so. Es gibt in diesem Job so viele ernste und geheimnisvolle Künstler und das bin ich einfach nicht. Ich glaube, die Leute mögen authentische Menschen. Deswegen werde ich nicht so tun, als wäre ich jemand anders.
0: Und dann soll er sich doch einfach mal so vorstellen, wie er eben ist.
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1: Ich bin Ursula Winkler. Die USA und der Iran haben ein Rahmenabkommen unterzeichnet. Laut Pakistan öffnet damit nun die Straße von Hormuz wieder und die USA beenden umgehend die Seeblockade iranischer Häfen. Die Kriegsparteien kommen voraussichtlich morgen in der Schweiz zusammen.
2: Hier in den USA hagelt es Kritik am Abkommen mit dem Iran. Der Schiffsverkehr durch die Straße von Hormuz bleibt verhalten. Der Iran hat mehr Kontrolle über die Meerenge als vor dem Krieg. Das Regime in Teheran ist in neuer Besetzung weiterhin stabil an der Macht. Das Raketenprogramm ist intakt und über das Atomprogramm und die Uranbestände wird weiter verhandelt, wie vor dem Krieg. Im Libanon gab es unterdessen erneut israelische Angriffe und hier fragen viele, was sollte das Ganze? Tina Eck, USA.
1: Einen Tag nach dem G7-Gipfel ist Bundeskanzler Merz mit Staats- und Regierungschefs der anderen EU-Staaten zusammengekommen. Bei dem Gipfeltreffen in Brüssel wollen die Spitzenpolitiker unter anderem über das Abkommen zum Ende des Iran-Kriegs sprechen. Ein weiteres Thema sind die Beziehungen zu China. Mit staatlicher Förderung exportiert das Land viel, kauft wenig ein und erzielt Rekordüberschüsse. Die so oftmals billigere chinesische Konkurrenz setzt Europas Industrie zu. Bei der Frühjahrskonferenz der Innenminister von Bund und Ländern in Hamburg sorgen die Vorschläge zur Eindämmung von Gewalt im Umfeld von Fußballspielen für reichlich Diskussionsstoff. Sachsens Innenminister Schuster sieht den Moment gekommen, um die seit Jahren umstrittene Forderung nach dem Verkauf von Tickets mit Namen voranzubringen.
3: Schuster will beim Dauerthema Pyrotechnik weiterkommen und zunächst in Pilotprojekten mit einigen Vereinen personalisierte Tickets ausgeben. Er argumentiert, Stadionverbote macht nur Sinn, wenn man sie auch kontrollieren kann. Hessens Innenminister Poseck macht sich ebenfalls für ein konsequentes Verbot von Pyrotechnik stark. Von einer Pflicht, nur noch Tickets, auf denen der Name steht, auszugeben, hält er aber nichts. Befeuert haben die Debatte schwere Ausschreitungen im Zweitligaspiel zwischen Dynamo Dresden und Hertha BSC. Doc Zeitler, Berlin.
1: Zum Fußball. Bei der WM haben sich Tschechien und Südafrika 1:1 unentschieden getrennt. Beide Teams hatten ihre Auftaktspiele verloren und standen unter Zugzwang. Nun haben beide Teams noch die Chance auf das Weiterkommen. Gepfiffen hat bei dem Spiel zum ersten Mal bei dieser WM eine Frau. Als Schiedsrichterin kam die US-Amerikanerin Tori Penso zum Einsatz.
4: Das Wetter.
5: Wahnsinnig heiß, nicht nur heute, sondern auch morgen. Dann sogar bis zu 35 oder 37 Grad sogar. Immerhin immer mal wieder ein paar Wolken und auch frischer Wind, der aufzieht. Das Ganze bei bis zu 11, 12 Sonnenstunden. Also richtig, richtig viel Sonne. Denkt an die Sonnencreme auch die nächsten Tage danach. Denn die Wolken, die bleiben eher im Hintergrund. Viel, viel Sonnenschein und Temperaturen um 30 Grad. So geht's durchs Wochenende.
4: NRW Verkehr.
5: Vorsicht auf der A30 Rheine-Osnabrück zwischen Langenbeck und Lotte. Gefahr durch Gegenstände auf dem linken Fahrstreifen und ein kaputtes Auto auf der Autobahn. Also da bitte besonders vorsichtig sein. Alle Staus ab einer Viertelstunde Zeitverlust. A2 Dortmund-Hannover zwischen Dortmund-Nordost und Lünen-Süd 15 Minuten plus. A3 Köln-Oberhausen zwischen Solingen und Mettmann 2 Kilometer 16 Minuten. A4 Köln-Aachen zwischen Kreuzköln-Gremberg und Kreuzköln-Süd auch da 2 Kilometer 16 Minuten plus. Und die A4 Köln-Aachen nochmal. Jetzt zwischen Köln-Klettenberg und Kreuz-Köln-West. Da kommt noch mal 1 Kilometer und 20 Minuten mehr obendrauf.
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5: Ja, also so ganz im Dunkeln sind wir ja noch nicht. So ein bisschen ist noch die Sonne zu sehen, also so ein paar Strählchen. Aber komm, wir lassen das mal durchgehen. Ne? Das ist Purple Disco Machine und Sophie and the Giants. Die wollen jetzt unbedingt singen und zwar In the Dark. Dann lassen wir sie halt.

0: Kamerad mit Hug Yourself, ob er die Spritze auch genommen hat, ich weiß es nicht, ich glaube aber nicht. Aber immerhin gibt es ja einige Stars, die stehen offen dazu, dass sie die sogenannte Abnehmspritze benutzt haben. Oliver Pocher, Petro Lombardi, Robbie Williams zum Beispiel. Und mit diesem Thema haben wir uns diese Woche beschäftigt, heute sogar mit einer Sondersendung. Da waren zwei Experten bei uns mit im Studio und haben eure Fragen zu eben genau dieser Abnehmspritze beantwortet. Thorsten Ortmann, du hast die Sendung für uns begleitet. Und da war auch richtig was los, ne?
1: Ja, wir haben super viele Mails bekommen. Man merkt, das Thema beschäftigt viele, besonders weil es auf Social Media die Runde macht. Da gibt es viel Werbung für die Abnehmspritze, auch von vielen Prominenten. Darum besorgen viele sie sich im Netz und nehmen sie dann ohne ärztliche Begleitung. Das kann gefährlich sein, denn die Abnehmspritze hat auch Nebenwirkungen, sagt unser Adipositas-Experte Dr. Markus Gellenbeck.
2: Das muss man in Absprache mit dem Arzt machen, mit entsprechenden Nebenwirkungen gucken, was macht Übelkeit, was macht Erbrechen, was macht Kopfschmerzen, Schwindel. Es gibt Gegenanzeigen, wie zum Beispiel Bauchspeicheldrüsenentzündung. Diese Patienten sollten auf gar keinen Fall diese Medikamente nehmen. Und das kann man als Laie nicht alleine überblicken.
1: Ja, und wenn man sich dazu dann auch noch falsch ernährt, dann verliert man dem Fett auch Muskelmasse.
0: Ja, also es ist nicht immer alles Gold, was glänzt. Ne? Das zählt auch hier eben dazu, auch wenn es ein sehr abgedroschener Spruch ist. Aber es gab natürlich noch mehr Fragen. Welche Fragen gab es denn besonders häufig?
1: Besonders häufig wurde nach den Kosten gefragt.
2: In der Regel wird es nur dann übernommen, wenn man Diabetiker ist.
1: Und diese Frage kam auch oft.
3: Hi, hier ist die Sabine. Ich habe folgende Frage, wie das sich mit dem Jojo-Effekt verhält, da man die Spritze ja nicht sein Leben lang nimmt, wie das dann anschließend ist, wenn man sie wieder nicht mehr nimmt.
4: Das heißt, um solche Nebenwirkungen zu reduzieren, die Portionsgrößen anpassen, dann das, was auf dem Teller liegt, sich genauer anschauen. Also wenn man sich so einen Teller vorstellt, die Hälfte sollte auf jeden Fall eine Eiweißportion sein. Tierische, pflanzliche Eiweiße kombinieren, dann Gemüse, Obst. So kann man einen Muskelabbau etwas entgegenwirken.
1: Wer die Sondersendung verpasst hat, auch kein Problem. Das Interview könnt ihr euch online auf unserer Webseite nochmal anhören. Da haben wir auch nochmal alles Wichtige rund um das Thema Abnehmspritze zusammengefasst.
0: Das war heute nämlich den ganzen Vormittag über Thema hier bei uns. Thorsten Ortmann hat nochmal das Wichtigste für euch zusammengefasst. Danke dir.

0: Madonna und Sabrina Carpenter. Bring Your Love.
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0: Das Wetter.
1: Naja, also seht es mal so, es ist noch nicht das Death Rally, was wir hier haben. Denn immerhin sind ein paar Wolken morgen auch noch vor der Sonne und auch immer mal wieder frischer Wind ist mit dabei. Bei trotzdem wahnsinnig heißen 35 bis 37 Grad in der Spitze. Und es geht so ähnlich weiter. Die Temperaturen gehen zum Glück eher etwas zurück, als dass sie noch steigen. Trotzdem bei um die 30 Grad geht es durchs Wochenende. Viel, viel Sonnenschein und dann auch wenig Wolken.
0: NRW Verkehr.
1: Die 2 Dortmund-Hannover zwischen Gütersloh und Kreuz-Bielefeld, da ist der rechte Fahrstreifen gesperrt, Grund ist ein kaputter LKW. A30 Rheine-Osnabrück zwischen Langenbeck und Lotte, Gefahr durch Gegenstände auf dem linken Fahrstreifen und auch ein kaputtes Auto auf der Fahrbahn, also vorsichtig auch hier. A3 Köln-Oberhausen zwischen Solingen und Mettmann, 2 Kilometer Stau, etwas mehr als 10 Minuten. A4 Köln-Aachen zwischen Kreuz-Köln-Grembeck und Kreuz-Köln-Süd, 2 Kilometer, knapp 20 Minuten plus. Und nochmal die 4 Köln-Aachen, jetzt zwischen Köln-Klettenberg und Kreuz Köln-West. Da sind es 1 Kilometer, eine Viertelstunde mehr.
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1: Ein richtig, richtig schöner Song. Max Giesinger, Wenn sie tanzt. Da könnt ihr gleich auf jeden Fall das Radio noch mal ein bisschen lauter drehen. Aber nicht zu laut, sonst beschweren sich die Nachbarn. Gibt's gleich für euch erstmal Ray mit Where is my husband? Niklas Lüneburg ist hier. Schönen Abend euch.

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0: Und was für eine Party. Ich meine, schaut doch einfach nur mal dieses Line-Up an. Felix Jähn ist mit dabei. Kamrad ist mit dabei. Kazala. Und. Also wirklich wahnsinnig viele richtig geile Künstler und geile Bands bei unserem Rainbow Festival. Kollege Jonas Mikulajczak, der stellt euch jetzt noch eine weitere Truppe vor. Und ich kann euch verraten, die kennt ihr auf jeden Fall und es wird eine kleine, sehr geile Zeitreise.
3: Wenn man sich fragt, wie die deutschen 2000er klingen, dann müssen die No Angels immer Teil der Antwort sein. Der erste Schritt zum Erfolg war die deutsche Castingshow Popstars. Die damals noch 5 Sängerinnen konnten sich gegen Tausenden von anderen Bewerberinnen durchsetzen. Sie sollten die No Angels zur nächsten großen Girlgroup machen und der Plan ging auf. Ihre Debütsingle Daylight in Your Eyes raste direkt auf jegliche deutsche Platz 1 Platzierung und bis heute können die No Angels nicht anders als den Song zu ehren.
4: Wir eröffnen tatsächlich unsere Konzerte mit Daylight, weil wir diesen Leuchten in den Augen bei den Menschen sofort mit dem ersten Ton erleben wollen. Wir sind so glücklich, dass wir sowas in der Musikgeschichte Deutschland hinterlassen haben und weiterhin auf der Bühne bringen können.
3: Aber die No Angels sind alles andere als ein One-Hit-Wonder. Auf dem europäischen Festland war keine Girlgroup so erfolgreich wie sie. 4 Nummer 1 Hits, 4 Nummer 1 Alben und etliche Preise. Mit ihnen kommt auf das Rainbow Festival nicht nur eine riesige Portion gute Laune, sondern auch ein Stück 2000er Feeling.
4: Ich glaube, wir haben in den 2000er vor allem, klar, musikalisch sowieso, aber auch sehr viel mit unserem Style Menschen bewegt. Sandy hat den Arsch geweiht. Also das gehörte ja zu den 2000er.
5: Und
4: ja.
5: Bauchnabelpiercing.
3: 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Juni zum Rainbow Festival in Köln und feiert mit uns die No Angels, die 2000er, feiert den Sommer und eine bunte Musikwelt.

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1: Ich bin Ursula Winkler. Die Vereinbarung zwischen den USA und dem Iran sieht ein Ende der Kämpfe und die Öffnung der Straße von Hormuz vor. Das sei ein großer Schritt nach vorn, dass dort die Waffen schweigen, dass auch die freie Durchfahrt durch die Straße von Hormuz wieder gewährleistet wird, sagte Bundeskanzler Merz vor einem Treffen der Staats- und Regierungschefs der EU in Brüssel.
2: Und damit das auch so bleibt, kann Deutschland einen Beitrag leisten, etwa bei der Minenräumung. Dazu braucht es ein Mandat des Bundestags, betont Merz. Und das werde in Ruhe in Deutschland beraten werden, auch im Lichte der Entwicklungen der nächsten Tage. Nach der Verkündung des Abkommens zwischen den USA und dem Iran hat US-Vizepräsident Vance den offiziellen Beginn der nächsten Verhandlungsphase verkündet. Innerhalb von 60 Tagen sollen Streitpunkte wie die Zukunft des iranischen Atomprogramms geklärt werden. Dirk Zeitler, Berlin.
1: Ein erster Entwurf des SPD-geführten Arbeitsministeriums zur Reform der Arbeitszeit stößt auf Kritik aus der Wirtschaft und von der Union. Arbeitgeberpräsident Dulger nennt den Entwurf etwa eine Ansammlung gewerkschaftlicher Maximalpositionen.
3: Gesetzliche Vorschriften zur Arbeitszeit flexibler machen, das haben sich Union und SPD in ihrem Koalitionsvertrag vorgenommen und das Thema hat schon große Diskussionen ausgelöst. Nach dem ersten Entwurf soll die maximale Arbeitszeit von 8 Stunden pro Tag grundsätzlich bestehen bleiben, ist für Arbeitgeber und Gewerkschaften aber einfacher werden, stattdessen tariflich eine maximale Wochenarbeitszeit zu vereinbaren. Neben der Arbeitgeberseite geht das auch der Union nicht weit genug. Tenor auch in Berufen ohne Tarifbindung müsse mehr Flexibilität her. Jan-Henner Reitze, Berlin.
1: Seit der Entspannung im Nahen Osten sinken die Spritpreise zügig und kommen dem Niveau vor Kriegsbeginn immer näher. Diesel kostete zuletzt im bundesweiten Tagesdurchschnitt nur noch 3 Cent pro Liter mehr als am 27. Februar, dem letzten Tag vor Kriegsbeginn. Das geht aus Zahlen des ADAC hervor. Super E10 war gut 6 Cent teurer. Zum Fußball. Bei der WM haben sich Tschechien und Südafrika 1:1 unentschieden getrennt. Beide Teams hatten ihre Auftaktspiele verloren und standen unter Zugzwang. Nun haben beide Teams noch die Chance auf das Weiterkommen. Gepfiffen hat bei dem Spiel zum ersten Mal bei dieser WM eine Frau. Als Schiedsrichterin kam die US-Amerikanerin Tori Penso zum Einsatz.
4: Das Wetter. 35, vielleicht sogar 37 Grad teilweise in der Spitze morgen. Wahnsinn, also wenn es auf die 40 zugeht, dann ist doch schon ziemlich krass. Glück gehabt, dass morgen noch ein frischer Wind weht. Das heißt, es ist ein bisschen kälter gefühlt. Auch ein paar Wolken sind hier und da mit dabei. Das Ganze bei bis zu 12 Sonnenstunden. Das Wochenende wird bei um die 30 Grad etwas kühler. Der Wind lässt aber nach und die Sonne, die kommt weiter richtig, richtig schön raus.
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4: Die A2 Dortmund-Hannover zwischen Gütersloh und Kreuz Bielefeld. Gefahr durch einen kaputten LKW auf dem Standstreifen und der rechte Fahrstreifen ist deswegen auch gesperrt. Auf der 2 Dortmund-Hannover zwischen Dortmund-Nordost und Lünen-Süd auch 1 Kilometer Stau, 10 Minuten plus. A3 Köln-Oberhausen zwischen Solingen und Mettmann auch 1 Kilometer, 10 Minuten. Und die 4 Köln-Aachen zwischen Kreuz Köln-Gremberg und Kreuz Köln-Süd, 2 Kilometer, dauert fast 20 Minuten länger. Kommt gut durch.
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4: Ja, wir wissen alle, was jetzt kommt bei diesem Song. Fool's Garden, Lemon Tree. Und trotzdem freue ich mich jedes Mal wie so ein kleines Baby, wenn es dann auch da ist. Und zwar dieser eine Moment, wo das Glas kaputt geht. Ich freue mich jedes Mal darauf.

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0: Es ist noch zumindest Donnerstag, heißt Kinotag und es kommen ganz, ganz viele neue Filme in die Kinos, zum Beispiel jetzt auch The Backrooms, ein Horrorfilm. Den Check dazu, ob sich der Film lohnt, den machen wir gleich. Erst sprechen wir aber über den neuen Robin Hood Film. Und unser Comedian Hannes Höfer, der ist Robin Hood Fan seit seiner Kindheit. Deswegen passt ihm der neue Film gar nicht mal so gut, denn der heißt ja The Death, also der Tod des Robin Hood.
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2: Im neuen Robin Hood Film ist er der Böse. Ja, so ein richtiges Monster. Die stellen den da wie Ted Bundy mit Pfeil und Bogen. Ey Freunde, jetzt hört's auf. Lasst mir den Robin in Ruhe. Guck mal, Robin Hood, der hat im Wald gepennt. Klar, der hat auch mal ein paar Reichen eine Unze Gold aus der Tasche geleiert, aber ey, die Sparkasse Gelsenkirchen hat der auch nicht angerührt. Was kommt denn als nächstes? Welche Helden aus meiner Kindheit nehmt ihr mir jetzt von der Karte? Stellt euch mal James Bond vor. Ohne die Lizenz zum Töten ist das nur noch ein Alki in Smoking. Iron Man, ein abgedrehter Tech-Milliardär, der so reich ist, dass er über dem Gesetz steht. Okay, ich merke gerade, das ist verdammt realistisch. Aber manchmal muss man doch die Geschichten nicht neu erzählen. Außer vielleicht Tom und Jerry. Also da waren wir ja eigentlich alle auf der Seite der Maus. Ich meine, der Kater, der hat jede Folge auf den Deckel gekriegt, wurde mit dem Hammer verkloppt, wurde mit Dynamit beschmissen und alle haben gelacht. Aber wer von euch hat schon gerne eine Maus im Haus? Deswegen immer dran denken, lasst die Helden Helden sein. Der Held kommt von Halten.
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0: Dann noch die Staus, A2 Dortmund-Hannover zwischen Dortmund-Nordost und Lünen-Süd 10 Minuten plus. Die 3 Köln-Oberhausen zwischen Solingen und Mettmann 10 Minuten plus. Und die 4 Köln-Aachen zwischen Kreuz-Köln-Gremberg und Kreuz-Köln-Süd, könnt ihr mal raten, 15 Minuten plus.
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0: Eine schöne Nacht wünsche ich euch, und wenn es dunkel wird und die Geisterstunde näher rückt, dann kann man sich auch mal ein bisschen gruseln, oder?
2: All diese Räume, diese Orte schafft sie. Das ist wie ein Labyrinth, es geht weiter und weiter.
3: Ich verstehe nicht. Was ist das?
0: Ja, das ist die große Frage im neuen Horrorfilm The Backrooms. Ob der sich lohnt, das hören wir gleich. Ich bin Niklas Lünebach und das ist Michael Schulte. Macht euch eine schöne Nacht.

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0: So, und jetzt wird es wieder Zeit, dass wir es uns gemütlich machen in einem von diesen roten, entspannten Ledersesseln.
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0: Wenn es im Kino einen neuen Blockbuster gibt, dann ist es ja entweder ein Superheldenabenteuer oder ein neuer Animationsfilm. So richtig viel dazwischen gibt's irgendwie nicht. In diesem Jahr ist das aber etwas anders. Da lief ja schon ziemlich erfolgreich Der Astronaut mit Ryan Gosling oder auch die Michael Jackson Filmbiografie. Und jetzt startet bei uns ein weiterer Film, der in den US-Kinos schon richtig ordentlich abgeräumt hat. Filmexperte Jörg Albrecht.
2: Ja, und das ist in diesem Fall noch eindrucksvoller, weil dieser Film nicht mal 10 Millionen Dollar gekostet hat. Das ist eine für Hollywood-Verhältnisse lächerliche Summe. Backrooms heißt dieser Film, also Hinterzimmer. Ja, und der Titel, der dürfte einigen bekannt vorkommen. Auf YouTube gibt's nämlich seit gut 4 Jahren eine Reihe mit demselben Namen. Eine Reihe, die sich zu einem regelrechten Internet-Hype entwickelt hat.
0: Für alle, die den Internet-Hype nicht so richtig mitbekommen haben, kannst du nochmal sagen, was verbirgt sich hinter diesen Backrooms?
2: Naja, verbergen ist schon mal ein gutes Stichwort. Die Backrooms, die sind eine nicht reale Zwischenwelt, in die man, so wie jetzt im Film der Möbelhausbesitzer Clark, durch ein Portal gelangt.
3: Ich habe was gefunden. Im Laden.
4: Was haben Sie gefunden?
3: Einen Ort.
2: Dieser Ort sieht aus wie die Räume in einem heruntergekommenen, fensterlosen Bürogebäude, einem Lost Place mit eklig gelben Wänden und Neonröhren an der Decke. Ein endloses Labyrinth, von dem Clark seine Psychotherapeutin erzählt.
3: Ich weiß, wie das klingt, aber Sie müssen verstehen, es ist riesig da drin.
4: Ich sage nicht, dass ich Ihnen nicht glaube.
3: Okay, ich komme wieder. Mit Beweisen. Gut, filmst du? Folgt mir.
5: Clark, was ist das?
3: Genau das will ich herausfinden.
0: Ein Lost Place, ein leerer Raum, ein leeres Bürogebäude und dann jemand, der da reingeht und Beweise mitbringen will, dass es diesen Raum gibt. Es ist also, Jörg, man muss sagen, die perfekte Location und das perfekte Setting für einen Horrorfilm.
2: Absolut. Manchmal reichen eben schon leere Räume. Wobei, ohne jetzt zu viel zu verraten, so ganz leer sind sie gar nicht. Backrooms gehört definitiv in die Abteilung Psychohorror. In der Tradition von Shining, es ist beim originalen Internetphänomen, das aber auch als Spielfilm extrem gut funktioniert. Regisseur Kane Parsons übrigens, der sich auch schon die YouTube-Videos ausgedacht hat, ist gerade mal 20 und damit der jüngste Filmemacher, der jemals an der Spitze der US-Kinocharts gestanden hat. Und das dann auch noch mit einem echten Blockbuster.
4: Oh mein Gott!
3: Zieh mich hoch! Was hast du gesehen?
0: Es wird spannend. Ich bin Niklas Lünebach und raus, weil das gehe ich mir jetzt im Kino anschauen.
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1: Ich bin Ursula Winkler. Die wochenlange US-Seeblockade iranischer Häfen ist nach Angaben des US-Militärs aufgehoben. Die Durchfahrt von Schiffen mit Start oder Ziel im Iran werde auf Anweisung von US-Präsident Trump nicht mehr verhindert, teilte das zuständige Regionalkommando mit. Die US-Streitkräfte würden aber weiterhin in der Region stationiert bleiben. Hintergrund ist das mit dem Iran geschlossene Rahmenabkommen, das unter anderem eine freie Durchfahrt durch die Straße von Hormuz vorsieht. Die Bundesregierung will das umstrittene Sparpaket zur Stabilisierung der Krankenkassenbeiträge noch vor der Sommerpause auf den Weg bringen. Das wird aber knapp. Die Abstimmung ist von der Tagesordnung der Bundestagssitzung nächste Woche verschwunden. Damit bleibt für die Verabschiedung nur noch die letzte Sitzungswoche vor der Sommerpause Anfang Juli.
2: Bei so einer wichtigen Entscheidung gehe Sorgfalt vor Schnelligkeit, heißt es von Union und SPD. Damit bleibt aber auch mehr Zeit für das Gezerre um die Reform, mit der eigentlich niemand zufrieden ist. Die Pharmabranche droht, weniger in Deutschland zu investieren. Ärzte klagen, ihre Arbeit würde sich noch weniger lohnen. Patienten sollen mehr zuzahlen, die Mitversicherung von Ehepartnern soll eingeschränkt werden. Und die Krankenkassen sagen schon, das Sparpaket reiche nicht aus, um beim Thema längerfristig für Ruhe zu sorgen. Jan-Henner Reitze, Berlin.
1: Ein verurteilter Mörder kann bei einem Freigang aus der JVA-Zelle Niedersachsen fliehen. Jetzt ist der 42-Jährige in Italien festgenommen worden. Die Polizei fand den Geflüchteten in einem Krankenhaus, erklärte das Landeskriminalamt Niedersachsen.
3: Es war eine spektakuläre Flucht aus dem Knast und gut organisiert. Rauf auf ein Motorrad und weg über die Grenze. Doch dann nur wenige Tage später der Crash. Ein Unfall hier in Norditalien. Der Mann landete im Krankenhaus. Und die Polizei hier, die bereits Hinweise hatte, nahm den gesuchten Mörder fest. Der hatte eine junge Frau erstochen, war zu einer lebenslangen Haftstrafe verurteilt worden und soll nun zurückgebracht werden nach Deutschland. Claudia Wächter, Italien.
1: Zum Fußball. Mit einem 4:1 gegen Bosnien-Herzegowina ist die Schweiz der K.O.-Phase der WM einen großen Schritt näher gekommen. Die Schweiz geht nur mit 4 Punkten ins letzte Gruppenspiel gegen Co-Gastgeber Kanada. Bosnien hat mit nur einem Zähler aus 2 Spielen dagegen keine guten Karten mehr. In der Partie davor hatten sich Tschechien und Südafrika 1:1 unentschieden getrennt.
4: Das Wetter. Ein paar Wolken sind unterwegs, die können im Laufe dieser Nacht auch mal Schauer oder Gewitter bringen. 21 bis 16 Grad, also noch warm draußen. Tagsüber heute dann wieder richtig heiß, bis zu 37 Grad, dazu teils Gewitter und Schauer möglich. Und am Samstag erst heiter oder gering bewölkt, gegen Nachmittag dann Schauer und Gewitter möglich bis 35 Grad.
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5: A3 Köln-Oberhausen zwischen Solingen und Mettmann, 1 Kilometer Stau. Und A43 Recklinghausen-Wuppertal zwischen Kreuz Recklinghausen und Recklinghausen-Hochlamark, 1 Kilometer stockender Verkehr. Wir wünschen allen unterwegs gute Fahrt.
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4: Ja, so zumindest ein bisschen ist es runtergekühlt gerade, oder? Aber es bleibt warm und tagsüber, ihr habt es gerade gehört, wird's wieder schweineheiß. Das ist Sommer, Leute. Haltet durch und zerfließt.

0: wunderschönen frühen Freitagmorgen wünsche ich euch. Ihr habt es natürlich mitbekommen. Gestern und auch heute wird es, gestern richtig heiß und heute wird es auch nochmal richtig warm. Aber Sommer, ne? Sommer ist eigentlich das perfekte Wetter, um über unser Rainbow Festival zu sprechen.
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0: Das Wetter.
1: Es kann jetzt in der Nacht auch mal regnen oder gewittern. Es kühlt dabei aber nicht krass ab. 21 bis 16 Grad sind es noch. Tagsüber steigt die Unwettergefahr dann. Es ist noch freundlich erst. Zum Nachmittag hin können dann aber eben Schauer oder Gewitter dazukommen, stellenweise zumindest. Bis zu 37 Grad sind drin, also es wird wieder richtig heiß. Und am Samstag erst heiter, dann Schauer und Gewitter möglich bis 35 Grad.
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2: A43 Recklinghausen, Wuppertal zwischen Kreuz Recklinghausen und Recklinghausen Hochlamark, 1 Kilometer Stau. Wir wünschen allen unterwegs gute Fahrt.
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1: Okay, also textlich, sagen wir mal, ist der nachfolgende Song jetzt kein lyrisches Meisterwerk. Songlich aber trotzdem hervorragend. Ich spreche von Bruno Mars, Count on Me. Da singt er, du kannst auf mich zählen. 1, 2, 3 und ich bin da. So bis 3 haben wir schon mal gezählt und den Song dazu, den hören wir jetzt. Eine schöne

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0: Das ist eure Freitagnacht oder euer früher Freitagmorgen. Hallo zusammen. Cutting Crew, Died in Your Arms. Was für ein Song. Hallo zusammen. Leute, wir freuen uns einen Keks. Comedian Toni Bauer ist dieses Jahr tatsächlich bei der Comedy Camp Tour im Herbst am Start. Toni hat sich ja schon bei Let's Dance in unsere Herzen getanzt und gehört mittlerweile fest zur Comedy-Welt. Und normalerweise tritt der Duisburger nicht in seiner Heimatstadt auf, aber für uns kommt er extra am 14. Oktober ins Theater am Marientor. Und vielleicht bringt er ja auch Oma und Opa mit.
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3: Und ich liebe meine Oma und meinen Opa sehr. Ich liebe die wirklich sehr. Die haben mir viel beigebracht. Die haben mir eine Sache beigebracht. Die haben mir beigebracht, man kann 50 Jahre verheiratet sein und man muss sich nicht lieben. Also, ich schwör. Ehrlich. Seit ich die kenne, die haben noch nie Zärtlichkeiten ausgetauscht. Einmal haben die Zärtlichkeiten ausgetauscht. Letztes Mal komme ich von der Tour nach Hause, ich höre nur so. Ich gucke, im Badezimmer ist da mein Opa, rasiert sich ordentlich die Koteletten. Ich gucke nochmal, hat der meinen Rasierer in der Hand? Ich sag, Opa, das ist mein Rasierer. Sagt er zu mir, das Teil hat super Klingen, Junge. Ich sag, Opa, den benutze ich nicht für mein Gesicht. Sagt er zu mir, jetzt habe ich angefangen, jetzt kann ich auch Ende machen. Ne? Rasiert sich zu Ende und küsst dann meine Oma auf den Mund.
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1: Ich bin Ursula Winkler. Nach der Unterzeichnung des Rahmenabkommens durch die USA und den Iran soll die Straße von Hormuz wieder öffnen und die USA haben die Seeblockade iranischer Häfen beendet. Die Kriegsparteien kommen voraussichtlich bald in der Schweiz zusammen.
2: Hier in den USA hagelt es Kritik am Abkommen mit dem Iran. Der Schiffsverkehr durch die Straße von Hormuz bleibt verhalten. Der Iran hat mehr Kontrolle über die Meerenge als vor dem Krieg. Das Regime in Teheran ist in neuer Besetzung weiterhin stabil an der Macht. Das Raketenprogramm ist intakt und über das Atomprogramm und die Uranbestände wird weiter verhandelt, wie vor dem Krieg. Im Libanon gab es unterdessen erneut israelische Angriffe und hier fragen viele, was sollte das Ganze? Tina Eck, USA.
1: Die EU verlängert ihre Wirtschaftssanktionen gegen Russland erstmals nicht nur um 6, sondern um 12 Monate. Eine entsprechende Entscheidung trafen die Staats- und Regierungschefs der Mitgliedstaaten am Abend bei ihrem Juni-Gipfel in Brüssel. In den vergangenen Jahren hatte stets der damalige ungarische Regierungschef Orbán eine einjährige Verlängerung blockiert. Der neue Ministerpräsident Modzsua gilt als deutlich russlandkritischer als sein Vorgänger, der enge Kontakte zu Kreml-Chef Putin pflegte. Nächster Streik im Tarifkonflikt im Handel. Heute ruft die Gewerkschaft Verdi unter anderem Beschäftigte der Möbelhauskette IKEA dazu auf, nicht zu arbeiten.
3: Milliardenumsätze, aber beim Personal komme davon so gut wie nichts an, gerade bei IKEA kritisiert Verdi. Das Möbelhaus stehe wirtschaftlich gut da, plane aber dennoch Stellen zu streichen. Die Gewerkschaft geht davon aus, dass sich in mehr als der Hälfte der deutschlandweit 54 IKEA-Filialen Mitarbeitende am Streik beteiligen. Das Unternehmen und auch der Handelsverband erwarten dennoch keine größeren Auswirkungen für Kunden, so wie es auch schon bei anderen Streikaktionen in dem laufenden Tarifkonflikt war. Jan-Henner Reitzer, Nachrichtenredaktion.
1: Zum Fußball. Mit einem 4:1 gegen Bosnien-Herzegowina ist die Schweiz der K.O.-Phase der WM einen großen Schritt näher gekommen. Die Schweiz geht nun mit 4 Punkten ins letzte Gruppenspiel gegen Co-Gastgeber Kanada. Bosnien hat mit nur einem Zähler aus 2 Spielen dagegen keine guten Karten mehr. In der Partie davor hatten sich Tschechien und Südafrika 1:1 unentschieden getrennt.
4: Das Wetter.
5: Ihr müsst euch darauf einstellen, dass es jetzt nachts auch mal gewittern kann und regnen. 21 bis 16 Grad sind möglich. Tagsüber kann es auch mal vereinzelt ein Unwetter geben, aber nur vereinzelt. Erst ist es aber noch freundlich heute. Zum Nachmittag hin kommen dann eben Schauer oder Gewitter dazu, stellenweise. Bis 37 Grad sind drin heute. Und am Samstag erst heiter, dann Schauer oder Gewitter möglich. Es wird wieder warm bis 35 Grad.
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6: Hier die aktuelle Verkehrslage. A42 Dortmund-Kamp-Lindfort zwischen Oberhausen-Zentrum und Oberhausen-Buschhausen. 1 Kilometer Stau. Weiterhin auf der A43 Recklinghausen-Münster zwischen Marl-Sinsen und Kreuzmarl-Nord. Dichter Verkehr. 8 Minuten Verzögerung. Und im weiteren Verlauf zwischen Kreuz Recklinghausen und Recklinghausen-Hochlamark. 1 Kilometer zähfließender Verkehr. Wir wünschen allen unterwegs gute Fahrt.
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5: Hallo zusammen. Sie lässt es sich in den Flitterwochen gerade gut gehen und wir spielen sie deswegen hier für euch, bis sie wieder da ist. Das ist Dua Lipa mit Houdini. Jetzt hier bei uns. Eine schöne Nacht mit uns.

0: Der Typ geht sowas von steil. Hallo zusammen. Schönen Donnerstag. Alex Warren hören wir gerade überall mit Ordinary oder auch mit Fever Dream. Und er hat auch schon wieder neue Mucke draußen. Es geht darum, in seinem neuen Song immer die zweite Wahl zu sein, beziehungsweise um den Songtitel mal aufzugreifen. Der Song heißt Passenger, immer Beifahrer im eigenen Leben zu sein. Alex Warren verpackt das aber in so einem spaßigen Feel-Good-Song und er will es auch gar nicht so dramatisieren, das Ganze, oder so schlechte Stimmung aufkommen lassen. Und wenn man sich so mal bei Social Media bei ihm umguckt, da macht er auch in den Promo-Videos eigentlich die ganze Zeit den Kasper. Das ist einfach sein Style, das hat er uns im Interview erzählt.
1: I think it's a character trait of mine, but
2: ich bin einfach so. Es gibt in diesem Job so viele ernste und geheimnisvolle Künstler und das bin ich einfach nicht. Ich glaube, die Leute mögen authentische Menschen. Deswegen werde ich nicht so tun, als wäre ich jemand anders.
0: Finde ich sympathisch. Mit Passenger hat er auch direkt sein neues Album angekündigt, das heißt Wild Child und kommt am 28. August raus. Freuen wir uns drauf. Nun hören wir aber jetzt erstmal in seine neue Single rein.
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0: Das Wetter.
1: Ein paar Wolken sind unterwegs, die können im Laufe dieser Nacht auch mal Schauer oder Gewitter bringen. 21 bis 16 Grad, also noch warm draußen. Tagsüber heute dann wieder richtig heiß, bis zu 37 Grad, dazu teils Gewitter und Schauer möglich. Und am Samstag erst heiter oder gering bewölkt, gegen Nachmittag dann Schauer und Gewitter möglich bis 35 Grad.
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2: Hier die aktuelle Verkehrslage. A43 Wuppertal Recklinghausen zwischen Sprockhövel und Witten-Herbedde. Dichter Verkehr, 5 Minuten Zeitverlust. Im weiteren Verlauf zwischen Marl-Sinsen und Kreuz Marl-Nord. Dichter Verkehr, 10 Minuten Verzögerung. Und im weiteren Verlauf zwischen Kreuz Recklinghausen und Recklinghausen-Hochlamark. 1 Kilometer zähfließender Verkehr. Wir wünschen allen unterwegs gute Fahrt.
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1: Eine schöne Nacht mit uns wünsche ich euch und genießt die Temperaturen gerade jetzt. Tagsüber wird es ja richtig krass warm. Heute sind bis zu 37 Grad drin, ihr habt es gerade im Wetter gehört. Also kommt gut durch die Nacht, gerade geht's ja noch. Und kommt vor allen Dingen gut durch die Hitze heute mit uns. Passt auf euch auf, ne? Ihr wisst es, immer schön genug trinken, ne? Und ich meine Wasser.

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0: Heiß, heißer NRW. In vielerlei Hinsicht, gestern und auch heute, aber vor allem temperaturmäßig. Der Sommer ist so richtig zurück. 33 bis zu 37 Grad sind heute drin. Das sind wir gar nicht mehr gewohnt, ne? In Deutschland wissen wir ja eigentlich auch gar nicht mehr jetzt, wie wir vernünftig über die Hitze meckern. Das haben wir verlernt. Und meckern müssen wir doch hier in Deutschland, oder? Kevin Zimmer gibt nochmal schnell einen Auffrischkurs.
1: Ach, da kommen wir schnell wieder rein, ne? Denn wenn wir eins können, sobald es ein bisschen wärmer wird, dann ist es genervt stöhnen.
2: Leute, das ist super!
1: Das mal durchgerechnet, ne? 33 Grad nach Steuern und Abgaben kommt da höchstens 18 Grad bei uns an.
3: Ja, gut.
1: Ja, es gehört halt zur Wahrheit dazu. Die Temperaturen sind ja gar nicht das Schlimme. Das Schlimme ist ja nur, dass uns jetzt alle sagen, dass es heiß ist.
4: Heiß, heißer Deutschland.
1: Pfiffig, ja, merke ich mir. Jetzt vielleicht noch was mit Tieren, schalten wir mal um vom ZDF zu RTL.
5: Wenn die Thermometeranzeige steigt, suchen die großen Katzen, die geselligen Dickhäuter und die flinken Pinguine eine kühle Erfrischung.
1: Ja, da werden die Texte von Inka Bause direkt weitergereicht. Vielen Dank, dass ihr uns ab heute alle nochmal sagen werdet, dass es heiß ist. Wenn es euch nicht geben würde, würde ich vermutlich in Daunenjacke und Moonboots draußen stehen und denken, oh, aber doch heiß. Danke also für die Rettung. Und natürlich werden wir wieder Tipps gegen die Hitze bekommen. Da ist so viel Überraschendes dabei.
6: Ganz viel Wasser trinken.
7: Nicht zu kalte Sachen essen, eher so leichte Kost wie Salat.
1: Aber Vorsicht, auch der könnte kalt sein, zur Sicherheit vielleicht mit Käse überbacken. Und natürlich leichte Klamotten tragen. Ich sehe mich schon in einer beigen Leinenhose und einem weißen Leinenhemd barfuß durch die Straßen laufen. Sehe ich aus wie ein Sektenführer, aber es kühlt ganz schön. Mein Lieblingstipp ist übrigens der hier.
8: An heißen Tagen verschafft man sich Abkühlung, wenn man mit der Wärmflasche ins Bett geht. Allerdings gefüllt mit kaltem Wasser, so der Rat des Bundesinstitut für öffentliche Gesundheit.
1: Bam, die wissen, was zu tun ist. Ohne die würden wir uns 80 Grad heißes Wasser in die Wärmflasche kippen. Reicht jetzt aber auch mit den Tipps.
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